0: Festivals gesperrt. Auf der A4 Dresden-Frankfurt wird zwischen Stadtroda und Jena Zentrum die Fahrbahn Richtung Frankfurt erneuert. Deshalb wird nach der Einrichtung der Verkehrsführung der gesamte Verkehr mit je 2 Fahrspuren pro Richtung auf der Richtungsfahrbahn Dresden geführt.
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3: Mit Sarah Talmohn, hello zusammen. Wir spotten immer noch in der Popnacht und sind auf der Suche nach einem Polizisten oder einer Polizistin. Das hat sich gerade die Pflegekraft Arndt gewünscht. Den hatten wir davor gespottet. 07221 2011, die Nummer ins Popnachtstudio. Meldet euch, dann dürft ihr aussuchen, wen wir als nächstes suchen. Hier in Deutschland.
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The Game of Love in der Popnacht. Und wir schauen zur WM. 6:0 für Kanada. So ist gerade das Spiel ausgegangen gegen Katar. Es war ein eindeutiger Sieg. 6:0 für Kanada.

Frankie Goes to Hollywood mit Relax in der Popnacht. Einfach ein bisschen mehr sein wie die Japaner bei der WM. Gerade werden die Fans bei den Länderspielen total gefeiert, weil die nach jedem Spiel aufräumen. Der Fanblock sieht wirklich tippitoppi aus, wenn die den verlassen. Die gehen da wirklich so mit Mülltüten durch die Reihen und machen alles sauber. So auch bei dem Spiel gegen die Niederlande in Texas. Für die japanischen Fans ist das wohl ganz natürlich. Die lernen schon in der Schule. Da werden die Klassenräume sauber gehalten, die werden geputzt. Der öffentliche Raum soll sauber bleiben, das ist wichtig. Dafür werden die eigentlich immer sehr gelobt. Nur zu Hause in Japan jetzt nicht mehr. Da beschweren sich anscheinend gerade ganz viele Frauen auf Social Media mit dem Hashtag Please do it at home. Da machen sie wohl nicht so viel. Also ab jetzt einfach so ein Riesenfernseher mit Fußballspiel in die Küche. Vielleicht bringt das ja was bei den japanischen Fans zu Hause.

0: Halb drei.
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4: Heute Vormittag gibt es im Norden Deutschlands gebietsweise Schauer oder Gewitter. Sonst ist es zunächst oft sonnig. Am Nachmittag bilden sich größere Quellwolken und vor allem im Westen und Südwesten folgen einzelne Gewitter mit Unwetterpotenzial. Die Höchstwerte liegen zwischen 25 Grad an der Ostsee und bis zu 38 Grad im Südwesten.
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5: Die A71 Richtung Schweinfurt ist zwischen Oberhof und Suhl-Zellamelis wegen Wartungsarbeiten im Hochwalltunnel bis ca. 6 Uhr gesperrt. Die B107 Gentin-Bad Düben ist zwischen Jüdenberg und Gräfenhainichen in beiden Richtungen bis zum 22. Juni 2026 ca. 10 Uhr wegen des Haie-Festivals gesperrt. Auf der A4 Dresden-Frankfurt wird zwischen Stadtroda und Jena Zentrum die Fahrbahn Richtung Frankfurt erneuert. Deshalb wird nach der Einrichtung der Verkehrsführung der gesamte Verkehr mit je 2 Fahrspuren pro Richtung auf der Richtungsfahrbahn Dresden geführt.
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Eilmeldung aus dem Verkehrszentrum. Vorsicht, Falschfahrer auf der A7 zwischen dem Elbtunnel und Dreieck Hamburg Südwest. Kommt ein Falschfahrer entgegen, fahrt hier äußerst rechts und überholt nicht. Auf der A7 zwischen dem Elbtunnel und Dreieck Hamburg Südwest ist ein Falschfahrer unterwegs. Vorsicht in beiden Richtungen.

0: Self-Aware, Tempa City. In der Popnacht. Von HR3, MDR Jump, NDR 2, RBB 888, Bremen 4, SR1, WDR 2 gemacht von SWR 3. Und wir spielen ja gerade Popnacht Spotted. Ne? Es funktioniert so, ihr sagt, wer sich bei uns melden soll. Zuletzt war das Arndt aus Detmold, ein Pfleger in der Nachtschicht, hat mir einen Pfleger gesucht. Und diese Person, also Arndt, durfte dann die nächste Person aussuchen, die wir finden sollen hier in Deutschland. Du wolltest es für einen Polizisten suchen.
1: Richtig, ja.
0: Warum eigentlich?
1: Weil die eine super Arbeit für uns machen, Sicherheit bieten, auch in der Nacht. Und darum eigentlich sich melden sollten.
0: Also weil die genauso wichtig sind wie du als Pflegekraft, deswegen.
1: Genau.
0: Jetzt ist es aber so, Arndt, wir haben jetzt hier schon zweimal aufgerufen. Wahrscheinlich hast du das Spiel beendet. Wir suchen immer noch nach einem Polizist, nach einer Polizistin, jemand, der bei der Polizei arbeitet. Ich sag jetzt nochmal dazu, 07221 2011, das ist die Nummer ins Popnachtstudio. Wenn jetzt jemand zuhört von der Polizei, davon bin ich ja überzeugt, ihr könnt euch auch anonym melden, ne? Also einfach kurz sagen, hier von der Polizei, wir können weiter spotten. Und dann soll die Person aber bitte noch dazu schreiben, wenn wir als nächstes spotten sollen.
1: Genau.
0: Gut, Arndt, wir drücken uns jetzt die Daumen gegenseitig.
1: Ja, genau. Ich hoffe, dass das klappt.
0: Dann wünsche ich dir eine schöne Restschicht.
1: Wünsche ich dir ebenfalls.
0: Mach's gut.

0: End of Beginning von Joe in der Popnacht. Und die Popnacht spottet, und zwar erfolgreich. Wir haben jetzt endlich die gewünschte Polizistin gefunden. Janine in Koblenz, hello.
1: Hi.
0: Du bist im Einsatz, seit wann?
1: Ja, seit heute Abend um 21 Uhr.
0: Was machst du genau bei der Polizei?
1: Ich bin Diensthundeführerin. Oh, der Funk im Hintergrund, sorry.
0: Kein Problem. Mach ihn leise. Du hast Kollegen bei dir, ne? Die regeln das.
1: Ja, genau.
0: Okay, super. Du bist Hundeführerin. Was hast du dann? Einen Schäferhund bei dir?
1: Einen belgischen Schäferhund.
0: Und der ist gerade neben dir. Der macht aber keinen Mucks.
1: Nein, der sitzt gerade in seiner Box hinten und ist immer sehr entspannt und gechillt im Auto, muss man ehrlich sagen.
0: Wie ist denn das nach Feierabend? Lebt denn dann der Hund auch bei dir?
1: Na klar. Also, der geht mit mir nach Hause. Also, der ist 24/7 beim Hundeführer. Wir sehen unsere Hunde mehr wie unsere Ehepartner.
0: Und wie ist so ein Polizeihund? Weil sonst hat man ja auch ein bisschen Respekt vor denen. Ne? Die sind ja, gut, die machen meistens nichts, aber man denkt sich, okay, dem komme ich mal nicht zu nahe. Wie ist so ein Polizeihund zu Hause?
1: Ja, ganz normaler, also eigentlich auch ein Familienhund. Kommt immer drauf an, aber in der Regel schon.
0: Okay.
1: Einen habe ich schon als Welpen bekommen und der kennt es nicht anders wie in der Familie.
0: Also ist es dein zweiter Hund schon? Sein.
1: Ja, mein vierter.
0: Du hast 4 Polizeihunde insgesamt zu Hause.
1: Ja, ich habe noch einen Rentner zu Hause. Die anderen sind mittlerweile verstorben.
0: Oh nein.
1: Oh doch, irgendwann leider.
0: Nein, aber 2 Polizeihunde sind bei dir. Okay, Janine, es geht weiter mit Popnacht Spotted. Die Frage ist,
1: jawohl,
0: wen sollen wir als nächstes suchen?
1: Ja, wir haben uns überlegt, weil ich hatte eben noch 2 Kollegen von der Kriminalwache hier. Wie wäre es denn, wenn wir eine gerade frisch gebackene Mama oder Papa spotten?
0: Oh, das finde ich eine gute Idee.
1: Ja.
0: Mal gucken, ob wir jemanden finden.
1: Wär cool.
0: Ich
1: und dann von mir natürlich herzlichen Glückwunsch an die betroffene Person.
0: Das gehen wir sofort weiter von Janine und ihren 2 Hunden.
1: Genau.
0: Dann wünsche ich noch schöne Restschicht und Grüße an die Kollegin. Mach's gut.
1: Jo, ciao.

Good Old Days, Christa Sarandi, neu in der Playlist in der Popnacht. Und wir haben eine Entwarnung auf der A7, kein Falschfahrer mehr zwischen dem Elbtunnel und Dreieck Hamburg-Südwest, kein Falschfahrer mehr auf der Fahrbahn. Kommt alle gut an. Und nach wie vor, wir suchen frisch gebackene Eltern. Wer hat heute Nacht ein Kind bekommen? Wir suchen den Vater oder die Mutter bei Popnacht Spotted. Das hat sich gerade die Polizistin Janine gewünscht. Und sie möchte unbedingt, dass sich jemand meldet, der heute Nacht ein Kind bekommen hat, ein Baby bekommen hat. 07221 2011, das ist die Nummer ins Popnachtstudio. Einfach anrufen oder eine Sprachnachricht schicken oder eine WhatsApp oder eine Signal an die 07221 2011. Und das hier ist Pinkt.

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1: Um 3 Uhr mit Christine Beitsch. Die Verhandlungen über ein endgültiges Abkommen zwischen den USA und dem Iran könnten an diesem Wochenende beginnen. Das hat US-Vizepräsident Vance gesagt. Er wird die Verhandlungsdelegation anführen, die in die Schweiz reisen soll. Wann ließ Vance offen? Aus Washington Nina Bartsch.
2: 60 Tage sind zunächst als Verhandlungszeitraum vorgesehen. Und Vance stellte klar, die Frist habe heute, am Donnerstag, offiziell begonnen. In den USA ist das Rahmenabkommen die Grundlage für die anstehenden Verhandlungen, parteiübergreifend auf viel Kritik gestoßen. Vance verteidigte es als Win-Win-Situation für beide Seiten und richtete deutliche Worte an Kritiker aus Israel. Vance sagte, sie sollten sich daran erinnern, dass die USA der einzig mächtige Verbündete sei, den Israel noch habe.
1: Die EU verlängert ihre Wirtschaftssanktionen gegen Russland und zwar erstmals nicht um 6, sondern um 12 Monate. Das hat eine Sprecherin von EU-Ratschef Costa mitgeteilt. Der Ministerrat muss der Entscheidung noch zustimmen. Das gilt als Formalie. Die EU plant außerdem neue Sanktionen gegen Russland. Dagegen hat Bulgarien bereits ein Veto angekündigt. Das Land befürchtet negative Auswirkungen auf die eigene Wirtschaft. Die EU-Staats- und Regierungschefs beraten gerade in Brüssel. Das Bundeskriminalamt hat im vergangenen Jahr deutlich mehr Anschläge auf deutsche Verkehrswege registriert als noch 2024. Das berichtet die Rechercheplattform Korrektiv. In 12 Fällen vermuten die Ermittler demnach Agenten eines anderen Staats hinter den Straftaten. 2025 seien bundesweit gut 90 Sabotageakte gegen Verkehrseinrichtungen gemeldet worden. Im Vorjahr waren es knapp 60. Bei der Fußball-WM in Nordamerika hat Co-Gastgeber Kanada den ersten Sieg bei einer WM überhaupt geholt. Die Kanadier gewannen 6:0 gegen Katar. Überschattet wurde der Sieg allerdings von einem schweren Foul, berichtet Jan Wochner.
3: Kurz nach der Halbzeit faulte Katars Madibo den kanadischen Mittelfeldspieler Kone folgenschwer. Direkt nach dem Foul war allen Spielern auf dem Feld der Schock ins Gesicht geschrieben. Kone musste mit einer Trage vom Feld gebracht werden, konnte selbst nicht mehr laufen. Madibo sah als zweiter Katarer in diesem Spiel die rote Karte.
1: Außerdem spielten Schweiz, Bosnien-Herzegowina 4:1 und Tschechien-Südafrika 1:1. Das Wetter für Deutschland. In der Nacht im Süden und Osten teilt sternenklar, im Nordwesten einzelne kräftige Gewitter. Die Tiefstwerte 22 bis 13 Grad. Tagsüber im Norden wolkig mit lokalen Schauern und Gewittern, sonst sonnig, später in den westlichen und südwestlichen Mittelgebirgen sowie am Alpenrand teils starke Gewitter. Dazu bis 38 Grad. Die Zeit 3:03 Uhr.
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4: A9 Richtung Berlin, zwischen Schleiz und Dittersdorf, Nachtbaustelle auf dem linken und dem mittleren Fahrstreifen. Linker Fahrstreifen gesperrt, mittlerer Fahrstreifen gesperrt. Vorübergehende Begrenzung der Fahrbahnbreite auf 5,50 Meter. Die A71 Richtung Schweinfurt ist zwischen Oberhof und Suhl-Zellamelis wegen Wartungsarbeiten im Hochwalltunnel bis ca. 6 Uhr gesperrt. Die B107 Gentin-Bad Düben ist zwischen Jüdenberg und Gräfenhainichen in beiden Richtungen bis zum 22. Juni 2026 ca. 10 Uhr wegen des HR-Festivals gesperrt.
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6: Hello zusammen, ich bin Sarah Talmon und wir starten in diese Stunde mit Harry Styles, American Girls.
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0: I Follow Rivers von Licky Lee in der Popnacht. Gleich gibt's Stand-Up-Comedy von Lara Ermer, die ist eine Newcomerin auf den Deutschlands Comedy-Bühnen, hat aber ursprünglich was wirklich ganz anderes gelernt.
1: Ich habe eigentlich Psychologie studiert. Mit Abschluss. Das ist mir sehr, sehr wichtig, das zu Beginn einmal zu sagen und festzuhalten. Und als ich fertig war mit dem ganzen Bums, war meine Familie wahnsinnig stolz. Und sie meinten, boah, Lara, krass, Psychologie, was machst du jetzt damit? Und ich meinte, Comedy. Dann haben die so ein bisschen geweint. Aber ich habe ja studiert, wie man sie tröstet. Und wirklich, ich habe ausführlich studiert. Ich habe da wirklich viel Zeit und Arbeit investiert. Und heute stehe ich auf Bühnen und mache Witze. Und wenn es richtig, richtig gut läuft, dann gibt's hinterher immer mal so Videos auf YouTube. Und an den sehr erfolgreichen Tagen kommentiert dann irgendein Günther drunter und sagt, ja, also vögeln würde ich die. Und wenn die Leute... Hallo Günther, ne?
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von Crazy Abrams in der Popnacht. Also die singt so zart und so schön. Übrigens ist das nicht das Einzige, was sie macht, sondern auch Schauspielern. Aktuell im Film Please, der soll nächstes Jahr in die Kinos kommen, 2027, ist ein Historiendrama. Also die Frau macht noch viel mehr in ihrer Karriere.

out, out in der Popnacht. Die nächsten Geräusche und Sounds gehen raus an alle, die gerade in ihrer Dachgeschosswohnung sind und sich einen abschwitzen, weil da, wo es noch nicht geregnet hat, wo noch kein Gewitter war, da ist es immer noch ziemlich heiß. Also erstmal hier, bisschen Eiswürfel, bisschen kühles Getränk. So, und dann nehmen wir nochmal Anlauf. Mit einer Arschbombe geht's in diesen Song hier.

James Blunt, You're Beautiful. Jetzt habe ich euch gerade abkühlende Sounds versprochen und ihr habt gar nicht die Arschbombe hören können. Die Arschbombe ins kalte Wasser, deswegen kommt sie jetzt.

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2: Heute Vormittag gibt es im Norden Deutschlands gebietsweise Schauer oder Gewitter. Sonst ist es zunächst oft sonnig. Am Nachmittag bilden sich größere Quellwolken und vor allem im Westen und Südwesten folgen einzelne Gewitter mit Unwetterpotenzial. Die Höchstwerte liegen zwischen 25 Grad an der Ostsee und bis zu 38 Grad im Südwesten. Am Samstag scheint wieder häufig die Sonne, vor allem in der Osthälfte und im Norden sind hier und da aber auch dickere Wolken mit Schauern und Gewittern zu erwarten. Auch in den Folgetagen geht es heiß weiter.
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3: Die A71 Richtung Schweinfurt ist zwischen Oberhof und Suhl-Zellamelis wegen Wartungsarbeiten im Hochwaldtunnel bis ca. 6 Uhr gesperrt. Die B107 Gentin-Bad Düben ist zwischen Jüdenberg und Gräfenhainichen in beiden Richtungen bis zum 22. Juni 2026 ca. 10 Uhr wegen des HF-Festivals gesperrt.
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4: Ihr hört die Popnacht und das ist Alex Warren.

und Drake in der Popnacht. Und wir haben eine Meldung aus dem Verkehrszentrum. Vorsicht bitte auf der A81 Heilbronn Richtung Stuttgart. In Höhe Ludwigsburg-Nord steht ein defekter LKW auf der Fahrbahn. Passt bitte auf. 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

Tones and I in der Popnacht. US-Präsident Donald Trump hat aktuell viele Baustellen, das wissen wir, aber das ist nicht nur im übertragenen Sinne. Denn die Renovierung des Lincoln Memorial Reflecting Pools könnte ein Desaster werden. Das ist dieser ganz lange Pool vor der Lincoln-Statue, die kennt man, ne? Den hatte Trump für fast 15 Millionen Dollar, ohne eine Ausschreibung gemacht zu haben, sanieren lassen, weil der war voller Algen. Der Auftrag war also das Wasser rauslassen, alles neu abdichten und den Boden dann in so einem Blau streichen, das Blau, was auch in der amerikanischen Flagge drin ist. Am 6. Juni hatte Trump dann stolz verkündet, dass die Arbeiten erledigt sind. Nur dann ist das Wasser wieder gekippt und der Pool wurde von Tag zu Tag grüner und grüner. Also alles wieder voll mit Algen. Arbeiter haben dann dagegen Wasserstoffperoxid ins Wasser gekippt und das hat die Algen zwar nicht getötet, aber die blaue Farbe abgelöst. Also die blättert jetzt in Fetzen ab und steht da aus dem grünen Wasser raus. Also es sieht schlimmer aus als vorher fast. Klassischer Fall von gut gemeint, aber schlecht gemacht.

Take My Breath Away in der Popnacht. Entweder es gewittert heute in Deutschland oder es ist einfach sauheiß. 24 bis 38 Grad soll es heute werden. Vor allem Menschen im Dachgeschoss werden leiden. Dazu WhatsApp Marion an die 07221 2011. Vorteil einer Dachgeschosswohnung im Sommer: man kann Hackfleisch in die Luft werfen und Frikadellen fangen. Praktisch.

Eilmeldung aus dem Verkehrszentrum. Achtung Falschfahrer auf der A643 Wiesbaden-Mainz. Zwischen Schiersteiner Kreuz und Mainz-Mombach kommt ein Falschfahrer entgegen. Fahrt hier äußerst rechts und überholt nicht. Auf der A643 Wiesbaden-Mainz. Zwischen Schiersteiner Kreuz und Mainz-Mombach ist ein Falschfahrer unterwegs. Vorsicht in beiden Richtungen.

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1: Um 4 Uhr mit Christine Beith. Innerhalb der EU gibt es Uneinigkeit, wie mit Russland umgegangen werden sollte. So hat Bulgarien beim Gipfeltreffen in Brüssel angekündigt, das neue 21. Sanktionspaket zu blockieren. Das Land befürchtet negative Auswirkungen auf die eigene Wirtschaft. Aus Brüssel Sabrina Fritz.
2: Gleichzeitig zeigen sich einige Regierungschefs verärgert, dass Ratspräsident Antonio Costa Kontakte nach Russland geknüpft hat, um die Möglichkeit von Verhandlungen auszuloten. Dies war offenbar nicht mit den Staats- und Regierungschefs abgesprochen. Nachdem der ungarische Regierungschef Viktor Orban nicht mehr mit am Tisch sitzt, hatte zum Beispiel die Ukraine auf mehr Einigkeit im Widerstand gegen Russland gehofft. Einigen konnten sich die 27 Mitgliedstaaten darauf, die bestehenden Sanktionen gegen Russland um ein Jahr zu verlängern.
1: In der Schweiz sollen die Verhandlungen über ein endgültiges Abkommen zwischen den USA und dem Iran stattfinden. Doch wann ist weiter unklar. Die Rede war zunächst davon, dass US-Vizepräsident Vance schon heute ankommen könnte. Er führt die Verhandlungsdelegation an. Nun heißt es aus dem Weißen Haus, die Reise werde wegen schwieriger logistischer Bedingungen verschoben. Die Delegation sei aber bereit, bei der nächstmöglichen Gelegenheit aufzubrechen. Die USA lassen prüfen, ob Deutschland für bestimmte Pharmaprodukte dauerhaft zu wenig bezahlt. Dabei geht es um Innovationen aus den USA. Der Handelsbeauftragte erklärte, es sei eine Untersuchung eingeleitet worden. Dadurch solle geklärt werden, ob die für Deutschland geltenden Medikamentepreise unangemessen seien. Der Sozialverband VdK warnt vor den Folgen hoher Temperaturen für obdachlose Menschen. Präsidentin Bentele sagte dem Redaktionsnetzwerk Deutschland, es brauche öffentliche Trinkbrunnen. Heike Lüttich berichtet.
3: Extreme Hitze könne genauso tödlich sein wie extreme Kälte, so Bentele. Das sei vielen Verantwortlichen aber nicht bewusst. Menschen ohne festen Wohnsitz bräuchten Zugang zu sicheren gekühlten Unterkünften und zu sauberem gekühlten Wasser. Dabei könnten städtische Trinkbrunnen helfen. Bentele fordert, diese in den kommenden Monaten vermehrt aufzustellen. Der Deutsche Wetterdienst warnt für heute vor Temperaturen bis 38 Grad in ganz Deutschland. Ab morgen wird es im Norden langsam etwas kühler, während im Süden weiter die Hitzewarnung gilt.
1: Und noch die Ergebnisse der Fußball-WM in Nordamerika. Kanada-Katar 6:0, Schweiz-Bosnien-Herzegowina 4:1 und Tschechien-Südafrika 1:1. Das Wetter für Deutschland. Die Tiefstwerte liegen am Morgen zwischen 22 und 13 Grad. Tagsüber im Norden wolkig mit lokalen Schauern und Gewittern, allmählich ostwärts ziehend. Sonst sonnig, später in den westlichen und südwestlichen Mittelgebirgen sowie am Alpenrand teils starke Gewitter. Dazu maximal 24 bis 38 Grad. Die Zeit 4:03 Uhr.
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4: KI unterstützt. A9 Richtung Berlin. Zwischen Schleiz und Dittersdorf. Nachtbaustelle auf dem linken und dem mittleren Fahrstreifen. Linker Fahrstreifen gesperrt. Mittlerer Fahrstreifen gesperrt. Vorübergehende Begrenzung der Fahrbahnbreite auf 5,50 Meter. Die A71 Richtung Schweinfurt ist zwischen Oberhof und Suhl-Zellamelis wegen Wartungsarbeiten im Hochwaldtunnel bis ca. 6 Uhr gesperrt. Die B107 Gentin-Bad Düben ist zwischen Jüdenberg und Gräfenhainichen in beiden Richtungen bis zum 22. Juni 2026 ca. 10 Uhr wegen des HR-Festivals gesperrt. Auf der A4 Dresden-Frankfurt wird zwischen Hohenstein-Ernsthal und Glauchau West bis Dezember die Fahrbahn auf der Richtungsfahrbahn Frankfurt erneuert. Der gesamte Verkehr wird mit je 2 Spuren auf der Richtungsfahrbahn Dresden geführt. Die Anschlussstelle Hohenstein-Ernsthal ist in Richtung Frankfurt bis Anfang Juli gesperrt. Auf der A4 Dresden-Frankfurt wird zwischen Stadtroda und Jena Zentrum die Fahrbahn Richtung Frankfurt erneuert. Deshalb wird nach der Einrichtung der Verkehrsführung der gesamte Verkehr mit je 2 Fahrspuren pro Richtung auf der Richtungsfahrbahn Dresden geführt.
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5: Mit Sarah Talwohn, hello zusammen. Wir nähern uns langsam der Staffelübergabe. Die einen wachen gerade auf, gehen mit dem Hund raus und bereiten sich auf die Frühschicht vor. Die anderen warten sehnsüchtig darauf, abgelöst zu werden. 07221 2011, die Nummer ins Popnachtstudio. Welches Team seid ihr? Ins Bett oder aus dem Bett?
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Halbzeit beim WM-Spiel Mexiko gegen Südkorea. Es steht 0:0. Und das ist For You, Disco Boys in der Podcast. Popnacht.

0: Die Popnacht. Viertel nach vier ist es jetzt. Wir bewegen uns in Richtung Staffelübergabe. Nachtschicht geht zu Ende. Bei dem einen oder anderen hat die Frühschicht begonnen, so wie bei Jörg. Der ist gerade mit dem LKW unterwegs und hat eine Sprachnachricht geschickt.
1: Ja, ich fahre einen kleinen 7,5 Tonner LKW und liefere Backwaren aus, also TK-Backwaren aus. Und an Tankstellen, Restaurants, Imbisse, damit dann, sag ich mal, die Verpflegung für Verpflegung gesorgt ist für die ganzen Gäste, die dann da überall erscheinen.
0: Sehr gut, damit wir alle was zum Frühstücken haben. Frank schreibt auch an die 07221 2011, dass er noch bis 6 Uhr arbeiten muss, dann endlich ins Bett kann. Er sagt nicht dazu, was es ist. Und Marion ist ein bisschen off-topic unterwegs. Sie schreibt einfach nur, ich finde, man sollte Mücken mit Glühwürmchen kreuzen, damit man im Dunkeln sehen kann, wo man hinhauen muss. Ja, das ist mal das Wort zum Freitag, würde ich sagen.

5am, Michael Schulte. Und wir haben eine Entwarnung aus dem Verkehrszentrum auf der A643 Wiesbaden-Mainz. Kein Falschfahrer mehr zwischen Schiersteiner Kreuz und Dreieck Mainz. Kommt alle gut an.

Susan Vega. Gleich neue Musik von Connor Skinner. Das ist ein Newcomer aus England, kommt eigentlich vom Dorf in der Nähe von Manchester und hat die klassische TikTok-Karriere gemacht. Video hochgeladen, kein Ringlicht, kein Filter, keine Produktion. Ins Bett gegangen, am nächsten Morgen explodiert sein Handy. Hunderttausende Aufrufe und ganz, ganz viele Likes. So ist seine Karriere gestartet. Jetzt ist er bei uns im Radio. Feintune. Connor Skinner.

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4: Heute Vormittag gibt es im Norden Deutschlands gebietsweise Schauer oder Gewitter. Sonst ist es zunächst oft sonnig. Am Nachmittag bilden sich größere Quellwolken und vor allem im Westen und Südwesten folgen einzelne Gewitter mit Unwetterpotenzial. Die Höchstwerte liegen zwischen 25 Grad an der Ostsee und bis zu 38 Grad im Südwesten.
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2: Die A71 Richtung Schweinfurt ist zwischen Oberhof und Suhl-Zellamelis wegen Wartungsarbeiten im Hochwalltunnel bis ca. 6 Uhr gesperrt. Die B107 Gentin-Bad Düben ist zwischen Jüdenberg und Gräfenhainichen in beiden Richtungen bis zum 22. Juni 2026 ca. 10 Uhr wegen des Haier Festivals gesperrt. Auf der A4 Dresden-Frankfurt wird zwischen Hohenstein-Ernsthal und Glauchau West bis Dezember die Fahrbahn auf der Richtungsfahrbahn Frankfurt erneuert. Der gesamte Verkehr wird mit je 2 Spuren auf der Richtungsfahrbahn Dresden geführt. Die Anschlussstelle Hohenstein-Ernsthal ist in Richtung Frankfurt bis Anfang Juli gesperrt. Auf der A4 Dresden-Frankfurt wird zwischen Stadtroda und Jena Zentrum die Fahrbahn Richtung Frankfurt erneuert. Deshalb wird nach der Einrichtung der Verkehrsführung der gesamte Verkehr mit je 2 Fahrspuren pro Richtung auf der Richtungsfahrbahn Dresden geführt.
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0: gleich 20 vor 5. Die meisten, die uns hören, sind jetzt sehr wahrscheinlich auf dem Weg zur Arbeit oder haben andere Aufgaben zu erledigen. Bei Kathi aus Arnhausen ist das anders. Du bist auf dem Weg zu deinen Mädels und dann geht's in den Urlaub. Du willst uns doch alle nur neidisch machen, Kathi.
1: Nein, will ich natürlich nicht. Das Wetter ist ja genauso schön da wie hier. Guten Morgen erstmal.
0: Guten Morgen. Wo geht's denn hin?
1: Es geht nach Mallorca an den Ballermann, nach El Arenal.
0: Sehr gut. Was seid ihr für eine Mädelsgruppe? Wie viele seid ihr?
1: Wir sind insgesamt 6 und wir sind ein bunt gemischter Haufen, der sich nach der A-Flut 21 so richtig kennen und lieben gelernt hat. Mhm. Und ja, seitdem gehen wir wirklich gemeinsam durch dick und dünn und ohne einander geht es einfach gar nicht.
0: Viel zusammen durchgemacht, ne?
1: Ja.
0: Du hast gesagt, Ballermann, also das macht ihr auf jeden Fall auch, aber auch ein bisschen chillen am Strand?
1: Auf jeden Fall. Also ich denke so nach der ganzen letzten Zeit auf der Arbeit und eine ganz, ganz liebe, die Ivy hat ihre Erzieherausbildung abgeschlossen und das muss alles gefeiert. Danke, werde ich ihr ausrichten. Wenn sie es nicht sowieso gerade hört. das wird begossen und gechillt und Party. Ich denke, das kommt alles nicht zu kurz.
0: Kathi, so eine Mädelsgruppe ist doch auch immer so ein bisschen wie eine Girlband. Also jeder hat so eine bestimmte Rolle. Ist es bei euch auch so?
1: Ist so, absolut. Wir haben Ruhige dabei, wir haben Motivatoren dabei, wir haben Aufpasser dabei und alles wirklich durch die Bank weg. Wirklich richtig toll.
0: Und wer bist du? Was ist deine Rolle?
1: Ich bin die Älteste.

0: im Grunde. Ich verwalte auch meistens die Klassenkasse und bin dafür zuständig, dass alle abends auch wirklich in ihrem eigenen Hotelbett landen und am nächsten Morgen auch wieder gut aufstehen können.
1: Und du bist wieder dafür zuständig, dass auch alle rechtzeitig zum Flieger kommen.
0: Das ist mein Plan. Ich befördere gleich drei unserer Mädels und die anderen drei kommen anderweitig an den Flughafen.
1: Jawohl.
0: Aber ja, wir treffen uns vor der Türe, dann gibt es erstmal ein kaltes Wasser und dann geht's weiter.
1: Dann wünschen wir dir und auch allen anderen, die jetzt in den Urlaub fahren, eine ganz tolle Zeit und ansonsten ist es ja ziemlich warm, fast überall in Deutschland.

Es wird langsam wuseliger in Deutschland. Matthias schreibt an die 0722 1 2011. Ich nutze die morgendliche Kühle, um eine Runde mit dem Rad zu drehen. Echt spannend, was für Tiere um diese Zeit unterwegs sind. Igel, Füchse, Fledermäuse, alles dabei. Sven hat auch geschrieben. Aus Aachen. Er ist mit dem LKW unterwegs ins Allgäu, um da Joghurt abzuliefern an einen Hersteller. Alles Gute, sagt er. Und wir wachen langsam auf in der

Das war die Popnacht von HR3, MDR Jump, NDR2, RBB 888, Bremen 4, SR1, WDR2, gemacht von SWR3. Wir wünschen euch einen wunderschönen Tag, der nicht zu heiß ist und dass es euch gut geht. Gute Nacht, guten Morgen, wie auch immer.

0: Guten Morgen, es ist Freitag. Jaha, gleich unsere Frühaufsteherprämie. Und das Wichtigste heute Morgen, das haben wir jetzt schon mal für euch.
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2: Um 5 Uhr mit Katja Kindermann. Die EU verlängert ihre Wirtschaftssanktionen gegen Russland. Das haben die EU-Staats- und Regierungschefs am Abend bei ihrem Gipfel in Brüssel beschlossen. Aus der Nachrichtenredaktion Christiane Rüther.
3: Es war das erste Treffen seit der Abwahl des ungarischen Rechtsnationalisten Orbán. Eine Einigung der 27 Staaten war ohne ihn wieder möglich. So werden die Wirtschaftssanktionen erstmals nicht nur um 6, sondern direkt um 12 Monate verlängert. An den Beratungen der EU-Staaten nahm auch der ukrainische Präsident Selenskyj teil. Er hatte schon im Vorfeld weitere Unterstützung von seinen europäischen Verbündeten eingefordert. Weiteres großes Thema des EU-Gipfels ist China. Insbesondere wird es darum gehen, wie sich die EU der Exportmacht gegenüber positioniert. Die oftmals billigeren chinesischen Produkte setzen der europäischen Wirtschaft zu. Deshalb soll über Gegenmaßnahmen beraten werden.
2: US-Vizepräsident Vance wird vorerst nicht zu Verhandlungen mit dem Iran in die Schweiz fliegen. Als Grund nannte das Weiße Haus logistische Schwierigkeiten. Ob und wann die Reise stattfinden soll, ist unklar. Eigentlich sollten sich die Delegationen aus dem Iran und den USA bereits heute in einem Hotel bei Luzern treffen, um über ein dauerhaftes Ende des Krieges zu verhandeln. Grundlage ist das Rahmenabkommen, das die Präsidenten der USA und des Iran, Trump und Pezeshkian, am Mittwoch unterzeichnet hatten. In Hamburg endet heute die Innenministerkonferenz von Bund und Ländern. Nach letzten Beratungen sollen Beschlüsse gefasst werden. Auch Verteidigungsminister Pistorius wird erwartet. Aus der Nachrichtenredaktion Martin Seiler.
4: Die Sicherheitslage steht im Fokus beim Treffen der Innenministerinnen und Minister. Russische Sabotage, Blackouts, Cyberabwehr. Bund und Länder wollen die Infrastruktur und die Bevölkerung besser im Katastrophenfall schützen. Hamburgs Innensenator Grote, der den Vorsitz hat, betonte, es brauche einen übergreifenden Fahrplan. Niedersachsens Innenministerin Behrens kritisierte, in den vergangenen Jahren seien immer wieder Beschlüsse zum Zivilschutz gefasst worden. Passiert sei danach wenig. Neben der Sicherheitslage geht es bei der Konferenz auch um Jugendkriminalität und um Gewalt bei Fußballspielen.
2: Bei der Fußball-Weltmeisterschaft hat Mexiko vorzeitig das 16. Finale erreicht. Der Co-Gastgeber gewann gegen Südkorea mit 1:0. Mit Kanada hat zudem ein weiterer WM-Gastgeber ein Ausrufezeichen gesetzt und sich mit 6:0 gegen Katar durchgesetzt. Zuvor hatte die Schweiz mit 4:1 gegen Bosnien-Herzegowina gewonnen. Tschechien und Südafrika trennten sich 1:1. Das waren die Nachrichten.
0: 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Fabian Magerhans, hallöchen.
5: Hallöchen zurück. Wir schauen auf die A9 Richtung Berlin zwischen Bad Berneck-Himmelkron und Markt Schoggers. Da ist die rechte Spur wegen Bergungsarbeiten gesperrt. Bis etwa 6 Uhr ist die A71 Richtung Schweinfurt zwischen Oberhof und Suhl-Zellermelis wegen Wartungsarbeiten im Hochwaldtunnel gesperrt, also noch eine Stunde. Und die B87 ist ab jetzt gesperrt zwischen Markranstädt und Leipzig nach einem Unfall. Die B2-Ortsdurchfahrt Profen ist wegen des Feuerwehreinsatzes immer noch in beiden Richtungen gesperrt. Und habt ihr noch Staus? Oder habt ihr es da gesehen? Ruft uns an, kostenlos unter 0800 123 2340.
0: Ja, wir gucken aufs Wetter. Sarah, was wird denn das für ein Tag heute?
6: Angekündigt. Also nochmal deutlich heißer als gestern. Bis zu 36 Grad sind drin. Es gibt viel Sonne, aber genau wie gestern auch ein paar Wolkenfelder und einzelne Schauer und Gewitter, die da doch mal auftauchen können. Und wenn wir auf die Frühwerte gucken, dann sehen wir, teilweise gab es tropische Nächte. Also die Werte nach wie vor noch oder schon wieder, wie man es auch sieht, über der 20-Grad-Marke. In Chemnitz zum Beispiel sind es 21 Grad. Sogar der Brocken meldet aktuell noch oder schon 18. Und in Leinefelde sind es im Moment 19. Es gibt am Wochenende weiter viel Sonnenschein, weiter heiße Temperaturen mit bis zu 35 Grad. Aber es gibt in dieser schwülen Luft natürlich auch immer mal wieder Schauer und Gewitter. Teilweise können Unwetter möglich sein.
0: Guten Morgen!
7: Gleich 5 nach 5.
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0: Und alle so Freitag.
6: Ja, ja. Würde ich mich jetzt anschließen der Einschätzung.
0: Ja, schön. Also die Woche haben wir doch gut rumgekriegt. Ne? Mhm. Und das Wochenende steht für viele von uns vor der Tür. Aber es gibt jetzt erstmal die letzte Tasse für diese Woche zu gewinnen. Ihr wisst Bescheid, jeden Morgen hauen wir hier um diese Uhrzeit eine Tasse raus als Dankeschön dafür, dass ihr heute Morgen ja nicht nur aufgestanden seid, sondern uns hier auch eingeschaltet habt, uns zuhört, und das wollen wir natürlich irgendwie so
6: feiern.
0: Ja. Feiern, ja.
6: Genau. Feiern, also, Tasse.
0: Ruft jetzt an, genau. Ja, besser als keine Tasse. Ich meine, was ist ein toller Preis. 0800-123-2340 ist unsere kostenlose Nummer. Klingelt direkt durch und ja, holt euch diese Tasse. 0800-123-2340. Bisschen Glück und dann geht's los. Also jetzt anrufen, gleich gewinnen und dann starten wir also in den neuen Tag, oder was?
6: Ja. Und man muss ja auch keinen Kaffee in die Tasse machen. Man kann ja auch zum Beispiel Aperol in die Tasse machen jetzt zum Wochenende dann.
0: Also die Möglichkeiten sind unendlich. Es ist also wirklich, es ist ein Füllhorn an Ideen, hätte ich da.

0: Typischer, ich zieh mir nochmal die Decke über den Kopf und penne noch eine halbe Stunde Song.
1: Ja, aber da führen wir euch in die Irre. Ja, hier wird nicht mehr gepennt. Nee. Jetzt hier. Aufstehen, loslegen, ins Wochenende starten und mitmachen.
0: 5.10 Uhr, wirklich wahr, tatsächlich so früh. Wahnsinn.
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3: Hallo, guten Morgen.
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0: Ja, die macht also wirklich ihrem Namen alle Ehre. Das kann man gar nicht anders sagen. Susanne ist auch schon wach. Guten Morgen.
5: Guten Morgen.
0: Hallo, Susanne. Wo kurfst du denn um diese Uhrzeit rum? Sag mal.
5: Auf der A4 in Richtung Brunner.
0: Ja, das ist gut. Und warum musst du, arme Frau, denn da morgens jetzt da rumfahren? Sag mal, Susanne, was ist da los?
5: Also ich bin medizinische Fachlehrerin und nehme eine praktische Prüfung bei den Krankenpflegehelfern dann um 6 ab.
0: Ach sowas, eine Prüferin. Ei.
5: Jawohl.
0: Das ist ja...
1: Und wie ist da so die Durchfallquote? Also wie viele freudige Gesichter wirst du heute sehen und wie viele Menschen wirst du zum Weinen bringen?
0: Oh, die Wille, was du...
5: Also ich hoffe, wir sehen nur freudige Gesichter und bringen niemanden zu weinen.
0: Ja. Du lässt einfach alle durchkommen, oder, Susanne?
1: Nee, meine Schwester ist auch Lehrerin und die hat immer Angst. Die hat immer Angst, dass irgendjemand durchfällt und dass es dann traurig wird und so. Und deswegen, also man leidet da ja schon mit, oder, mit seinen Leuten.
5: Auf jeden Fall. Aber es gibt ganz viele Freudentränen und die sind glücklich. Und wir brauchen ja Pflegekräfte. Von daher ist es eine ganz schöne Sache.
0: Ja, wirklich.
1: Absolut. Also das ist natürlich ein Job mit viel Verantwortung. Da drücken wir natürlich die Daumen, dass da heute alles gut läuft. Das könnte man sowieso mal so ins Land rausrufen. Überall wird gerade geprüft. Bei den IHKs, in den Schulen. Da drücken wir mal allen die Daumen. Bei der Hitze ist es natürlich nicht gerade leichter, sich zu konzentrieren. Habt ihr die Prüfung schön früh, wenn es noch ein bisschen frisch ist?
5: Genau, richtig. Sprung um 6 Start und dann... Ja, kann man den Nachmittag genießen.
1: Ja, toll. Anstoßen.
0: Und jetzt gibt es nochmal Freudentränen, nämlich weil du willst, und zwar unsere tolle Tasse. Herzlichen Glückwunsch, Susanne.
5: Dankeschön. Ja. Lieben Dank.
0: Kannst du dann so, wenn du vorne am Prüfungstisch sitzt, weißt du, so Kaffee trinken und gucken, wie alle anderen schwitzen und ihre Sachen machen müssen. Susanne, dann vorsichtig, ein tolles Wochenende. Viel Erfolg an alle. Hau rein und weiter viel Spaß.
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0: gleich, aber es ist 5.20 Uhr. Guten Morgen. Hier ist der MDR Jump. Guten Morgen, Familie. Am Freitag.
1: Der Tag vor dem nächsten Spiel der deutschen Fußballnationalmannschaft. Und darauf bereiten wir uns natürlich professionell vor.
0: Ja, Chips und Bier auf die Einkaufsliste und...
1: Na, den Gegner checken, ne? So. Die Elfenbeinküste.
0: Ja, also morgen Abend um 22 Uhr heißt es Antreten zur Spätschicht. Auch die Elfenbeinküste hatte bei ihrem Auftaktspiel mit dem Siegtreffer gegen Ecuador in der 90. Minute schon allen Grund zum Feiern.
2: Amadiallo! Amadiallo! Minute! Wilfried meilleur moment!
0: Jetzt ist der Glaube groß, noch mehr zu erreichen. Kein Wunder, in der Elfenbeinküste steht auf einer Fläche so groß wie 4 Fußballfelder mit der Basilika unserer lieben Frau des Friedens, die größte Kirche der Welt. Größer sind in der Elfenbeinküste eigentlich nur die Spieler der Nationalmannschaft, die sogenannten Elefanten. Auch der Name Elfenbeinküste stammt vom Handel mit Elefantenstoßzähnen, der inzwischen aber streng verboten ist. Dafür ist das Land jetzt Exportweltmeister von Kakao und Cashewnüssen. Und nicht nur in Sachsen ist ein ganz besonderer Diamant aus der Elfenbeinküste sehr beliebt.
2: Jan Diomande!
0: Jan Diomande! Der 19-jährige Dribbelkünstler von RB Leipzig glaubt an den WM-Titel für seine Elfenbeinküste und wechselt nach der WM, glaubt man Gerüchten, auf die Insel. Also nach England, ne? Wobei Irland viel besser passen würde, dreht man nämlich die grün-weiß-orangene irische Flagge von links nach rechts, hat man die orange-weiß-grüne Fahne der Elfenbeinküste.
3: Ireland didn't qualify for the World Cup, but you know who did? The Ivory Coast.
0: Ja, kein Witz, ne? Weil sich Irland nicht für die WM qualifiziert hat, bieten manche Irish Pubs schon afrikanisches Guinness-Bier an und drücken jetzt den Elefanten von der Elfenbeinküste die Daumen.
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0: Uhr. Guten Morgen. Hier ist die MDR Jump. Guten Morgen, Familie. Und wir gucken mal auf die Straßen. Fabian Magerhans im Verkehrszentrum. Wie ist die aktuelle Situation, mein Lieber?
1: Guten Morgen. Wir schauen erstmal nach Bayern. An 9 Richtung Berlin zwischen Bad Benneck-Himmelkron und Markt Schorgast ist die rechte Spur wegen Bergungsarbeiten gesperrt. Ihr kommt aber staufrei an der Unfallstelle vorbei. Noch ein halbes Stündchen ist der Hochwaldtunnel A71 Richtung Schweinfurt gesperrt zwischen Oberhof und Suhlzeller Mädels bis etwa 6 Uhr. Und die Bundesstraße 87 ist zwischen Markranstädt und Leipzig-Miltitz in beiden Richtungen wegen Bergungsarbeiten gesperrt. Im Altmarkt Salzwedel zwischen Siems und Siechau sind Pferde ausgebüxt und im Bereich der Fahrbahn. Und im Burgenlandkreis ist die Ortsdurchfahrt Pofen B2 wegen eines Feuerwehreinsatzes gesperrt. Blitzer stehen auf der A9 Richtung München zwischen Eisenberg und Bad Klosterlausnitz, A36 Richtung Braunschweig im Bereich Wernigerode Nord und in Grabe blitzt es in der Hauptstraße Richtung Mühlhausen. Habt ihr noch Staus oder Blitzer gesehen? Ruft uns an, kostenlos unter 0800 123 2340.
0: Hui, das Wetter, Sarah. Wie wird's heute?
2: Ja, wir haben hier schon viel über die Höchstwerte gesprochen. Bis zu 36 Grad sind heute drin. Aber was auch irre ist, sind die Frühwerte. Also ihr schickt ja schon die ein oder andere Temperatur. Und da ist eine reingekommen aus Kolmberg. Und da ist ein Beweisfoto dabei. Aber ich kann es gar nicht glauben. Da soll es jetzt schon 25 Grad sein. Oder noch 25 Grad, je nachdem. Ja, wir sehen häufiger Orte, in denen die 20 schon geknackt sind. Zum Beispiel auch Nossen oder Rudolstadt. Es ist selten deutlich frischer, aber Delitzsch zum Beispiel mit 16 Grad, da kann man noch durchlüften. Ja, jetzt ja schon viel Sonne, genau wie gestern, aber auch ein paar Wolkenfelder. Es wird im Laufe des Tages einzelne Schauer und Gewitter geben, die aber nicht wirklich für Abkühlung sorgen. Wir gucken natürlich auch noch aufs Wochenende und sehen da weiter Hochsommer mit bis zu 35 Grad, weiter viel Sonne gemischt mit Wolken. In der schwülen Luft kann es immer mal wieder Schauer oder Gewitter geben. Auch lokale Unwetter sind möglich.
0: Okay, also angeblich teilweise 25 Grad schon jetzt. Ja. Da kann man doch gar nicht früh genug mit einer kleinen Erfrischung anfangen heute.
2: Oh. Wir sorgen eiskalt für Abkühlung heute Morgen. Und zwar gleich nach Linkin Park und... Oh. Der Bass ist gefragt. Das ist Bibi Rexha.

0: Gleich haben wir es 5.40 Uhr. Die MDR Jump Good Morgen Familie ist hier an einem Freitag. Und da stellen wir mal wieder fest, wahre Helden erkennt man nicht am Cape, sondern am Schweiß auf der Stirn.
1: Ja, und am Durchhaltevermögen heute bei bis zu 36 Grad. Wir sagen an dieser Stelle mal Dankeschön an unsere Helden der Hitze. Also alle, die bei den Temperaturen an besonders heißen Orten die Stellung halten, in den Backstuben, auf den Baustellen, Feldern, an den Marktständen, in den Großküchen, die Paketboten, Briefträger, Bademeister, habe ich jemanden vergessen?
0: Garantiert. Also sag uns mal Bescheid, wo ihr heute schwitzt, am besten per WhatsApp, ja? Die Nummer steht auf mdrjump.de. Kleine Blitzumfrage, wo schwitzt ihr heute?
1: So. Ja, und wen wir bei dem Wetter natürlich erstmal nicht vergessen dürfen, das sind auch die Menschen, die eben für die nötige Abkühlung sorgen. Hier ist eine Sprachnachricht aus der, Achtung, Eiswürfelfabrik.
2: Lieben guten Morgen Familie, hier ist der Dimitrios von der Eiswürfelfabrik Frosty Ice Cubes in Suhl. Unsere Produktion läuft bei den hohen Temperaturen natürlich auf Hochtouren. Pro Tag produzieren wir gerade etwa 10 Tonnen Eiswürfel, also keine Angst, die Abkühlung ist sicher. Bei uns in der Produktion sind es übrigens 3 Grad, also schön kühl. Wir wünschen euch schöne Tage.
0: Cool, also in Thüringen läuft die Eiswürfel-Production auf Hochtouren. Und wer es lieber mit ein bisschen mehr Geschmack mag, ne? Auch beim Speiseeis läuft es rund.
3: Guten Morgen Sarah und Lars. Hier ist Thomas vom Eiswerk Brenner. Je heißer das Wetter, desto härter arbeiten wir natürlich auch am Eisnachschub. Jeden Tag gehen hier viele hundert Liter Eis übers Band. Also, liebe Guten Morgen Familie, für genug Eis ist schon mal gesorgt. Ich empfehle die Sorten Vanille und Mango.
0: Ja.
1: Also wir sagen Dankeschön an alle Helden der Hitze, die bei den Temperaturen durchhalten und auch an die, die für genug Abkühlung sorgen.
0: Und danke auch an alle Chefs, die in eine Klimaanlage investiert haben. Ja. Ihr seid die Besten.
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0: and I believe, es ist ziemlich früh an diesem heißen Freitag. Gleich 5:45, hier ist die MDR Jump. Guten Morgen, Familie!
1: Und da stellen wir fest, viele stehen heute früh auf, um dann bei dem Wetter auch früh zu Hause zu sein oder am See oder im Keller oder wo auch immer.
0: Ja, es ist schon einiges los bei uns hier.
2: Hallo, liebe guten Morgen, Familie. Roger hier. Die Sonne lacht bereits, der Kaffee steht bereit und wir starten in den neuen Tag. Danke, dass ihr uns begleitet. Habt alle einen schönen Tag und besondere Grüße an die beiden am Mikro. Viele Grüße.
1: Juhu. Ganz liebe Grüße an dich, Roger. Das klingt irgendwie toll entspannt bei dir, so richtig.
0: Ja, da schicken wir dir zu Sonne und Kaffee auch noch einen ganz entspannten Lieblings hier drüber. Mhm. Ich hole kurz das Schlagzeug raus. So, jetzt ist Joe bereit. End of beginning hier in der MDR Jump. Guten Morgen, Familie. Muss alles seine Richtigkeit haben. Das ist ja logisch.

0: Back to Chicago muss gar nicht sein. Back to Bed würde schon reichen eigentlich. Ja, ja gut. 5.47 Uhr. Guten Morgen. Hier ist die MDR Jump. Guten Morgen, Familie. Am, ihr habt es gemerkt, Freitag.
1: Ja, der Tag, an dem uns die Hitze jetzt so richtig im Griff hat. Ne? 36 Grad sind drin. Mutti erinnert nochmal dran. Viel trinken, Ventilator zur Arbeit schmuggeln und ordentlich durchlüften. Jetzt noch.
0: Alle Fenster und Türen auf. Zumindest die, die erlaubt sind. Checkt vorher, ob nicht da so ein grünes Schild drüber hängt. Als Tipp.
1: Das berühmte Notausgangsschild kennt man auf der ganzen Welt. Und mit dem kennen wir uns im Osten anscheinend besonders gut aus.
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0: Das grüne Notausgangmännchen, das kommt angeblich aus Zwickau. Chris Ziegler ist Experte für Sicherheitsbeleuchtung bei der Firma G-Systems in Reinsdorf. Ja, stimmt das?
3: Nein, das Rettungszeichenmännchen, das kommt nicht aus Zwickau, sondern das ist durch viele verschiedene Vorschriften genau definiert, wie Formgestaltung, farbliche Gestaltung auszusehen hat. Auch die Bedeutungen der ganzen Zeichen sind genau definiert. Also offiziell sprechen wir ja hier von Rettungszeichenleuchten, von denen wir im Monat ca. 15.000 Stück produzieren und europaweit vertreiben und dort ihre Anwendung in den verschiedensten Gebäuden finden. Na, also es ist natürlich ganz wichtig, dass die Sicherheitszeichen überall gleich aussehen. Man hat Konturen verstärkt, dass gerade für Leute, die schlechter sehen können, die Kontraste besser wahrnehmbar sind, weil wir wollen ja im Zweifelsfall mit unseren Zeichen den Leuten im Notfall den schnellsten Weg nach draußen zeigen, sodass sie im Prinzip dort der Gefahr entgegentreten können.
1: Also okay, erfunden haben wir es im Osten zwar nicht, aber es kann sehr gut sein, dass dieses giftgrüne Schild bei euch in der Firma in Sachsen hergestellt worden ist.
0: Made im Landkreis Zwinge.
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3: Um 6 Uhr mit Björn Sieverding. Die Auffanggesellschaft des Domo-Werks in Leuna hat Insolvenz angemeldet. Als Grund nannte das Unternehmen die stark gestiegenen Rohstoffpreise durch den Iran-Krieg. Ziel sei es, den Geschäftsbetrieb fortzuführen und einen Investor zu finden. Der Chemieparkbetreiber Infraleuna und die Leuna Harze GmbH hatten das Werk erst vor 2 Monaten übernommen, um eine Stilllegung zu verhindern. Um die Anlagen weiter zu betreiben, zahlte das Land 80 Millionen Euro. Die EU verlängert ihre Wirtschaftssanktionen gegen Russland erstmals nicht nur um 6, sondern um 12 Monate. Darauf haben sich die Staats- und Regierungschefs in Brüssel geeinigt. In den vergangenen Jahren hatte der damalige ungarische Regierungschef Viktor Orban eine einjährige Verlängerung blockiert. Die Sanktionen umfassen unter anderem Beschränkungen im Handel, im Finanzwesen und im Energiesektor. In einer Gipfelerklärung heißt es zudem, dass die EU weitere Schritte plant, um etwa die Aktivitäten der russischen Schattenflotte einzudämmen. Der Vorschlag für eine bundesweite Datei zu Linksextremisten stößt auf Skepsis. Der Extremismusforscher Maximilian Kreter vom Hannah-Arendt-Institut in Dresden sagte dem MDR, eine bereits existierende Datei im Bereich des Rechtsextremismus habe sich nicht hundertprozentig bewährt. Es mangle vor allem an einer besseren Vernetzung der Sicherheitsbehörden. Die Gewerkschaft der Polizei in Sachsen hält Dateien über Gewalttäter grundsätzlich für hilfreich. Landeschef Jan Krumlowski sagte jedoch, im Arbeitsalltag sei es nahezu unrelevant, ob eine Straftat links- oder rechtsextremistisch motiviert sei. Der Vorschlag für eine Linksextremistendatei kam von Sachsens Innenminister Armin Schuster. Der Iran erhebt 60 Tage lang keine Maut für Fahrten durch die Straße von Hormus. Das melden staatliche Medien unter Berufung auf den obersten nationalen Sicherheitsrat des Landes. Aus Sicherheitsgründen müssten sich die Schiffe aber an bestimmten Routen und Zeiten halten. Unterdessen hoben die USA ihre wochenlange Seeblockade iranischer Häfen auf. Bei der Fußball-WM ist Mexiko als erste Mannschaft in die K.O.-Runde eingezogen. Der Mitgastgeber des Turniers gewann gegen Südkorea 1:0 und steht vorzeitig als Gewinner der Gruppe A fest. Außerdem setzte sich Kanada gegen Katar 6:0 durch. Die Schweiz siegte gegen Bosnien-Herzegowina 4:1 und die Partie Tschechien gegen Südafrika endete 1:1. Das waren die Nachrichten.
4: 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Fabian Magans, morgen.
5: Morgen. Autobahn 9 Richtung Berlin zwischen Bad Berneck-Himmelkron und Markt-Schorgast ist die rechte Spur wegen Bergungsarbeiten gesperrt. Und A14 Richtung Magdeburg zwischen Magdeburg-Stadtfeld und Kreuz Magdeburg. Da stoppt der Verkehr wegen Reinigungsarbeiten auf der rechten Spur. Die dauern noch bis etwa 12 Uhr. Die Bundesstraße 87, die ist zwischen Markranstädt und Leipzig-Miltitz wegen Bergungsarbeiten gesperrt. Und im Burgenlandkreis ist die Ortsdurchfahrt Profen B2 wegen eines Feuerwehreinsatzes beidseitig gesperrt. Blitzer stehen auf der A9 Richtung München zwischen Eisenberg und Bad Klosterlausnitz und auf der A36 Richtung Braunschweig im Bereich Wernigerode Nord. Dann Vorsicht noch, A4 Richtung Frankfurt in der Abfahrt Ronneburg liegt ein totes Reh auf der Fahrbahn. Habt ihr noch Staus oder Blitzer gesehen? Ruft uns an, kostenlos unter 0800 123 2340.
4: Und Sarah, was haben wir uns wettermäßig am Start heute?
6: Naja, Hochsommer und da legt heute nochmal ein Gang zu. Bis zu 36 Grad sind drin. Da kann man sagen, juhu. Da kann man aber je nachdem, wie man den Tag verbringen muss, auch sagen, oh, es gibt viel Sonne. Genau wie gestern auch ein paar Wolkenfelder. Einzelne Schauer und Gewitter können auch mal auftauchen, bringen aber kaum Abkühlung. Wir gucken mal auf die jetzt schon sehr warmen Frühwerte. Ihr habt Temperaturen geschickt, die teilweise über 20 Grad liegen. In Magdeburg am Flughafen hat uns Jan zum Beispiel gerade genau die 20 Grad geschickt. In Deinefelde sind es wohl auch genau 20. Etwas kühler ist es in Marienberg-Kühnheide. Da konntet ihr hinfahren, um euch abzukühlen. Da sind es im Moment einstellige 9 Grad. Ich glaube, es ist auch der einzige Ort, der im ganzen Osten, der einstellig unterwegs sind. Am Wochenende weiter Hochsommer mit bis zu 35 Grad. Es gibt weiter viel Sonne, gemischt mit Wolken. In der schwülen Luft kann es auch immer mal wieder Schauer oder Gewitter geben. Auch lokale Unwetterobacht sind dann möglich.
4: Guten Morgen.
6: Gleich 5 nach 6.
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4: Ja, bisher lief die Quickie-Woche doch wirklich super. Einer nach dem anderen räumt hier die Sommerpakete ab, also Gratulation.
8: Herzlichen Glückwunsch.
6: Auch Nadine aus Reichenbach hat sich also gestern fröhlich durch unsere drei Fragen gequizt. Ihr seid als nächstes dran. Eiskaffeetasse, Strandtasche und Powerbank liegen bereit.
4: Und euer Telefon hoffentlich auch, ne? 0800 123 2340. Ruft jetzt an und gewinnt gleich um, na, wird 6 Uhr 11. Also 0800 123 2340. Jetzt anrufen und gleich ordentlich abräumen. Hier bei uns im Summer Quickie.

0: Ja, da hören wir ihn schon leise rufen, den Badesee. Ne? 6.11 Uhr, die MDR-Job Guten Morgen Familie ist hier. Am 6.30 Grad, Freitag. Hui.
1: Hui. Vorm Losbaden machen wir uns jetzt noch die passende Ausstattung klar,
0: ja,
1: oder?
0: Richtig.
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1: Eiskaffeetasse, Strandtasche, Powerbank. Drei heiße Preise packen wir in euer Sommerpaket. Mit jeder richtigen Antwort wächst das Paket. Und ganz nebenbei checken wir mit unseren Fragen, was los ist im Osten und der Welt.
0: So, Martin, einen schönen guten Morgen. Na, wo ist er? Martin, bist du da?
3: Ich bin da, hallo.
0: Ah, Hallöchen.
1: Martin, da bist du ja. Guten Morgen.
0: Hallo, Martin. Guten Morgen. Ja, sag mal, wo treibst du dich rum, Martin?
3: Ich sitze in meinem Transporter. Ich bin Kurierfahrer. Ich bin unterwegs.
0: Aber
3: jetzt
0: wo?
3: Bin ich gerade stehen geblieben.
0: Wo, Martin, wo?
3: Ach so, ich komme aus Limbach, Oberfrohnach.
0: Schön. Guck mal, da gibt es doch einen Stausee bei euch in der Nähe, oder? Kann man da schwimmen?
3: Ja, der Stausee Rabenstein.
0: Ja, siehst du? Also...
1: Kann man schwimmen, aber ich glaube, man muss hart im Nehmen sein, weil die Seen mit den Temperaturen, ich habe es mal gecheckt, sind schon noch kalt.
0: Ja.
1: Aber ist ja gut bei der Hitze.
0: Ja, eben. So.
1: Bringt's wenigstens was.
0: Martin, hier kommen deine drei Fragen. Für jede Antwort hast du 5 Sekunden Zeit.
3: Ja.
0: Frage Nummer 1. Festliches Wochenende im Osten. Erfurt lädt zum Krämerbrückenfest. Eisleben feiert Welterbefest. Pirna hat Stadtfest und in Plauen wird auch gefeiert. Das Stadtfest trägt hier den Namen des weltbekannten Textilprodukts, das seit 150 Jahren in der Stadt hergestellt wird. Es geht natürlich um die Plauner.
3: Oh, da habe ich keine Ahnung.
0: Ja.
1: Trägst du wahrscheinlich auch eher selten.
0: Ja. Gibt's aber auch für Tischdecken. Die Plauner Spitze wäre es gewesen.
3: Ah, okay.
0: Ah ja, macht nichts, aber zwei Fragen.
1: Die Oma hätte es gewusst.
0: Ja, seit dieser Woche ist klar, der Ausbau der A14 bei Wolmirstedt dauert wohl noch länger als gedacht. Zuletzt war die Freigabe auf 2029 datiert worden. Jetzt verschiebt sich alles auf unbestimmte Zeit. Das heißt, es dauert noch ein bisschen länger, bis wir über die A14 endlich bis zu welchem Binnenmeer durchfahren können.
3: Bis,
0: Binnenmeer,
3: der Bodensee.
0: Hab ich Binnenmeer?
3: Die Nordsee.
0: Die Ostsee wäre es gewesen.
3: Die Ostsee.
0: Der wohl höchste Panoramalift der Welt macht ab heute Station im Osten. Auf dem Goetheplatz hebt er seine Gäste auf 70 Meter Höhe. Aus den 4 Kabinen hat man dann einen Rundumblick über die viertgrößte Stadt Thürings, die für Goethes Gartenhaus oder die Herzogin Anna Amalia Bibliothek bekannt ist. Wie heißt diese Kulturhauptstadt?
3: Erfurt?
0: Fast.
1: Da ist Krämerbrückenfest dieses Wochenende.
0: Ja.
1: Kulturstadt, muss man mal sagen. Ne?
0: Ja. Weimar wäre es gewesen.
3: Weimar.
0: Doch, wir lassen aber...
1: Das ist ja auch ein bisschen weit weg von Limbach-Oberfläche.
0: Ja, aber Ostsee lassen wir doch zum Geld, die kam ja noch irgendwann am Ende. Also kriegst du eine tolle Tasse.
1: Natürlich.
0: Das ist gar kein Problem. Ja, Martin,
3: okay.
0: das ist ja logisch.
3: Danke.
0: Ja, dann wünschen wir dir einen fabelhaften Freitag, ein tolles Wochenende. Ne? Alles Liebe. Hau rein und ja, weiter viel Spaß.
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0: 6:20 Uhr. Guten Morgen, hier ist die MDR Jump. Guten Morgen, Familie, am Freitag. Und da steht er hier und da schon im Badezimmer, der Schminkstift in Schwarz-Rot-Gold. Ja?
1: Ja, hoffentlich wasser- und schweißfest bei dem Wetter. Morgen kommt er dann wieder zum Einsatz. Das nächste Public Viewing ruft. Gibt ja richtig viele coole Orte zum Gucken. Beim Schlossfest in Dreußig zum Beispiel, in der Beachbar in Meißen, in Gera auf dem Puschkinplatz. Aber ich sag mal so, das sind alles relativ normale Public Viewings. Tim aus der Guten Morgen Familie, du kümmerst dich ja hier bei uns um die Fußball-WM und um alles drumherum. Ich sag mal so, in anderen Ländern ist auch Fußball gucken ein bisschen anders, ne?
2: Ja, stellt euch mal ganz kurz vor, Achtung, euer Türkei-Trikot flattert leicht in der Mittelmeerbrise. Die Sonne, die geht gerade hinter alten römischen Säulen auf. Ja, und ihr guckt schön Fußball auf einer riesigen Leinwand im antiken Amphitheater in Antalya.
1: Geil.
2: Genau so lief das die Woche ab. Jetzt schon eins meiner Public Viewing Highlights, was ich gesehen habe bei dieser WM. In Jordanien, da machen sie es übrigens genauso. In der Hauptstadt Amman, da gibt es nämlich auch so ein 2000 Jahre altes Theater. Das ist wirklich Wahnsinn.
1: Ja, irre. Fußball zum Sonnenaufgang ist aber halt trotzdem gewöhnungsbedürftig. Ja. Da haben wir in Deutschland eigentlich gerade noch Glück bei unseren Anstoßzeiten, ne?
2: Ja, aber ich sag mal so, die Österreicher hat es auch nicht gestört. Da wurden morgens einfach ganz viele Kneipen geöffnet und in Wien waren dann gefühlt mehr Leute im Trikot am Fußball gucken als am Arbeiten. In Tschechien gab es letzte Woche nachts um 3 Gulasch zum Spiel. Also wilde Uhrzeiten, wilde Maßnahmen, aber irgendwie auch cool, ne?
1: Mega.
0: Und morgen Abend, sie wird dann also wieder dran. Wo ihr das Spiel guckt, ist mir eigentlich egal. Hauptsache, es läuft mein WM-Song. Nach wie vor zu finden bei uns auf Instagram und TikTok, Facebook und was weiß ich, wahrscheinlich bei TikTok auch. DJ Lasi mit Deutschland-Trikot.
1: Der kommt echt gut an, der Song, ne? Ja, zum Einstimmen geht das Ding schon ab.
0: Kommt mir persönlich noch nicht gut genug an, deswegen like das Ding mal im Internet, damit ich hier, ihr wisst ja, ne?
1: Zum Star werde.
0: Jobsicherung und so, ne? Also liken, liken, liken, liken.
1: Ja.

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8: 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Es ist 6.30 Uhr und jetzt alles, was heute wichtig wird mit Björn Sieberding.
9: In Potsdam beginnt am Nachmittag ein Bundesparteitag der Linken. Die Delegierten wollen eine neue Führung wählen. Zum Auftakt geht es zunächst um die geplanten Sozialreformen der Bundesregierung. Im Tarifkonflikt im Handel stehen heute erneut bundesweite Warnstreiks an. Die Gewerkschaft Verdi rief unter anderem die Beschäftigten der Möbelhauskette IKEA dazu auf, nicht zu arbeiten. Verdi fordert 7% mehr Lohn, mindestens aber 225 Euro mehr. In Erfurt startet heute das Krämerbrückenfest. Eröffnet wird es mit einem Schauspiel rund um Till Eulenspiegel. Am Wochenende gibt es dann viel Live-Musik und einen Mittelaltermarkt.
8: Und jetzt der Blick auf die Straßen. Fabian Magerhans im Verkehrszentrum. Hallöchen, Hallöchen.
10: Hallöchen. A4 Richtung Frankfurt. Vorsicht immer noch in der Abfahrt Ronneburg. Liegt ein totes Reh auf der Fahrbahn. Auf der A14 Richtung Magdeburg wird die Fahrbahn gereinigt. Zwischen Magdeburg-Stadtfeld und Kreuz Magdeburg bis ungefähr 12 Uhr. Momentan stockt der Verkehr. Plant hier ungefähr 10 Minuten mehr Zeit ein. Die Bodenstraße 87, die ist zwischen Markranstädt und Leipzig-Miltitz immer noch wegen Bergungsarbeiten gesperrt. Und Burgenlandkreis ein Feuerwehreinsatz in der Ortsdurchfahrt Profen. Die B2 ist in beiden Richtungen gesperrt. Blitzer stehen auf der A36 Richtung Braunschweig im Bereich Wernigerode Nord und im Grabe in der Hauptstraße Richtung Mühlhausen. Habt ihr noch Staus oder Blitzer gesehen? Ruft uns an, kostenlos unter 0800 123 2340.
8: Sarah, wie wird das Wetter?
11: Ja, der Hochsommer, der legt heute noch mal einen Gang zu. Bis zu 36 Grad sind drin. Es gibt viel Sonne, aber genau wie gestern schon auch ein paar Wolkenfelder. Einzelne Schauer und Gewitter können mal auftauchen, bringen aber nur wenig Abkühlung. Wir gucken mal auf die extrem milden Frühwerte. Wir hatten oft eine tropische Nacht. Das heißt, die Werte sind gar nicht unter die 20 Grad gefallen. In Rudolstadt sind es dann auch schon oder noch 21 Grad. Der Brocken meldet sogar aktuell schon 19 Grad. Und in Kollenberg, das ist die höchste Temperatur, die ihr heute gemeldet habt, da sind es wohl schon 25 Grad. Am Wochenende weiter Hochsommer mit bis zu 35 Grad, weiter viel Sonne gemischt mit Wolken. In dieser schwülen Luft kann es immer mal wieder Schauer oder Gewitter geben. Auch Achtung, lokale Unwetter sind möglich.
8: Tja, ich gehe mal davon aus, auch an diesem WM-Wochenende sind wieder drei Arten von Menschen unterwegs. Die Ultrafans, die Mitläufer und die Verweigerer. Ja,
11: ja, und Nummer vier, die Vermeider.
8: Ach so.
11: Dazu gehört auch unser Böttcher.
12: Ich will auch gar nicht über Fußball reden, weil ich da nur über Stammtischwissen verfüge. Und in meinem Kopf ist dafür auch kein Speicherplatz mehr frei.
11: Naja, wir machen uns bereit für eine Runde am Stammtisch. Und eine neue Folge Böttchers Welt, die gibt's gleich um 6.40 Uhr.

0: gleich einmal 6:40 Uhr. Die MDR Jump Good Morgen Familie ist hier am Freitag.
1: Und wir haben ja gerade schon drüber gesprochen. Überall laufen die Vorbereitungen fürs Public Viewing morgen Abend.
0: Ja, und darauf ist jeder anders vorbereitet.
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3: Morgen spielt ja Deutschland gegen die Elfenbeinküste. Ich sag mal so, bloß gut, dass wir eine Turniermannschaft sind. Da kann ja eigentlich nicht schief gehen, oder? Ach Mensch, komm, jetzt malt man nicht den Teufel an Wand. Ich will auch gar nicht über Fußball reden, weil ich da nur über Stammtischwissen verfüge. Ich kann mir keinen Namen merken, welcher Spieler von welchem Verein wohin gewechselt ist oder welche Farbe seine Socken hatten. Das interessiert mich schlichtweg nicht. Und in meinem Kopf ist dafür auch kein Speicherplatz mehr frei. Ich beneide und bewundere Leute, die das können. Michael drüben zum Beispiel, der weiß sowas. Und zwar nicht nur national, sondern weltweit. Dafür hat er eben andere Lücken auf seiner Festplatte. Er weiß zum Beispiel nicht, dass rund 40% des weltweiten Kakaos aus der Elfenbeinküste stammen. Wer heute Schokolade isst, hat mit hoher Wahrscheinlichkeit ein Stück Westafrika auf der Zunge. Oder dass die Hauptstadt des Landes nicht die größte Stadt des Landes ist. Viele denken ja, dass Abidjan, weil dort die meisten Menschen leben, die Hauptstadt wäre. Nee, tatsächlich ist es ja Yamoussoukro. In Deutschland wäre das ungefähr so, als wäre Halle Deutschlands Hauptstadt. Der Elefant ist Nationalsymbol und Namensgeber des Landes. Und als ich gerade weiter mit Wissen glänzen wollte, tippte Michael mich an und sagte, alles schön und gut, aber Didier Drogba ist dort fast ein Nationalheiliger, zumindest die größte Fußballlegende des Landes. Mensch, der muss auch immer das letzte Wort haben. Also so ein Klugscheißer.
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0: Kapiole. Alright, geht's in den heißen Donnerstag, 6:42 Uhr. Hier ist sie, die MDR Jump. Guten Morgen, Familie.
1: Ja, mal bis zu 36 Grad schwitzt heute der ein oder andere mehr, der andere weniger, je nach Job. Michel hat eine WhatsApp geschickt.
2: Guten Morgen, Lars. Guten Morgen, Sarah. Guten Morgen, Jump-Familie. Bedenkt bitte auch, dass die Menschen, die alle in den Kitas arbeiten, auch keine Klimaanlage haben und dabei wunderbar unsere zahlreichen Kinder betreuen. Liebe Grüße, schönes Wochenende und schön schwitzen.
1: Ja, danke schön für die Erinnerung. Also wir schicken mal ganz liebe Grüße an alle Helden der Hitze, an die Menschen, die auch bei 36 Grad ohne Klimaanlage das Leben am Laufen halten.
0: Ja, halte durch und macht jetzt nochmal irgendwie 3 Minuten ganz entspannt. Mit diesem Lieblingshit von Lola Young. Hier ist nämlich Messi hier bei uns, der MDR Jump. Guten Morgen, Fahrt.

0: Guten Morgen, 6.46 Uhr haben wir's. Die MDR Jump. Guten Morgen, Familie ist hier am Freitag und der startet direkt mit dem richtigen Aufreger. So.
1: Badabuff. Es gibt ein Kinderverbot auf dem Erdbeerfeld. Das hat ein Bauer aus Sachsen jetzt auf seinem Feld erlassen. Gucken wir mal Janina an, die ja immer alles im Blick hat, was so diskutiert wird. Und du weißt Bescheid, auch über die Reaktionen, ne?
2: Ja, wir bitten um Verständnis, dass Kindern unter 12 Jahren der Zutritt zum Erdbeerfeld nicht gewährt werden kann. So steht's auf den neuen Schildern am Erdbeerfeld in Brütten bei Hoyerswerda. Laut Eigentümer gibt's dafür jetzt zwei Gründe für diese Maßnahmen. Erstens, die Kinder zertrampeln wohl immer öfter die Erdbeerpflanzen. Und Grund 2 ist, viele Familien können inzwischen nur noch dahin kommen, um sich eben satt zu essen und bezahlen dann am Ende eben nur noch eine Handvoll Erdbeeren.
1: Jetzt bin ich ja selber Mama und ich muss sagen, so ein Kind unter Kontrolle zu halten, ist nicht immer so einfach. Ja. Deswegen, ich bin jetzt unsicher, wie Eltern reagieren. Also man denkt erstmal, der Aufschrei ist groß, aber ich habe schon auch so ein bisschen Verständnis.
2: Ja, da bist du nicht allein. Also ich habe mich mal durch die Kommentare auf Instagram gescrollt und die meisten haben tatsächlich eher Verständnis für das Kinderverbot. Ach, und andere finden allerdings auch so eine Pflückpauschale besser. So machen es auch andere Felder. Da zahlt man dann beispielsweise 5 Euro Pauschale und dann darf man erst aufs Feld zum Pflücken.
0: Also Was ich neulich beobachtet habe, da saß ich eine Asile direkt am Feld. Da kamen welche nach der Öffnungszeit und haben einfach umsonst gepflückt.
1: Tja.
0: Dreister geht's, glaube ich, nicht mehr, oder?
1: Ja, ich glaube, das ist auch bei Blumen so und überhaupt. Also, na gut, aber Lasi beobachtet das. Ihr merkt schon, da wird er zur Mäusepolizei.
0: Ja gut, da möchte man ja einmal was zum Thema beitragen. Also, okay, auf einem Erdbeerfeld in Thüringen gibt es jetzt ein Pflückverbot für Kinder.
1: Ja, krass.
0: Jetzt wisst ihr Bescheid und seid bereit zum mitdiskutieren.
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Morgen, hier ist das MDR Jump Verkehrszentrum mit einer Gefahrenmeldung. A4 Frankfurt Richtung Dresden zwischen Erfurt West und Erfurt Ost auf der linken und mittleren Spur eine ungesicherte Unfallstelle. Vorsicht, A4 Frankfurt Richtung Dresden zwischen Erfurt West und Erfurt Ost auf der linken und mittleren Spur eine ungesicherte Unfallstelle.

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2: Guten Morgen an diesem frühen, sehr warm werdenden Freitag. Das Wichtigste haben wir jetzt schon mal für euch.
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4: Um 7 Uhr mit Björn Sieverding. Die Auffanggesellschaft des Domo-Werks in Leuna hat Insolvenz angemeldet. Als Grund nannte das Unternehmen die stark gestiegenen Rohstoffpreise durch den Iran-Krieg. Ziel sei es, den Geschäftsbetrieb fortzuführen und einen Investor zu finden. Der Chemieparkbetreiber Infraleuna und die Leuna Harze GmbH hatten das Werk erst vor 2 Monaten übernommen, um eine Stilllegung zu verhindern. Um die Anlagen weiter zu betreiben, zahlte das Land 80 Millionen Euro. Die EU verlängert ihre Wirtschaftssanktionen gegen Russland erstmals nicht nur um 6, sondern um 12 Monate. Darauf haben sich die Staats- und Regierungschefs in Brüssel geeinigt. In den vergangenen Jahren hatte der damalige ungarische Regierungschef Viktor Orbán eine einjährige Verlängerung blockiert. Die Sanktionen umfassen unter anderem Beschränkungen im Handel, im Finanzwesen und im Energiesektor. Der Iran erhebt 60 Tage lang keine Maut für Fahrten durch die Straße von Hormus. Das melden staatliche Medien unter Berufung auf den obersten nationalen Sicherheitsrat des Landes. Aus Sicherheitsgründen müssten sich die Schiffe aber an bestimmte Routen und Zeiten halten. Unterdessen hoben die USA ihre wochenlange Seeblockade iranischer Häfen auf. Kubas Nationalversammlung hat die umfangreichste Wirtschaftsreform seit Jahrzehnten verabschiedet. Der Plan sieht unter anderem vor, die bislang staatlich gelenkte Wirtschaft stärker für Privatinvestoren zu öffnen. Auch im Tourismussektor will die kommunistische Regierung neue Geschäftsmöglichkeiten zulassen. Kuba leidet seit Jahren unter einer Wirtschafts- und Energiekrise. Verschärft wurde die Lage durch US-Sanktionen. Der Vorschlag für eine bundesweite Datei zu Linksextremisten stößt bei Forschern auf Skepsis. Der Extremismusexperte Maximilian Kreter vom Hannah-Arendt-Institut in Dresden sagte dem MDR, eine bereits existierende Datei im Bereich des Rechtsextremismus habe sich nicht hundertprozentig bewährt. Es mangele vor allem an einer besseren Vernetzung der Sicherheitsbehörden. Der Vorschlag für eine Linksextremisten-Datei kam von Sachsens Innenminister Armin Schuster. Bei der Fußball-WM ist Mexiko als erste Mannschaft in die K.O.-Runde eingezogen. Der Mitgastgeber des Turniers gewann gegen Südkorea 1:0 und steht vorzeitig als Gewinner der Gruppe A fest. Außerdem setzte sich Kanada gegen Katar 6:0 durch. Die Schweiz siegte gegen Bosnien-Herzegowina 4:1 und die Partie Tschechien gegen Südafrika endete 1:1. Das waren die Nachrichten.
2: 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Hier sind die neuesten Meldungen aus dem MDR Jump Verkehrszentrum. Fabian Magans, schönen guten Morgen.
5: Guten Morgen. Wir schauen zuerst auf die A4 Frankfurt Richtung Dresden zwischen Erfurt West und Erfurt Ost. Hier ist eine ungesicherte Unfallstelle und es sind Personen auf der Fahrbahn. A14 Richtung Magdeburg. Zwischen Magdeburg Stadtfeld und Kreuz Magdeburg wird bis 12 Uhr die Fahrbahn gereinigt. Die rechte Spur ist gesperrt und der Verkehr stockt, plant ungefähr 10 Minuten mehr Zeit ein. Die B87 ist zwischen Markranstädt und Leipzig-Miltitz nach einem Unfall beizutragen. Gesperrt. Und B2 Ortsdurchfahrt Profen wegen eines Feuerwehreinsatzes ist auch die Bundesstraße in beiden Richtungen gesperrt. Blitzer stehen auf der A9 Richtung München zwischen Eisenberg und Bad Klosterlausnitz. Dann auf der A36 Richtung Braunschweig höher Wernigerode Nord. B175 in Scharkwitz blitzt es Richtung Rochlitz. In Chemnitz im Hohlweg Richtung Dresdner Straße und in Grabe in der Hauptstraße in Fahrtrichtung Mühlhausen. Habt ihr noch Staus oder Blitzer gesehen? Ruft uns an, kostenlos unter 0800 123 2340.
2: Sarah, wie wird's Wetter?
6: Ja, der Hochsommer, der legt heute nochmal einen Gang zu, also bis zu 36 Grad sind drin. Das sind schon mal noch 5, 6 Grad mehr, als wir zum Beispiel gestern hatten und da haben wir ja schon geschwitzt. Es gibt viel Sonne, aber auch wie gestern ein paar Wolkenfelder, einzelne Schauer und Gewitter können auftauchen, bringen aber nur wenig Abkühlung. Die Frühwerte sind oft schon über der 20 Grad Marke und ich muss euch sagen, es wird weiter geschwitzt am Wochenende. Weiter bis zu 35 Grad, weiter viel Sonnenschein gemischt mit Wolken. In dieser schwülen Luft kann es natürlich immer mal wieder Schauer oder Gewitter geben. Und da kann es dann durchaus auch mal ein bisschen heftiger werden. Lokale Unwetter sind die nächsten Tage durchaus möglich.
2: Guten Guten Morgen.
6: Gleich 7:05.
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2: So, wir wollen niemanden unter Druck setzen, aber wir erwarten natürlich morgen schon wieder sowas.
7: 1-0 Deutschland, das 2-2, 3-1, 4-1 mit dem 5. 6-1, 7-1.
6: Die Erwartungen sind hoch. Das nächste Spiel der deutschen Fußballnationalelf steht an und wir checken gleich 7:10 den Gegner.

0: 7.10 Uhr, guten Morgen. Hier ist die MDR Jump. Guten Morgen, Familie. Am Freitag.
1: Der Tag vor dem nächsten Spiel der deutschen Fußballnationalmannschaft. Und darauf bereiten wir uns natürlich professionell vor.
0: Ja, Chips und Bier auf die Einkaufsliste und...
1: Und, na, den Gegner checken. Die Elfbeinküste.
0: Ja, also morgen Abend um 22 Uhr heißt es Antreten zur Spätschicht. Auch die Elfenbeinküste hatte bei ihrem Auftaktspiel mit dem Siegtreffer gegen Ecuador in der 90. Minute schon allen Grund zum Feiern.
2: Amadiallo! Amadiallo! Minute! Wilfried meilleur moment!
0: Jetzt ist der Glaube groß, noch mehr zu erreichen. Kein Wunder, in der Elfenbeinküste steht auf einer Fläche so groß wie 4 Fußballfelder mit der Basilika unserer lieben Frau des Friedens, die größte Kirche der Welt. Größer sind in der Elfenbeinküste eigentlich nur die Spieler der Nationalmannschaft, die sogenannten Elefanten. Auch der Name Elfenbeinküste stammt vom Handel mit Elefantenstoßzähnen, der inzwischen aber streng verboten ist. Dafür ist das Land jetzt Exportweltmeister von Kakao und Cashewnüssen. Und nicht nur in Sachsen ist ein ganz besonderer Diamant aus der Elfenbeinküste sehr beliebt.
2: Jan Diomande!
0: Jan Diomande! Der 19-jährige Dribbelkünstler von RB Leipzig glaubt an den WM-Titel für seine Elfenbeinküste und wechselt nach der WM, glaubt man Gerüchten, auf die Insel. Also nach England, ne? Wobei Irland viel besser passen würde, dreht man nämlich die grün-weiß-orangene irische Flagge von links nach rechts, hat man die orange-weiß-grüne Fahne der Elfenbeinküste.
3: Ireland didn't qualify for the World Cup, but you know who did? The Ivory Coast.
0: Ja, kein Witz, ne? Weil sich Irland nicht für die WM qualifiziert hat, bieten manche Irish Pubs schon afrikanisches Guinness-Bier an und drücken jetzt den Elefanten von der Elfenbeinküste die Daumen.
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0: 7.18 Uhr, die MDR-Jump. Guten Morgen, Familie, ist hier am Freitag und der startet nicht nur heiß, was die Temperaturen angeht. Hier werden auch, sagen wir mal, durchaus hitzige Diskussionen geführt.
1: Ja. Es geht um ein Kinderverbot auf einem Erdbeerfeld. Das hat ein Landwirt bei Hörswerda jetzt erlassen, weil die Kinder wohl immer öfter die Erdbeerpflanzen zertrampeln und weil viele Familien inzwischen wohl nur noch kommen, um sich satt zu futtern und bezahlt wird dann nur noch eine Handvoll Erdbeeren.
0: Ich weiß gar nicht, was los ist. Ich habe mit so einem großen Aufschrei unter euch Eltern gerechnet, dass alle ausflippen, aber die gibt es nur in Teilen oder was ist los?
1: Naja, also ich zum Beispiel weiß halt auch, wie schwer das ist, ne? Wirklich kleine Kinder in Zaum zu halten. Millie, meine Tochter, die ist jetzt 16 Monate, die würde ich gar nicht mitnehmen. Auf die Idee würde ich gar nicht kommen, weil ich ja weiß, dass sonst nur Geschrei gibt. Weil die versteht ja noch nicht, dass sie nicht nonstop essen darf und dass er auf dem Weg bleiben muss.
0: Das haben sich noch ein paar mehr Mamas und Papas gemeldet.
2: Mhm. Moin, Sarah und Lars. Hier ist die Samra. Ich finde das richtig, weil mittlerweile haben ja die Kinder absolut keine Erziehung mehr. Und wenn ich mir überlege, dass man jedes Mal sagt, kannst du bitte lieb sein? Ich möchte das bitte nicht. Damals gab es das nicht. Also ja, ich verstehe das schon, dass die Bauern jetzt mittlerweile so reagieren.
3: Guten Morgen, liebe Sarah, lieber Lars, liebe MDR-Jump-Familie, ist der Hagen aus Leipzig. Also wenn ich sowas höre, ein Pflückverbot für Kinder an Dreistigkeit, ist das ja für mich kaum noch zu überbieten. Für meine Tochter und mich war das immer das Paradies gewesen, wenn man dann im Sommer losgehen konnte aufs Feld und pflücken. Und es soll mir doch keiner erzählen, dass Kinder unter 12 Jahren nicht auch ein bisschen eingewiesen werden können, dass sie auch ein bisschen Acht geben sollen. Das ist, denke ich, auch Verantwortung der Eltern. Und auf der anderen Seite glaube ich auch nicht, dass ein Erdbeerbauer bei den Riesenfeldern, die heutzutage haben, da gleich untergeht.
0: Ah, ist doch noch ein bisschen kontrovers, ja? Also ganz unterschiedliche Reaktionen zum Erdbeerpflückverbot für Kinder auf einem Erdbeerhof in Sachsen. Bei der Hitze ist es wahrscheinlich sowieso einfacher. Ihr geht einfach in den Supermarkt und kauft den Kram da. Und das wäre mein Tipp, aber gut. Das,

Guten Morgen, hier ist das MDR Jump Verkehrszentrum mit zwei Sofortmeldungen. Einmal die A4 Frankfurt Richtung Dresden ist jetzt gesperrt zwischen Erfurt West und Erfurt Ost nach einem Unfall. Bitte weiter eine Rettungsgasse bilden. Und A71 Richtung Schweinfurt zwischen Erfurt Gispersleben und Erfurt Bindersleben brennt ein Fahrzeug. Bitte Vorsicht.

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5: Hier ist die MDR Jump. Guten Morgen, Familie. Es ist 7.30 Uhr und jetzt alles, was heute wichtig wird, mit Björn Sieverding.
6: In Potsdam beginnt am Nachmittag ein Bundesparteitag der Linken. Die Delegierten wollen eine neue Führung wählen. Zum Auftakt geht es zunächst um die geplanten Sozialreformen der Bundesregierung. Im Tarifkonflikt im Handel stehen heute erneut bundesweite Warnstreiks an. Die Gewerkschaft Verdi rief unter anderem die Beschäftigten der Möbelhauskette IKEA dazu auf, nicht zu arbeiten. Verdi fordert 7% mehr Lohn, mindestens aber 225 Euro mehr. In Erfurt startet heute das Krämerbrückenfest. Eröffnet wird es mit einem Schauspiel rund um Till Eulenspiegel. Am Wochenende gibt es dann viel Live-Musik und einen Mittelaltermarkt.
5: Und jetzt der Blick auf die Straßen. Fabian Magerhans im Verkehrszentrum. Hallöchen.
7: Hallöchen. Geht los mit der A2 Richtung Berlin zwischen Allerengersleben und Halsleben. 5 Kilometer stockender Verkehr an der Baustelle. Plant eine Viertelstunde mehr Zeit ein. Die A4 ist gesperrt. Frankfurt Richtung Dresden zwischen Erfurt West und Erfurt Ost nach einem Unfall. Ihr bitte eine Rettungsgasse bilden. A4 Görlitz Richtung Dresden. Ein defektes Fahrzeug steht zwischen Uist und Burkau. Es staut sich. 10 Minuten dauert es länger. A9 Richtung München. Die Abfahrt Lederhose ist wegen Reparaturarbeiten gesperrt. Und A14 Richtung Magdeburg. Zwischen Magdeburg-Stadtfeld und Kreuz Magdeburg wird auf der rechten Spur die Fahrbahn gereinigt. Bis ungefähr 12 Uhr und der Verkehr stockt, plant 10 Minuten mehr Zeit ein. Ein Fahrzeug brennt auf der A71 Richtung Schweinfurt. Vorsicht zwischen Erfurt-Gispersleben und Erfurt-Bindersleben. Nach Unfällen sind 2 Bundesstraßen gesperrt. Die B71 zwischen Groß-Ammensleben und Fahldorf und die B87 zwischen Markranstädt und Leipzig-Mittels. B169 Richtung Döbeln zwischen Frankenberg und Dittersbach ein Unfall. Und Landkreis Meißen zwischen Sora und Wilsdruff ist eine Kuh auf der Fahrbahn. Die Ortsdurchfahrt Profen B2 ist wegen des Feuerwehreinsatzes immer noch gesperrt. Und Blitzer stehen auf der A9 Richtung München zwischen Alsenberg und Bad Klosterlausnitz, B175 in Scharkwitz Richtung Rochlitz, in Chemnitz im Hohlweg Richtung Dresdner Straße und in Grabe in der Hauptstraße Richtung Mühlhausen. Und wer ist am Telefon? Moin!
8: Guten Morgen, hier ist Ralf. Ich möchte gerne Blitzer melden und zwar auf der B2 zwischen Belaune und Lindenhain und zwar diesmal in Fahrtrichtung Lindenhain.
7: Dankeschön, Ralf. Habt ihr noch was gesehen? Staus oder Blitzer? Ruft uns an, kostenlos unter 0800 123 2340.
5: Sarah, was haben wir denn für ein Wetterchen heute?
9: Na, ein Hochsommerwetterchen. Wir hatten ja angekündigt, es wird nochmal deutlich heißer als gestern. Bis zu 36 Grad sind drin, viel Sonne dazu, aber genau wie gestern auch ein paar Wolkenfelder. Einzelne Schauer und Gewitter können auch mal auftauchen. Wir gucken uns die Frühwerte an, sehen teilweise schon deutlich über 20 Grad. Kollenberg zieht da ja vorweg, mittlerweile 26 Grad. Sogar der Brocken kratzt schon an der 20-Grad-Marke. In Rudolstadt sind es aktuell 21. Und am Wochenende, da ist dann weiter Hochsommer angesagt mit bis zu 35 Grad. Es gibt weiter viel Sonne gemischt mit Wolken. In der schwülen Luft kann es immer mal wieder Schauer oder Gewitter geben. Auch lokale Unwetter sind dann möglich.
5: Ja, und da wollte Dr. M-Kurs eigentlich nur schnell frische Brötchen holen und schon gibt es das nächste Aufregerthema.
10: Wisst ihr, was nervt? Dass der ganz normale Gang zum Bäcker am Morgen mittlerweile zu einer finanziellen Mutprobe mutiert ist.
9: Wir zählen also Kleingeld und Backwaren gleich in der neuen Folge Dinge, die man nicht braucht, wie immer um 7.40 Uhr.

0: Oh yeah, 7.40 Uhr, die MDR Jump. Guten Morgen Familie, am Freitag, hallöchen.
1: Es könnte sein, dass ihr gerade in das neue Statussymbol der heutigen Zeit reinbeißt. Dr. Emkus hat da was beobachtet.
2: Wisst ihr, was nervt? Dass der ganz normale Gang zum Bäcker am Morgen mittlerweile zu einer finanziellen Mutprobe mutiert ist. Da verlangt die Dame hinter der Theke für 2 stinknormale, luftige Brötchen und ein Stück trockenen Rührkuchen Beträge, für die man vor ein paar Jahren noch ein komplettes 3-Gänge-Menü bekommen hatte. Man schaut fassungslos auf das EC-Gerät und fragt sich insgeheim, ob in dem Teig heimlich Blattgold eingearbeitet wurde oder ob die Rosinen im Kuchen handverlesen von einer thüringischen Adelsfamilie eingeflogen wurden. Am Ende verlässt man den Laden mit einer winzigen Papiertüte und dem unguten Gefühl, gerade die Anzahlung für ein neues Auto auf dem Tresen geblättert zu haben. Und das Schlimmste ist, der Bäcker ist ja nicht mal dran schuld. Aber bei diesen Luxuspreisen wird jedes schnöde Marmeladenbrot am Frühstückstisch wieder zu einem absoluten Gourmet-Erlebnis aufgewertet. Wer sich heute noch ein Stück Kuchen leistet, zeigt der Welt da draußen ganz ohne Protz, dass er im Leben finanziell ausgesorgt hat.
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0: Oh ja, Michael Schulte übertreibt es gleich mit der Abkühlung bei dem Wetter und räkelt sich unterm Waterfall. Na gut, hier ist die MDR Jump. Guten Morgen, Familie, am Freitag.
1: 7.43 Uhr ist es und Abkühlung ist ein gutes Thema. Die findet heute, je nach Job, nicht jeder.
2: Guten Morgen, liebe Guten Morgen, Familie. Hier ist Kimi aus Niedersachsen. Ich darf heute 12 Stunden RTW-Dienst machen ohne Klimaanlage, weil wir eine neue Wache haben und die Klimaanlage noch nicht mit umgezogen ist. Ich freue mich sehr dolle. Ich wünsche allen einen schönen Tag. Denkt dran, genug zu trinken und haltet euch eher im Schatten auf. Macht nicht zu viel. Bis dann.
1: Oh, Hitzetipps vom Profi, der selber schwitzt. Dankeschön, Kimi. Dankeschön an alle Helden der Hitze, die auch bei diesem Wetter das Leben am Laufen halten.
0: Und danke an alle, die für Abkühlung sorgen. Ja, ein paar von euch lernen wir gleich besser kennen. Direkt nach Taylor Swift hier in der MDR Jump. Guten Morgen, Familie.

0: Oh, schon 7.48 Uhr. Die MDR Jump Good Morgen Familie ist hier an einem Freitag, an dem wir mal wieder feststellen, wahre Helden erkennt man nicht am Cape, sondern am Schweiß auf der Stirn.
1: Ja, und am Durchhaltevermögen heute bei bis zu 36 Grad. Wir sagen an dieser Stelle nochmal Danke an unsere Helden der Hitze, also alle, die bei den Temperaturen an besonders heißen Orten die Stellung halten. Wir haben ja gerade schon gehört, auf der Rettungswache, aber auch in den Backstuben, auf den Baustellen und Feldern, an den Marktständen, in den Großküchen, Paketboten, Briefträger, Bademeister. Habe ich jemanden vergessen?
0: Garantiert. Und bei dem Wetter natürlich nicht vergessen, sind auch die Menschen, die für die nötige Abkühlung sorgen. Mhm. Ja, hier haben wir was bekommen aus der Eiswürfelfabrik.
2: Lieben guten Morgen, Familie. Hier ist der Dimitrios von der Eiswürfelfabrik Frosty Ice Cubes in Suhl. Unsere Produktion läuft bei den hohen Temperaturen natürlich auf Hochtouren. Pro Tag produzieren wir gerade etwa 10 Tonnen Eiswürfel. Also keine Angst, die Abkühlung ist sicher. Bei uns in der Produktion sind es übrigens 3 Grad, also schön kühl. Wir wünschen euch schöne Tage.
0: Aha.
1: Richtig gut.
0: Ja, das stimmt. Und
1: Thüringen dann läuft also die Eiswürfelproduktion, ne?
0: Ist es richtig? Und was wollte ich noch sagen? Es wäre mir auch lieber, vielleicht mal ein bisschen was mit Geschmack zu haben. Auch beim Speiseeis läuft's gut.
3: Guten Morgen, Sarah und Lars. Hier ist Thomas vom Eiswerk Brenner. Je heißer das Wetter, desto härter arbeiten wir natürlich auch am Eisnachschub. Jeden Tag gehen hier viele hundert Liter Eis übers Band. Also, liebe Guten Morgen Familie, für genug Eis ist schon mal gesorgt. Ich empfehle die Sorten Vanille und Mango.
1: Mhm, lecker. Wir sagen Dankeschön an alle Helden der Hitze, die bei den Temperaturen durchhalten und eben auch an die, die für genug Abkühlung sorgen.
0: Und danke auch an alle Chefs, die in eine Klimaanlage investiert haben. Ne? Ihr seid die allerbesten.
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5: Guten Morgen an diesem frühen Freitag. Das Wichtigste, das haben wir jetzt schon mal für euch.
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7: Um 8 Uhr mit Björn Sieverding. Die Friedensverhandlungen zwischen den USA und dem Iran starten doch nicht heute. Das Schweizer Außenministerium teilte mit, die Gespräche seien verschoben worden. Gründe wurden nicht genannt, auch kein neuer Termin. Die USA und der Iran hatten am Mittwoch eine Rahmenvereinbarung für ein Ende des Kriegs unterschrieben. Heute wollten Delegationen beider Länder zusammenkommen, um über die Knackpunkte zu beraten, darunter Irans Atomprogramm. Unterdessen hoben die USA die Seeblockade iranischer Häfen auf. Die Auffanggesellschaft des Domo-Werks in Leuna hat Insolvenz angemeldet. Als Grund nannte das Unternehmen die stark gestiegenen Rohstoffpreise durch den Iran-Krieg. Ziel sei es, den Geschäftsbetrieb fortzuführen und einen Investor zu finden. Der belgische Mutterkonzern Domo hatte Ende vergangenen Jahres Insolvenz angemeldet. Daraufhin gründeten der Chemieparkbetreiber Infra Leuna und die Leuna Harze GmbH vor 2 Monaten die Auffanggesellschaft, um eine Stilllegung des Domo-Werks zu verhindern. Das Land sprang mit rund 80 Millionen Euro ein. Die Finanzkrise der Kommunen hat sich im vergangenen Jahr weiter verschärft. Das geht aus dem kommunalen Finanzbericht hervor, den die Bertelsmann Stiftung veröffentlicht hat. Danach wuchsen die Ausgaben der Städte und Gemeinden für Personal und Soziales zwar langsamer als im Jahr davor, die Einnahmen konnten mit dem Anstieg jedoch nicht Schritt halten. Die Autoren machten dafür vor allem Bund und Länder verantwortlich. Sie forderten unter anderem, den kommunalen Anteil an der Umsatzsteuer zu erhöhen. Die EU verlängert ihre Wirtschaftssanktionen gegen Russland erstmals nicht nur um 6, sondern um 12 Monate. Darauf haben sich die Staats- und Regierungschefs in Brüssel geeinigt. In den vergangenen Jahren hatte der damalige ungarische Regierungschef Viktor Orbán eine einjährige Verlängerung blockiert. Die Sanktionen umfassen unter anderem Beschränkungen im Handel, im Finanzwesen und im Energiesektor. Bei der Fußball-WM ist Mexiko als erste Mannschaft in die K.O.-Runde eingezogen. Der Mitgastgeber des Turniers gewann gegen Südkorea 1:0 und steht damit vorzeitig als Gewinner der Gruppe A fest. Außerdem setzte sich Kanada gegen Katar 6:0 durch. Die Schweiz siegte gegen Bosnien-Herzegowina 4:1 und die Partie Tschechien gegen Südafrika endete 1:1. Das waren die Nachrichten.
5: 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Fabian Magerhans, hallo.
8: Hallo und los geht's mit der A2 Richtung Berlin. Zwischen Allerengersleben und Alsleben 5 Kilometer stockender Verkehr an der Baustelle. Plant eine Viertelstunde Mehrzeit ein. Die A4 ist gesperrt. Frankfurt Richtung Dresden zwischen Erfurt West und Erfurt Ost nach einem Unfall. Stau bis zum Erfurter Kreuz. A9 Richtung München zwischen Dreußig und Eisenberg. Vorsichtig fahren. Ein Rad liegt auf der rechten Spur. Wegen Reinigungsarbeiten auf der A14 in Richtung Schwerin, da stockt der Verkehr zwischen Wandsleben und Kreuz Magdeburg, plant jetzt 10 Minuten Mehrzeit ein. Nach Unfällen sind gesperrt immer noch die B71 zwischen Groß-Ammensleben und Valdorf und die B87 zwischen Markranstädt und Leipzig-Miltitz. Ein Unfall auf der B169 Richtung Döbeln, Vorsicht zwischen Frankenberg und Dittersbach. Und Landkreis Sächsische Schweiz, Osterzgebirge zwischen Hohenburgersdorf und Waltersdorf am Abzweig Hohenstein. Vorsicht, hier ist ein Kalb auf der Fahrbahn. In Chemnitz ist der Südring zwischen Adelsberger Straße und Karl-von-Ossietzky-Straße nach einem Unfall gesperrt. Und die Saalefähre Groß-Rosenburg-Tornitz ist wegen Niedrigwassers außer Betrieb. Blitzer stehen auf der A9 Richtung Berlin, wieder am Schkodelzer Kreuz, in der Überfahrt zur A14 Richtung Dresden in der Reisewitzer Straße stadtauswärts, in Erfurt-Gothaer Straße und in Merseburg in der Geusaer Straße. Habt ihr noch Staus oder Blitzer gesehen? Ruft uns an, kostenlos unter 0800 123 2340.
5: Sarah, wie wird's Wetter?
9: Heiß. Bis zu 36 Grad sind drin. Naja, das sind schon nochmal so 5, 6 Grad mehr als gestern. Es gibt auch wie gestern viel Sonnenschein dazu, aber eben auch wieder diese Wolkenfelder und einzelne Schauer und Gewitter können schon auch mal auftauchen. Die bringen aber kaum Abkühlung. Am Wochenende dann weiter Hochsommer mit ähnlichen Temperaturen, weiter mit viel Sonne. Auch ein paar Wolken sind dann wieder unterwegs und in dieser schwülen Luft, da kann es immer mal wieder Schauer oder Gewitter geben und dann sind auch lokale Unwetter möglich.
5: Muss ich wieder in den Drogeriemarkt, um mich abzukühlen? Das ist immer dasselbe. Also. Guten Morgen!
9: Gleich 5 nach 8.
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9: Da lungert wieder der Typ rum, hier bei uns im Drogeriemarkt,
5: ja,
9: um sich abzukühlen.
5: Ja. Ja gut, oder ich weiß auch nicht, der eine oder andere könnte den Feierabend eventuell noch spontan nach vorne verlegen, halt eben wegen Hals, ne?
9: Eben, und da sollte natürlich im besten Fall keiner merken. Wir verschwinden vorsichtshalber durch den Notausgang und das machen wir zusammen mit der neuen Folge Fakt oder Fake. Die kommt gleich um 8.10 Uhr.

0: 8.10 Uhr ist es. Guten Morgen, hier ist die MDR Jump. Guten Morgen, Familie, am Freitag.
1: Ein Tag, an dem uns die Hitze so richtig im Griff hat. 36 Grad sind drin. Mutti, erinnert euch nochmal daran, viel trinken, Ventilator zur Arbeit schmuggeln und ordentlich durchlüften. Hier und da geht's jetzt noch.
0: Also alle Fenster und Türen auf, zumindest die, die erlaubt sind. Checkt vorher mal, ob da nicht so ein grünes Schild drüber hängt, als Tipp.
1: Ja,
0: so.
1: Das berühmte Notausgangsschild, mit dem kennen wir uns hier im Osten anscheinend besonders gut aus.
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0: Das grüne Notausgangmännchen, das kommt angeblich aus Zwickau. Chris Ziegler ist Experte für Sicherheitsbeleuchtung bei der Firma G-Systems in Reinsdorf. Ja, stimmt das?
3: Nein, das Rettungszeichenmännchen, das kommt nicht aus Zwickau, sondern das ist durch viele verschiedene Vorschriften genau definiert, wie Formgestaltung, farbliche Gestaltung auszusehen hat. Auch die Bedeutungen der ganzen Zeichen sind genau definiert. Also offiziell sprechen wir ja hier von Rettungszeichenleuchten, von denen wir im Monat ca. 15.000 Stück produzieren und europaweit vertreiben und dort ihre Anwendung in den verschiedensten Gebäuden finden. Na, also es ist natürlich ganz wichtig, dass die Sicherheitszeichen überall gleich aussehen. Man hat Konturen verstärkt, dass gerade für Leute, die schlechter sehen können, die Kontraste besser wahrnehmbar sind, weil wir wollen ja im Zweifelsfall mit unseren Zeichen den Leuten im Notfall den schnellsten Weg nach draußen zeigen, sodass sie im Prinzip dort der Gefahr entgegentreten können.
1: Also okay, erfunden haben wir es im Osten zwar nicht, aber es kann sehr gut sein, dass dieses giftgrüne Schild bei euch in der Firma in Sachsen hergestellt worden ist.
0: Made im Landkreis Zwinge.
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0: Gleich 28. Guten Morgen, hier ist die Emily Jump. Guten Morgen, Familie, am Freitag. Und da steht hier und da bestimmt schon einer im Badezimmer. Der Schminkstift in Schwarz-Rot-Gold.
1: Ja, hoffentlich wasser- und schweißfest bei dem Wetter. Morgen kommt er dann wieder zum Einsatz. Das nächste Public Viewing ruft. Gibt ja richtig viele coole Orte zum Gucken beim Schlossfest in Dreußig, in der Beachbar in Meißen, in Gera auf dem Puschkinplatz. Aber ich sag mal so, das sind alles relativ normale Public Viewings. Timmy aus der Guten Morgen Familie, du kümmerst dich ja hier bei uns um die Fußball-WM und um alles drumherum, das ist ja fast noch mehr. Und in anderen Ländern, da ist auch Fußball gucken so ein bisschen anders, ne?
2: Ja, absolut. Stellt euch mal ganz kurz vor, euer Türkei-Trikot flattert leicht in der Mittelmeerbrise. Die Sonne geht gerade hinter den alten römischen Säulen auf und ihr guckt schön Fußball auf einer riesigen Leinwand im antiken Amphitheater in Antalya. Genau so lief das da die Woche ab. Jetzt schon eins meiner Public Viewing Highlights, was ich so gesehen habe. In Jordanien machen sie es übrigens genauso. Da gibt es in der Hauptstadt Amman auch so ein 2000 Jahre altes Theater, wo sie drin jubeln. Wahnsinn.
1: Ja, sieht wirklich schön aus. Also ja. Fußball zum Sonnenaufgang ist für den einen oder anderen trotzdem gewöhnungsbedürftig. Wir haben da ja in Deutschland fast noch Glück mit den Anstoßzeiten, ne?
2: Absolut, aber ja gut, die Österreicher, die hat das auch nicht gestört. Die wurden morgens einfach mit ganz viel geöffneten Kneipen geweckt. In Wien waren gefühlt mehr Leute im Trikot am Fußball gucken, als irgendwer gearbeitet hat. In Tschechien gab es letzte Woche nachts um 3 Gulasch zum Spiel. Ja, wilde Uhrzeiten, wilde Maßnahmen, war aber auch irgendwie cool.
0: Ja. Mega, ja, und klar. Morgen Abend sind wir also wieder dran, wo ihr das Deutschlandspiel guckt, ist mir persönlich übrigens völlig wurscht. Mhm. Hauptsache, es läuft mein WM-Song. Nach wie vor zu finden bei uns auf Instagram und Facebook. DJ Lasi mit Deutschlandstrikot.
1: Je öfter man es hört, desto mehr denkt man doch so, ja, hat Potenzial. Also zum Einstimmen geht das Ding schon ab, doch, ja, finde ich auch.
0: Geht mir aber noch nicht genug ab. Der Erfolg lässt doch ein bisschen auf sich warten, wenn ich das mal so sagen darf. MDR Jump, olé, olé. Also klickt euch mal rein und liked das Ding. Ich kann ja nicht immer alles umsonst machen hier.

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4: Hier ist die MDR Jump. Guten Morgen, Familie. Es ist 8.30 Uhr. Und jetzt alles, was heute wichtig wird, mit Björn Sieverding.
5: In Potsdam beginnt am Nachmittag ein Bundesparteitag der Linken. Die Delegierten wollen eine neue Führung wählen. Zum Auftakt geht es um die geplanten Sozialreformen der Bundesregierung. Im Prozess um eine rechtsextreme Darknet-Plattform wird heute das Urteil erwartet. Angeklagt ist ein Informatiker. Er soll eine Plattform betrieben haben, auf der zur Ermordung deutscher Politiker, Richter und Staatsanwälte aufgerufen wurde. Dafür wurden auf der Darknet-Seite Anleitungen zur Verfügung gestellt und Belohnungen ausgesetzt. In Erfurt startet heute das Krämerbrückenfest. Eröffnet wird es mit einem Schauspiel rund um Till Eulenspiegel. Am Wochenende gibt es dann viel Live-Musik und einen Mittelaltermarkt.
4: Und jetzt der Blick auf die Straßen. Fabian Magans im Verkehrszentrum. Guten Morgen.
6: Guten Morgen. Ein Schwerpunkt ist die A4 Frankfurt Richtung Dresden. Zwischen Erfurt West und Erfurt Ost laufen immer noch die Bergungsarbeiten. Der Verkehr wird über den Parkplatz Wilroder Forst geleitet. 5 Kilometer Stau. Plant am besten eine halbe Stunde mehr Zeit ein. A2 Richtung Berlin zwischen Allerengersleben und Alsleben. 5 Kilometer stockender Verkehr an der Baustelle. Eine Viertelstunde plus. A9 Richtung München. Vorsicht zwischen Köselitz und Coswig liegen Fahrzeugteile auf der linken und mittleren Spur. Nach Unfällen sind 2 Bundesstraßen gesperrt, die B71 zwischen Groß-Ammensleben und Fahldorf und die B87 zwischen Markranstadt und Leipzig-Miltitz. Und Blitzer stehen auf der A9 Richtung München zwischen Eisenberg und Bad Kloster-Lausnitz, B245 in Alsleben Richtung Ummendorf, am Ortsausgang Chemnitz-Röstorf Richtung A4, in Dresden in der Reisewitzer Straße stadtauswärts, in der Ortsdurchfahrt Elster-Trebnitz und in Leipzig Permoser Straße stadteinwärts. Habt ihr noch Staus oder Blitzer gesehen? Ruft uns an, kostenlos unter 0800 123 2340.
4: Sarah, was haben wir denn für ein Wetterchen heute?
7: Na, ein Hochsommerwetterchen mit bis zu 36 Grad. Es gibt also viele Hitze und viel Sonnenschein, aber genau wie gestern auch ein paar Wolkenfelder. Einzelne Schauer und Gewitter können schon auch mal auftauchen, bringen aber kaum Abkühlung. Am Wochenende weiter Hochsommer mit bis zu 35 Grad. Es gibt weiter viel Sonne, gemischt mit Wolken und in dieser schwülen Luft. Da kann es dann immer mal wieder Schauer oder Gewitter geben. Eben hier und da auch mit und Wetterpotenzial.
4: Ich gehe mal davon aus, auch an diesem WM-Wochenende sind wieder 3 Arten von Menschen unterwegs. Die Ultra-Fans, die Mitläufer und die Verweigerer.
7: Ja, und Nummer 4, die Vermeider. Dazu gehört auch unser Böttcher.
8: Ich will auch gar nicht über Fußball reden, weil ich da nur über Stammtischwissen verfüge. Und in meinem Kopf ist dafür auch kein Speicherplatz mehr frei.
7: Tja, wir machen uns bereit für eine Runde am Stammtisch und eine neue Folge Böttchers Welt. Die gibt's gleich um 8.40 Uhr.

0: Gleich haben wir es 48. Die MDR Jump Good Morning Familie ist hier am Freitag.
1: Und wir haben ja vorhin schon drüber gesprochen. Überall laufen die Vorbereitungen fürs Public Viewing morgen Abend.
0: Ja, und darauf ist jeder anders vorbereitet.
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3: Morgen spielt ja Deutschland gegen die Elfenbeinküste. Ich sag mal so, bloß gut, dass wir eine Turniermannschaft sind. Da kann ja eigentlich nicht schief gehen, oder? Ach Mensch, komm, jetzt malt man sich den Teufel an Wand. Ich will auch gar nicht über Fußball reden, weil ich da nur über Stammtischwissen verfüge. Ich kann mir keinen Namen merken, welcher Spieler von welchem Verein wohin gewechselt ist oder welche Farbe seine Socken hatten. Das interessiert mich schlichtweg nicht. Und in meinem Kopf ist dafür auch kein Speicherplatz mehr frei. Ich beneide und bewundere Leute, die das können. Michael drüben zum Beispiel, der weiß sowas. Und zwar nicht nur national, sondern weltweit. Dafür hat er eben andere Lücken auf seiner Festplatte. Er weiß zum Beispiel nicht, dass rund 40% des weltweiten Kakaos aus der Elfenbeinküste stammen. Wer heute Schokolade isst, hat mit hoher Wahrscheinlichkeit ein Stück Westafrika auf der Zunge. Oder, dass die Hauptstadt des Landes nicht die größte Stadt des Landes ist. Viele denken ja, dass Abidjan, weil dort die meisten Menschen leben, die Hauptstadt wäre. Nee, tatsächlich ist es ja Yamoussoukro. In Deutschland wäre das ungefähr so, als wäre Halle Deutschlands Hauptstadt. Der Elefant ist Nationalsymbol und Namensgeber des Landes. Und als ich gerade weiter mit Wissen glänzen wollte, tippte Michael mich an und sagte, alles schön und gut, aber Didier Drogba ist dort fast ein Nationalheiliger, zumindest die größte Fußballlegende des Landes. Mensch, der muss auch immer das letzte Wort haben. Also so ein Klugscheißer.
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0: Von Stunde zu Stunde steigt das Thermometer. Wir starten zusammen rein, ne? In diesen heißen Freitag.
1: Gleich 8:45. Hier ist die MDR Jump Guten Morgen Familie und die ist wirklich überall unterwegs.
2: Yeah. Guten Morgen, liebe MDR Jump Familie. Hier auf der A70, gleich auf der A9, grüße ich euch alle und wünsche euch einen wunderschönen Tag. Startet gut ins Wochenende. Ich fahre jetzt zur Arbeit als Heizungsbauer. Oh. Mal sehen, was wir heute so Schönes haben. Vielleicht auch mal eine Klimaanlage. Also, ich wünsche ein schönes Wochenende. Viel Spaß mit Sarah und Lars.
1: Dankeschön, Leon. Ja, eine Klimaanlage könntest du bei mir zu Hause auch einbauen, aber wahrscheinlich muss ich mich da hinten anstellen. Ne?
0: Ja, mal liebe Grüße an alle, die im Dachgeschoss wohnen. Wir denken an euch, ne? Heute müsst ihr euch immerhin keine Sorgen mehr darüber machen, dass der Kaffee kalt werden könnte oder so.
3: Nee. Die MDR Jump Guten Morgen Familie. Ja,

0: Guten Morgen, 8.48 Uhr, DM der Jump. Guten Morgen, Familie ist hier. Freitag haben wir's und ich möchte euch mal eine Sache sagen. So viel Aufregung ist bei der Hetze wirklich nicht gesund.
1: Ja, okay. Wenn es ums Kinderverbot auf dem Erdbeerfeld geht, da gibt es kein Halten mehr. Wir diskutieren jetzt schon den ganzen Morgen darüber und ihr schickt immer mehr und immer längere Sprachnachrichten. Also ein Landwirt in Sachsen, der hat jetzt ein Pflückverbot für Kinder unter 12 Jahren erlassen. Zum einen, weil die Kinder wohl immer öfter beim Pflücken die Pflanzen zertrampeln und andererseits, weil immer mehr Familien aufs Feld kommen, um zu naschen, dann aber nur eine Handvoll Erdbeeren kaufen.
0: Ja gut, hier sind ein paar eure Reaktionen.
2: Guten Morgen, ihr Lieben. Also ich kann den Betreiber des Erdbeerfelds komplett verstehen. Ja, ich bin auch Mama, aber man muss dazu sagen, es gibt leider sehr, sehr viele und es werden immer mehr Kinder, die einfach nicht hören können. Und noch schlimmer ist, dass die Eltern daneben stehen und einfach nichts machen. Es ist natürlich schade für die, die sich benehmen können.
3: Ich finde es in Ordnung. Betrachtet man die ganze Sache nämlich mal von einem popeligen, mal ganz ordinär ausgedrückt rechtlichen Standpunkt, dann ist das Ganze nämlich Diebstahl.
4: Guten Morgen, liebe MDR Jump Morgen Familie. Also ich bin ein bisschen gespalten, was das betrifft. Wenn man merkt zum Beispiel, eine Mutti kommt mit 3, 4 Kindern und die hat die komplett unter Kontrolle, dass die Kinder hören, je nach Alter des Kindes natürlich, würde ich sagen, die dürfen pflücken, aber wenn man halt merkt, die rennen nur rum und so, würde ich dann die Mutter einfach sagen, so bitte, da ist der Ausgang, auf Wiedersehen, Sie können gehen. Ansonsten finde ich ein allgemeines Verbot echt schwierig.
1: Also, die Meinungen zum Kinderverbot auf einem Erdbeerfeld in Sachsen, sie sind gespalten, würde ich sagen, ne? Gehen auseinander.
0: Ein Glück habe ich mit dieser Diskussion zur Abwechslung mal überhaupt nichts am Hut, ja? Und überhaupt die beste Erdbeere für Spaghetti, es kommt auch nicht vom Feld, sondern aus dem Chemiebaukasten. Je künstlicher, desto besser. Das müsst ihr selbst hier zugeben.
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2: Guten Morgen am frühen Freitag und gleich haben wir noch eine Stunde Happy Hour vor uns mit verrückten Songs rund um den Wald. Aber das Wichtigste gibt's vorher erstmal für euch.
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9: Um 9 Uhr mit Björn Sieverding. Die Friedensverhandlungen zwischen den USA und dem Iran starten doch nicht heute. Das Schweizer Außenministerium teilte mit, die Gespräche seien verschoben worden. Gründe wurden nicht genannt, auch kein neuer Termin. Die USA und der Iran hatten am Mittwoch eine Rahmenvereinbarung für ein Ende des Kriegs unterschrieben. Heute wollten Delegationen beider Länder zusammenkommen, um über die Knackpunkte zu beraten, darunter Irans Atomprogramm. Die Auffanggesellschaft des Domo-Werks in Leuna hat Insolvenz angemeldet. Als Grund nannte das Unternehmen die stark gestiegenen Rohstoffpreise durch den Iran-Krieg. Ziel sei es, den Geschäftsbetrieb fortzuführen und einen Investor zu finden. Der belgische Mutterkonzern Domo hatte Ende vergangenen Jahres Insolvenz angemeldet. Daraufhin gründeten der Chemieparkbetreiber Infra Leuna und die Leuna Harze GmbH vor 2 Monaten die Auffanggesellschaft, um eine Stilllegung des Domo-Werks zu verhindern. Das Land sprang mit rund 80 Millionen Euro ein. Die Finanzkrise der Kommunen hat sich im vergangenen Jahr weiter verschärft. Das geht aus dem kommunalen Finanzbericht hervor, den die Bertelsmann Stiftung veröffentlicht hat. Danach wuchsen die Ausgaben der Städte und Gemeinden für Personal und Soziales zwar langsamer als im Jahr davor, die Einnahmen konnten mit dem Anstieg jedoch nicht Schritt halten. Die Autoren machten dafür vor allem Bund und Länder verantwortlich. Die reichsten 10% der Erdbevölkerung tragen überproportional zur Zerstörung der Umwelt bei. Forscher aus den Niederlanden und England bezifferten die Umwelt- und Klimaschäden pro Jahr auf bis zu 4,9 Billionen Euro. Berücksichtigt wurden dabei nur die Kosten durch den Konsum, etwa durch häufiges Fliegen und große Autos. Die Folgen etwa von Finanzinvestitionen wurden nicht eingerechnet. Die Forscher forderten, die Verursacher der Schäden stärker in die Pflicht zu nehmen. Als Beispiel nannten sie eine Art Wohlstandssteuer. Bei der Fußball-WM ist Mexiko als erste Mannschaft in die K.O.-Runde eingezogen. Der Mitgastgeber des Turniers gewann gegen Südkorea 1:0 und steht vorzeitig als Gewinner der Gruppe A fest. Außerdem setzte sich Kanada gegen Katar 6:0 durch. Die Schweiz siegte gegen Bosnien-Herzegowina 4:1 und die Partie Tschechien gegen Südafrika endete 1:1. Das waren die Nachrichten.
2: 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Hier sind die neuesten Meldungen aus dem MDR Jump Verkehrszentrum. Fabian Magerhans, guten Morgen.
10: Guten Morgen. A2 Richtung Berlin zwischen Allerengersleben und Eisleben an der Baustelle ungefähr 20 Minuten Stauzeit. Und Richtung Hannover, also die Gegenrichtung, A2 zwischen Lehrte und Kreuzenhof Ost, liegt eine Ladung Kies auf der Fahrbahn. Vorsicht. Die A2 Richtung Berlin ist zwischen Braunschweig-Hafen und Kreuz Braunschweig-Nord wegen eines Polizeieinsatzes gesperrt. Und A4 Frankfurt Richtung Dresden zwischen Kreuz Erfurt und Erfurt Ost, Bergungsarbeiten. Ihr werdet über den Parkplatz Wilroda-Forst geleitet. 5 Kilometer Stau und es dauert ca. 40 Minuten länger. Nach Unfällen sind gesperrt die B71 zwischen Groß-Amensleben und Falldorf und die B87 zwischen Markranstädt und Leipzig-Miltitz. B93 Richtung Borna, eine ungesicherte Unfallstelle zwischen Gößnitz und Abzweig Lömingen. Und B88 Richtung Ilmenau, Vorsicht auch zwischen Jena-Göschwitz und Kahla, auf der rechten Spur ein defektes Fahrzeug. Das Hai-Festival ist am Wochenende und Jörg ist dazu am Telefon.
11: Die B107 zwischen Jüdenberg und Grevenhainichen ist in beide Richtungen gesperrt. Wie gesagt, man sollte das halt großräumig umfahren, wenn man von Oranienbaum Richtung Grevenhainichen möchte.
10: Dankeschön fürs Update. Blitzer stehen am Ortsausgang Chemnitz-Röhrsdorf Richtung A4, in Dresden in der Reisewitzer Straße stadtauswärts, in der Ostdurchfahrt Elster-Trebnitz, Erfurt-Gotha-Straße, Blitz ist beidseitig und zwischen Ossling und Kamenz im Bereich Milstrich. Habt ihr noch Staus oder Blitzer gesehen? Ruft uns an, kostenlos unter 0800 123 2340.
2: Es wird immer wärmer, immer wärmer, immer wärmer. Sarah, was ist denn das für ein Wetter, sag mal?
12: Oh. Ja, das ist Hochsommerwetter und was für eins. Bis zu 36 Grad sind heute drin. Die Frühwerte aktuell ja schon oft weit über der 20-Grad-Marke. Es gibt viel Sonne dazu, aber auch ein paar Wolkenfelder. Einzelne Schauer und Gewitter können auch mal auftauchen, bringen aber kaum Abkühlung. Am Wochenende weiter Hochsommer mit bis zu 35 Grad. Es gibt weiter viel Sonne gemischt mit Wolken. In der schwülen Luft kann es immer mal wieder Schauer und Gewitter geben. Da sind dann auch lokale Unwetter möglich.
2: Guten Morgen!
12: Gleich 8:55.
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2: Ja, legen wir mal los, ne, mit unserem kleinen schattigen Waldspaziergang an diesem, was war das, 36 Grad Freitag.
12: Jeden Freitag spielen wir eine Stunde lang eure Lieblingssongs zu einem ganz bestimmten Motto. Heute geht's also ins Grüne und da muss Katrin nicht lange überlegen.
14: Guten Morgen, MDR Jump. Guten Morgen, Sarah und Lars. Zum Thema Wald gibt's doch ein ganz klares Lied. Ich und mein Holz. Wald besteht doch zu 90% aus Holz und Gehölzer.
2: Klingt logisch. Machen wir so, ja. Katrin. Also rein in den Wald. Wir starten in die Happy Hour.

0: Alle Farben tummeln sich zwischen Blumen auf einer Waldlichtung, wie schön. Und auch sonst herrscht hier reges Treiben auf unserem kleinen musikalischen Waldspaziergang. Guten Morgen. Die MDR-Job, guten Morgen, Familie, ist hier am Freitag. 9.11 Uhr ist es.
1: Ja, wir sind also mittendrin in unserer Happy Hour rund um den Wald. Jeden Freitag spielen wir euch hier eure Lieblingssongs, immer ab 9, immer zu einem neuen Thema. Und heute eben mal passend zur ARD-Themenwoche rund um unsere Wälder.
0: Ach, deshalb machen wir das. Ich wundere mich schon seit einer Woche über dieses Thema. Ach so, ja, jetzt ergibt das natürlich Sinn.
1: Ja, wir sind am Sonntag so den ganzen Tag im Harz, machen uns da einen schönen Tag mit euch in Thale. Und vor Ort wird dann so ein Live-Podcast aufgenommen. Die Kollegen von Sport im Osten sind da. Das Hornquartett von unserem Sinfonieorchester. Und auch hier im Programm geht's dann ab, so mit Reportagen und Interviews und Diskussionen.
0: Also gut, ja, dass unsere Happy Hour heute ist. Wir wollen dem Hornquartett ja nicht die Show stehlen. Ja?
1: Nee.
0: Mike hat noch einen Vorschlag.
2: Ja, Thema Wald ist ja mein Thema. Mein absoluter Lieblingssong ever ist A Forest von The Cure. Also der muss kommen.
0: Ja, okay. Da haben wir keine andere Wahl. Weiter geht's mit unserer Happy Hour. Bis 10 spielen wir noch eure Lieblingssongs zum Thema Wald und jetzt also The Cure in der MDR Jump. Guten Morgen, Familie. Happy

0: Hier ist das MDR Jump Verkehrszentrum mit einer Gefahrenmeldung. A72 Richtung Hof. Zwischen Treuen und Plauen Ost liegt eine Metallplatte auf der linken Spur. Vorsicht.
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0: Ja.
1: Danke, dass ich den Ohrwurm jetzt zum achten Mal habe die Woche. Wie heißen die? Blumengarten. Mit dem ja. Social Media Trendsong aktuell.
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1: Um Gottes Willen, was war das denn? Um Gottes Willen, also das ist ja. Ja, so verwirrt macht mich dieser Song. Siehst du mal. Also ja, die MDR Jump Good Morgen Familie ist hier mit der Happy Hour zum Thema Wald. 9:20 Uhr gleich.
3: Sowas gibt's auch mal, ne? Ja. Also heute muss man da um die Ecke denken. Eine Stunde lang spielen wir nur Songs aus dem kühlen Wald oder eben jetzt gerade aus dem Blumengarten. Ihr merkt, wir sind da so ein bisschen flexibel.
1: Wer immer noch nicht genug von dem Song hat, einfach mal auf Instagram und Facebook schauen. Da tanzt die halbe Guten Morgen Familie mehr schlecht als recht dazu. Wir sind, vor allem ich persönlich, auf Likes angewiesen, liebe Leute. Aber wenn ihr es noch nicht gemacht habt, holt's nach, ne? Es geht um viel.
3: Ja, und zwar vor allem dann, wenn ihr jetzt im Wald unterwegs seid, da habt ihr dann auch die nötigen Nerven für sowas. Ihr seid wieder dran, hier ist die nächste Idee an unserem WhatsApp-Handy reingekommen. Annette hat sich gemeldet.
4: Oh, das ist aber ein schönes Thema, der musikalische Waldspaziergang. Im Wald ist ja eigentlich die Stille am schönsten, aber es zwitschert und piepst ja auch gerade zu dieser Jahreszeit ganz besonders. Ja. I look up to the little bird, also Little Bird von Annie Lennox, finde ich das schon sehr passend. Tschüss.
3: Ja, voll.
1: Annette ist die Erste, die das Motto super findet, habe ich das Gefühl. Aber na gut, ist eine schöne Idee. Ich sag gar nichts. Nein, ich sag so, Mensch, toll.
3: Also eins ist klar, die Tiere gehören natürlich auch in den Wald. Deswegen geht's los mit den kleinen Vögelchen von Annie Lennox, Little Bird, hier in der MDR Jump. Guten Morgen, Familie. Heute die Happy Hour mit dem Thema Wald.

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6: Hier ist die MDR Jump. Guten Morgen Familie, es ist 9.30 Uhr und jetzt die Meldung zur halben Stunde mit Björn Sieverding.
7: Die EU-Kommission will einem Medienbericht zufolge Ausgleichszölle auf chinesische Hybridfahrzeuge einführen. Wie das Handelsblatt berichtet, soll damit ein Schlupfloch geschlossen werden. Die EU erhebt seit einem Jahr Ausgleichszölle auf subventionierte E-Autos aus China. Seitdem weichen viele chinesische Autobauer auf den Export von Hybridfahrzeugen aus. Ein breites Bündnis von Menschenrechtsorganisationen und Sozialverbände fordert einen besseren Flüchtlingsschutz. In einem gemeinsamen Papier äußerten sie sich besorgt über die restriktive Politik in Deutschland und Europa. Flucht und Migration würden gezielt zu Wahlkampfzwecken instrumentalisiert. Mitten in der Sommerhitze sucht die Stadt Weißenfels einen Weihnachtsbaum. In einer Mitteilung heißt es, die Mitarbeiter des Kulturamtes würden bereits für den Weihnachtsmarkt planen. Gesucht werde ein mindestens 12 Meter hoher Baum. Spender könnten sich bis Mitte August bei der Stadt melden.
6: Jetzt werden schon die Weihnachtsbäume gesucht. Also hör mal, das ist ja auch ein bisschen krass. So, gut.
8: Passt doch zu unserem Motto Wald heute.
6: Ja, das wollte ich gerade. Das ist genau. So sieht's aus. So, wir gucken mal, was da Fabian Mager zu treibt im Verkehrszentrum. Guten Morgen.
9: Moin, da schauen wir auf die A2 Richtung Berlin zwischen Allerengersleben und Alsleben. 5 Kilometer stockender Verkehr an der Baustelle. Plant hier ungefähr 20 Minuten mehr Zeit ein. Noch ein Baustellenstau, A13 Richtung Dresden zwischen Schönefelder Kreuz und Mittenwalde 10 Minuten plus. Und nach Unfällen sind gesperrt 2 Bundesstraßen. Die B71 zwischen Großammensleben und Fahldorf und die B87 zwischen Markranstädt und Leipzig-Miltitz. Nach einem Unfall staut sich's auf der B93 Schneeberg-Bonner zwischen Gößnitz und Zehmer 20 Minuten plus und B88 Richtung Ilmenau zwischen Jena-Göschwitz und Kahla. Ein defektes Fahrzeug steht auf der rechten Spur. Blitzer auf der A9 Richtung Berlin, wieder am Schkeuditzer Kreuz in der Überfahrt zur A14 Richtung Dresden, auf der A9 Richtung München zwischen Eisenberg und Bad Klosterlausitz. A36 Richtung Braunschweig, Höhe Wernigerode Nord, B2 zwischen Kobschütz und Audigast, B173 in Kesselsdorf Richtung Dresden und in Theißen, Reußener Straße, wenn ihr aus Richtung Luckenau kommt. Habt ihr noch Staus oder Blitzer gesehen? Ruft uns an, kostenlos unter 0800 123 2340.
6: So, wir gucken aufs Wetter. Sarah, das wird ja jetzt minütlich wärmer.
8: Ja, bis zu 36 Grad sind drin schon. Jetzt sind wir teilweise rund um die 25, 26 Grad angekommen. Es gibt viel Sonne dazu, aber schon auch ein paar Wolkenfelder. Einzelne Schauer und Gewitter können auch mal auftauchen. Am Wochenende schwitzen wir weiter mit bis zu 30 Grad. Viel Sonne gibt es dazu, gemischt mit ein paar dichteren Wolken. Und in dieser schwülen Luft, da kann es dann natürlich auch immer mal wieder Schauer oder Gewitter geben. Auch lokale Unwetter sind möglich.
6: Guten Morgen.
8: 9:30.
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6: So, die Hälfte ist abgegrast, abgeholzt. Ich weiß nicht, also bis 10 sind wir noch auf unserem musikalischen Waldspaziergang unterwegs.
8: Ja, ich und mein Holz, Little Bird, der Holzmichel, alles schon dabei gewesen. Jetzt kommen aber langsam die größeren Tiere.
11: Ja, schönen guten Morgen, ihr Lieben. Hier ist die Christine. Also zum Thema Wald fällt mir natürlich gleich der Urwald ein und da fällt mir das Lied ein, The Lion Sleeps Tonight.
8: Ihr kommt aber auch immer auf Sachen, auf die ich nie kommen würde. Geile Idee, Christine, der Urwald. Okay, ja, dann wecken wir den Löwen mal auf jetzt, oder?
6: Mit einem fröhlichen Awimdubab, Awimdubab. Ja, jetzt hier The Lion Sleeps Tonight in der Jump Good Morning Familie Happy Hour.

0: Der Justin Bieber mit Friends in der MDR Jump. Guten Morgen, Familie. Happy Hour. 9.41 Uhr haben wir es und wir sind mittendrin in euren Lieblingssongs rund um das Thema Wald.
1: Ja. Ich habe mich jetzt gefragt, was Friends mit dem Wald zu tun hat, weil man gerne mit Freunden in den Wald geht.
0: Jetzt habe ich, das kann ich erklären. Justin Bieber. Der Biber wohnt auch im Wald und fällt die Bäume. Ah, guck mal.
1: Man muss aber wirklich mitdenken heute. Ne? Ja. Gut, aber ja, ich gebe zu, im Wald gibt es nicht nur Bäume, sondern auch Tiere, zum Beispiel den Biber.
0: Und da hat man schon einiges dabei. The Lion Sleeps Tonight, Little Bird, Annie Lennox, Maroon 5 mit Animals. Und da kommt noch was rein, ihr hört aber wirklich nicht auf hier.
2: Guten Morgen, liebes MDR Jump Team. Ich wünsche mir für die Motto-Runde von Jan Delay und Materia das Lied Eule.
1: Da kann ich nur sagen, huhu.
0: Ja.
1: Ja, auch die Eule passt hervorragend zu unserem Motto. Jede Woche gibt es Neues. Bis 10 spielen wir euch dann immer eure Lieblingshits. Heute eben rund um den Wald. In dem Fall in dem Wald bei Nacht.
0: Und da fühlt sich auch die Eule wohl. Und weiter geht's mit unserer Happy Hour.

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0: im Hintergrund jetzt ein Vogel oder ist das Billie Eilish? Man weiß es nicht. Sie bringt auf jeden Fall die Vögel mit. 9.50 Uhr haben wir es gleich. Hier ist die MDR Jump. Guten Morgen, Familie, mit der Happy Hour am Freitag.
1: Guten Morgen an die guten Morgen, Familie. Hier ist die Silvia aus Dresden. Und ich muss es immer und immer wieder sagen, eure Happy Hour ist der Knaller. Ich danke euch dafür und habt ein wundervolles Wochenende irgendwo am See.
2: Tschüss. Oder eben im Wald, weil bis 10 sitzen wir ja alle gemeinsam noch musikalisch auf der Waldlichtung und spielen alles, was irgendwie in, um und an den Wald passt, solange ihr es uns als Idee zwischen die Sträucher werft.
0: Sehr blumig erzählt.
3: Hallo, liebe guten Morgen, Familie. Also mit Ich und mein Holz habt ihr meine gute Laune direkt hervorgekitzelt. Mega, ich liebe diese Happy Hour. Macht bitte weiter so. Das rettet einen meistens die Laune am Freitag umso mehr. Schönes Wochenende.
2: Ja, dir auch. Sehr schön. Wir halten fest. Wir waren jetzt wirklich auch schon überall. Beim Holzmichel, im Urwald, bei den Animals.
0: Aber um eine Sorte Waldbewohner haben wir uns noch nicht so richtig gekümmert. Die, die hier am meisten mit an unser WhatsApp-Handy geschickt hat. Und zwar der
4: Baum, Trees, Tannenbaum.
0: Baum. Ja, so, keiner redet hier über den Baum, ja?
2: Ja, wird's wohl Zeit, oder? Also es sind ja noch ein paar Sprachnachrichten reingekommen und die wollen alle dasselbe.
5: Hallöchen, die Gabi aus Torgau. Ich würde mir wünschen für die Happy Hour, alt wie ein Baum von den Pudis.
6: Guten Morgen, liebe Jump, guten Morgen, Familie. Wie wär's denn mit alt wie ein Baum von den Pudis? Wäre ja auch mal ganz witzig. Okay, ich wünsche euch einen wunderschönen Tag und ein wunderschönes Wochenende. Tschüss, liebe Grüße von Heike.
2: Wisst ihr, was geil ist? Ich habe schon Ohrwurm, bevor der Song überhaupt losgegangen ist.
0: Ja, und ich fühle mich nach einer Woche hier noch älter als jeder Baum, der im Wald steht. Das kann ich schon mal sagen. Also, jetzt der Endspurt, ja, in der Happy Hour. Bis Wochenende. Hier sind die Pudis. Und woo!

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2: Guten Morgen, liebes Jump-Team. Hier ist Katharina. Ich habe gehört, dass ihr nach Songs über Wälder sucht. Wie wär's denn mit folgender Textzeile? 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Das letzte Einhorn or Last Unicorn von America.

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3: Schön, dass ihr bei uns seid. Hier ist MDR Jump am heißesten Tag des Jahres bisher. Jetzt der Nachrichtenüberblick für euch.
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5: Um 10 Uhr mit Björn Sieverding. Ein breites Bündnis von Menschenrechtsorganisationen und Sozialverbänden fordert einen besseren Flüchtlingsschutz. Anlass ist der heutige Weltflüchtlingstag. In einem Papier heißt es, Flucht und Migration würden gezielt zu Wahlkampfzwecken instrumentalisiert. Geflüchtete würden zu Feindbildern und als Gefahr für den Wohlstand dargestellt. Damit werde nicht nur ein gefährlicher Nationalismus befeuert, sondern auch ein spaltendes Wir gegen die anderen. Das Papier wurde von 275 Organisationen unterzeichnet, darunter die Evangelische Kirche Deutschland und zahlreiche Flüchtlingsräte. Die Friedensverhandlungen zwischen den USA und dem Iran starten doch nicht heute. Das Schweizer Außenministerium teilte mit, die Gespräche seien verschoben worden, Gründe wurden nicht genannt, auch kein neuer Termin. Die USA und der Iran hatten am Mittwoch eine Rahmenvereinbarung für ein Ende des Kriegs unterschrieben. Heute wollten Delegationen beider Länder zusammenkommen, um über die Knackpunkte zu beraten, darunter Irans Atomprogramm. Der Brexit hat den Handel zwischen Deutschland und Großbritannien massiv ausgebremst. Eine Auswertung des Kölner Instituts der deutschen Wirtschaft ergab, dass die Ausfuhren Richtung Insel um rund 7% zurückgingen. Die deutschen Exporte in die EU nahmen seit dem Brexit hingegen um gut 40% zu. Bei einem Volksentscheid vor 10 Jahren hatten die Briten entschieden, die Europäische Union zu verlassen. Die Finanzkrise der Kommunen hat sich im vergangenen Jahr weiter verschärft. Das geht aus dem kommunalen Finanzbericht hervor, den die Bertelsmann Stiftung veröffentlicht hat. Danach wuchsen die Ausgaben der Städte und Gemeinden für Personal und Soziales zwar langsamer als im Jahr davor, die Einnahmen konnten mit dem Anstieg jedoch nicht Schritt halten. Die Autoren machten dafür vor allem Bund und Länder verantwortlich. Die reichsten 10% der Erdbevölkerung tragen überproportional zur Zerstörung der Umwelt bei. Forscher aus den Niederlanden und England bezifferten die Umwelt- und Klimaschäden pro Jahr auf bis zu 4,9 Billionen Euro. Berücksichtigt wurden dabei nur die Kosten durch den Konsum, etwa durch häufiges Fliegen und große Autos. Die Folgen etwa von Finanzinvestitionen wurden nicht eingerechnet. Die Forscher forderten, die Verursacher der Schäden stärker in die Pflicht zu nehmen. Als Beispiel nannten sie eine Art Wohlstandssteuer. Das waren die Nachrichten.
3: Es ist 2:02, hier ist Fabian Magerhans mit den neuesten Meldungen aus unserem Verkehrszentrum und im Stau auf der A38.
6: In Richtung Leipzig zwischen Friedland und Ahrenshausen ein Unfall. 4 Kilometer Stau plant auf jeden Fall eine halbe Stunde mehr Zeit ein. B93 Schneeberg-Borna zwischen Gößnitz und Zehmar Stau und stockender Verkehr nach einem Unfall plant hier 20 Minuten mehr Zeit ein. Im Landkreis Bautzen, da ist eine Straße gesperrt und zwar zwischen Neupurschwitz und Abzweig Purschwitz nach einem Unfall und die B2-Ortsdurchfahrt Profen immer noch gesperrt wegen Bergungsarbeit. Blitzer stehen auf der A9 Richtung Berlin am Schkeuditzer Kreuz, in der Überfahrt zur A14 Richtung Dresden, in der Gegenrichtung A9 Richtung München zwischen Eisenberg und Bad Klosterlausnitz. A36 Richtung Braunschweig, Blitzer in Höhe Wernigerode Nord, B2 zwischen Kopschütz und Audigast, B173 in Kesselsdorf in Richtung Dresden. Zwischen Kloster Vesra und Ratscha wird geblitzt, in Stendal in der Hanseallee, in Theißen in der Reusener Straße aus Richtung Luckenau und in Zittau in der Humboldtstraße. Habt ihr noch Staus oder Blitzer gesehen? Ruft uns an, kostenlos unter 0800 123 2340.
3: Und die Wetterprognose ist nochmal über den Haufen geworfen worden. Es soll sogar noch heißer werden als angekündigt, bis zu 37 Grad heute Nachmittag. Da haben wir auch tatsächlich noch einen kleinen Weg zu gehen. In Magdeburg haben wir aktuell 27 Grad gemessen. In Jena und Görlitz an den MDR-Wetterstationen 26 Grad. Es geht auch sonnig los. Allerdings so im Laufe des Nachmittags bilden sich dann auch die ersten Hitze, Gewitter, Wolken. Am Abend kann es dann auch krachen. Da dazu, wie gesagt, knackig heiß, 37 Grad maximal heute und das Wochenende bleibt hochsommerlich. Dann noch so bei Höchsttemperaturen um die 35 Grad. Hitzegewitter sind aber auch weiter mit von der Partie.
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3: Mit Felix Schmutzer und wir nehmen euch auch heute mit an Orte, die auch wirklich bei der größten Sommerhitze angenehm frisch bleiben. Zum Freitag. Wir nehmen euch nämlich mit in unsere Wälder hier bei uns im Osten. Vom Harz übers Erzgebirge bis in den Thüringer Wald, von Hitzeschutz bis mentale Gesundheit. Warum die Wälder nämlich sehr viel mehr drauf haben als gedacht. Das gibt's in frischen 10 Minuten hier bei mir. Ich wünsche euch jetzt einen kühlen Kopf und einen schönen Freitag.
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0: 10.15 Uhr. Ich sage herzlich willkommen am heißesten Tag des Jahres bisher. Tag der Superlative hier bei MDR Jump, denn wir haben heute echte Superhelden in der Show.
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0: Geht jetzt los, habt ihr ganz richtig gehört. Unser Superheld in diesen Tagen ist nämlich unser Wald. Das sagt man ja uns Deutschen immer nach. So besonders empfindlich, besonders empfänglich zu sein für alles, was mit Wald zu tun hat, stimmt auch tatsächlich. Von Märchen aus dem dunklen Wald bis zu Wörtern wie, ja, auch Wald sterben, sind das Wörter, die es nur im Deutschen gibt, spielt das eben wirklich eine große Rolle. Und der Wald hat noch mehr zu bieten und das ist selbst bei uns den wenigsten bekannt. Deshalb überraschen wir euch heute mit Waldfakten, die ihr bisher bestimmt noch nicht gewusst habt. Zum Beispiel dem Fakt, dass Bäume miteinander sprechen können. Also so als alter Herr der Ringe-Fan weiß ich, natürlich können die das. Aber es klingt erstmal verrückt. Und wir haben mit Försterin Jennifer Krusper aus dem Nationalpark Hainich gesprochen und sie sagt, es stimmt wirklich.
3: Ja, das kann man schon so sagen. Es gibt Forscher, die sprechen tatsächlich vom Bauminternet, dem Wood Wide Web. Denn im Waldboden sind Wurzeln und da um die Wurzeln rundherum gibt es ein Geflecht von Pilzfäden, das nennt sich Mykorrhiza und die umhüllen die Wurzeln auch. Und durch dieses Pilzgeflecht können die Wurzeln bzw. die Bäume sich miteinander verständigen und sind vernetzt. Und dann senden die Bäume auch noch chemische Duftstoffe durch die Luft ab. Die werden Terpene genannt. Also man könnte schon irgendwie so sagen, ja, sie reden miteinander.
0: So, jetzt sollten wir natürlich nur zu gern wissen, worüber genau unterhalten sich denn die Bäume im Wood Wide Web?
3: Also die fragen sich jetzt nicht so, hey, wie geht's dir? Und ja, mir geht's gut. Sondern wenn jetzt ein Baum von Schädlingen befallen ist und die fressen an dem herum, dann verändert sich der Gehalt von Bitterstoffen zum Beispiel im Platz. Und das sendet er auch aus. Und andere Bäume kriegen dann mit, ach, bei dem wird anscheinend herumgefressen. Ich erhöhe jetzt auch mal die Bitterstoffe in meinem Blatt, damit die nicht so gut schmecken. Und somit die Schädlinge nicht zu mir kommen, sondern vielleicht bei meinem Kollegen bleiben.
0: Das ist faszinierend. Also Bäume sprechen tatsächlich miteinander, warnen sich gegenseitig vor Fressfeinden. Und wir haben noch mehr Aha-Momente in Sachen Wald. Zum Beispiel, dass jeder Wald seinen eigenen Duft hat. Wir lieben es ja, wenn es so nach Wald riecht. Aber das soll ja eigentlich ein absolutes Alarmsignal sein. 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
7: 10.31 Uhr, MDR Jump ist hier mit den Meldungen zur halben Stunde von Björn Sieberding für euch.
8: Immer mehr Menschen fliehen vor Naturkatastrophen. Das geht aus einer Studie im Auftrag von Greenpeace hervor. Danach stieg die Zahl der Binnenvertriebenen durch Extremwetterereignisse im vergangenen Jahr auf 13,6 Millionen. 2024 waren es 9,9 Millionen Menschen. Besonders betroffen sind laut Studie Menschen im globalen Süden. Die EU-Kommission will einem Medienbericht zufolge Ausgleichszölle auf chinesische Hybridfahrzeuge einführen. Das Handelsblatt berichtet, soll damit ein Schlupfloch geschlossen werden. Die EU erhebt seit einem Jahr Ausgleichszölle auf subventionierte E-Autos aus China. Seitdem weichen viele chinesische Autobauer auf den Export von Hybridfahrzeugen aus. Die Jenaer Bäder verlängern heute und am Wochenende ihre Öffnungszeiten. Als Grund nannten die Stadtwerke die hohen Temperaturen. So werde das Südbad erst um 19 Uhr schließen, eine Stunde später als sonst. Und auch das Ostbad bleibe, außer morgen, länger geöffnet.
7: Na schön, dann können wir eine Stunde länger planschen, Fabian.
9: Juhu.
7: Aber bis es soweit ist, erstmal, ja, kommt die Arbeit vor der Kür. Der Blick auf die Straßen, die neuesten Meldungen aus unserem Verkehrszentrum jetzt.
10: A13 Richtung Dresden, Vorsicht zwischen Duben und Lübbenau, steht ein defektes Fahrzeug auf der rechten Spur. Dann Vorsicht A38 Richtung Göttingen, am Kreuz Rippachtal in der Überfahrt zur A9 Richtung Berlin, noch ein defekter PKW. Im Landkreis Harz ist die Straße zwischen Haferfeld und Gernrode nach einem Unfall gesperrt. Und Vorsicht in Dresden-Pieschen auf der B170, Radeburger Straße liegt stadteinwärts ein Hammer auf der linken Spur. Die Ortsdurchfahrt Profen B2 ist immer noch wegen Bergungsarbeiten gesperrt. Und Blitzer stehen auf der A9 Richtung Berlin am Schkodelzer Kreuz in der Überfahrt zur A14 Richtung Dresden, dann auf der A9 Richtung München zwischen Eisenberg und Bad Klosterlausnitz. B2 zwischen Kopschütz und Audigast wird geblitzt, in Kesselsdorf B173 Richtung Dresden und B180 am Ortseingang Weißbach, wenn ihr aus Richtung Gornau kommt. Habt ihr noch Staus oder Blitzer gesehen? Ruft uns an, kostenlos unter 0800 123 2340.
7: Und ich habe mir das nochmal überlegt, das dürfte wahrscheinlich eher so Sardinenfeeling sein im Freibad, wenn ja. Die Schüler heute hitzefrei haben und dann irgendwie ab Mittag schon die Freibäder stürmen. Aber darauf haben wir wirklich so lange gewartet. Endlich Sommer, wir haben in Halle 26 Grad gemessen, in Erfurt und Plauen ebenfalls 26 Grad. Der Tag geht relativ sonnig los, im Laufe des Nachmittags bilden sich dann aber die ersten Gewitterwolken. Und es kann am Abend krachen und dazu wird es knackig heiß heute. Temperaturen bis 37 Grad heute Nachmittag.
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Hier ist MDR Jump an einem Tag der eingefleischten Hochsommerfans wirklich heute ein riesen Grinsen ins Gesicht treibt, die jubeln lässt. Endlich wieder richtig knackig heiß. Ich gehöre ja dazu. Liebe so ein Wetter, aber ich weiß, es geht natürlich nicht jedem so. Deswegen liest und hört man ja heute auch wieder überall so diese ganzen Ratschläge, ne? Wie man sich an so einem heißen Tag jetzt am besten abkühlt. Am spannendsten fand ich ja, man soll scharf essen. Weil scharfes Essen im Körper dieselbe Reaktion hervorruft wie Hitze und Schmerz, nämlich Schwitzen. Und Schwitzen kühlt den Körper ab. Also deswegen scharf essen hat halt nur zwei Haken. Erstens, man sieht danach aus wie Sau, wenn man so

0: Total durchgeschwitzt aus der Mittagspause kommt.
1: Und zweitens, das gilt auch nur für Sachen, die mit Chili geschärft sind. Ja, für unsere klassische Ostvariante, also Bratwurst mit extra viel Senf, gilt das leider nicht. Senf. Nein, hilft nicht. Dann bleibt uns halt doch nichts anderes übrig, als einfach einen Gang runterschalten. Sommer genießen, ein bisschen langsamer machen. Wir helfen euch dabei. Und ich spiele euch jetzt nämlich den aktuell vielversprechendsten Kandidaten für den Titel Sommerhit des Jahres. Fastboy.

10 vor 11, hier ist MDR Jump und das ist mein Feierabend, wie man den sich wirklich wünscht, in Seehausen in der Altmark, bei den Tafelgärten. Da ist nämlich geerntet worden, die haben nämlich Obst und Gemüse selber angepflanzt, um das frische Zeugs dann günstig weiterzugeben. Rhabarber zum Beispiel, Zwiebeln, Möhren. Und als die Tafelgärten, so heißen die, dann aufgemacht haben, ist der Ansturm so riesig gewesen, dass eine Viertelstunde später alles komplett ausverkauft war und dann haben die zugemacht, weil Feierabend. Klasse, Viertelstunde. Oh, das wünsche ich mir auch. Wobei man sagen muss, dafür haben die vorher beim Anbau und beim Ernten auch genug geschwitzt. Also einen frühen Feierabend haben die sich dann auch echt mal verdient. Wir bringen euch heute auch ganz sicher in den Feierabend, auch wenn da vielleicht die ein oder andere Überstunde wartet. Aber das neueste Service-Update gibt es bei uns gleich. Und bis dahin brandneue Musik von Mark Forster. Das ist die neue Single, ein Lied.

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8: Um 11 Uhr mit Björn Sieverding. Bauministerin Verena Huberts will die Baukosten spürbar senken. Die SPD-Politikerin legte dazu einen Aktionsplan vor. Unter anderem sollen Genehmigungsprozesse beschleunigt werden. So soll der Bauantrag künftig komplett digital erfolgen. Papieranträge sollen nur noch in Härtefällen zulässig sein. Außerdem kündigte Huberts eine Plattform für kostenreduziertes Bauen an. Dort sollen Musterbeispiele präsentiert werden. Seit 2020 haben sich die reinen Baukosten in Deutschland um mehr als die Hälfte verteuert. Ein breites Bündnis von Menschenrechtsorganisationen und Sozialverbänden fordert einen besseren Flüchtlingsschutz. Anlass ist der heutige Weltflüchtlingstag. In einem Papier heißt es, Flucht und Migration würden gezielt zu Wahlkampfzwecken instrumentalisiert. Geflüchtete würden zu Feindbildern und als Gefahr für den Wohlstand dargestellt. Damit werde nicht nur ein gefährlicher Nationalismus befeuert, sondern auch ein spaltendes Wir gegen die anderen. Das Papier wurde von 275 Organisationen unterzeichnet, darunter die Evangelische Kirche Deutschland und zahlreiche Flüchtlingsräte. Der Brexit hat den Handel zwischen Deutschland und Großbritannien massiv ausgebremst. Eine Auswertung des Kölner Instituts der deutschen Wirtschaft ergab, dass die Ausfuhren Richtung Insel um rund 7% zurückgingen. Die deutschen Exporte in die EU nahmen seit dem Brexit hingegen um gut 40% zu. Bei einem Volksentscheid vor 10 Jahren hatten die Briten entschieden, die Europäische Union zu verlassen. Die Finanzkrise der Kommunen hat sich im vergangenen Jahr weiter verschärft. Das geht aus dem kommunalen Finanzbericht hervor, den die Bertelsmann Stiftung veröffentlicht hat. Danach wuchsen die Ausgaben der Städte und Gemeinden für Personal und Soziales zwar langsamer als im Jahr davor, die Einnahmen konnten mit dem Anstieg jedoch nicht Schritt halten. Die Autoren machten dafür vor allem Bund und Länder verantwortlich. Die reichsten 10% der Erdbevölkerung tragen überproportional zur Zerstörung der Umwelt bei. Forscher aus den Niederlanden und England bezifferten die Umwelt- und Klimaschäden pro Jahr auf bis zu 4,9 Billionen Euro. Berücksichtigt wurden dabei nur die Kosten durch den Konsum, also etwa durch häufiges Fliegen und große Autos. Die Folgen etwa von Finanzinvestitionen wurden nicht eingerechnet. Die Forscher forderten, die Verursacher der Schäden stärker in die Pflicht zu nehmen. Als Beispiel nannten sie eine Art Wohlstandssteuer. Das waren die Nachrichten.
9: Es ist 2 nach 11. Hier ist Fabian Mager-Hans aus unserem MDR Jump Verkehrszentrum mit den neuesten Meldungen für euch.
10: Autobahn 14 Richtung Magdeburg. Zwischen Wandsleben und Kreuz in Magdeburg wird die Fahrbahn gereinigt. Es dauert ungefähr 20 Minuten länger. A38 Richtung Göttingen. Kreuz Rippachtal. In der Überfahrt zur A9 Richtung Berlin steht ein defekter PKW. Und Vorsicht A72 Richtung Leipzig. Fahrzeugteile liegen auf der linken Spur zwischen Dreieck-Hochfranken und Pürk. B6 in Richtung Dresden. 3 Kilometer Stau zwischen Bischofswerda und Großhattau. Und B172 zwischen Krietschwitz und Pirna staut sich's auch, 20 Minuten plus. Die B2 Ortsdurchfahrt Profen ist wegen LKW-Bergungsarbeiten weiterhin gesperrt. Und Blitzer stehen auf der A36 Richtung Braunschweig im Bereich Wernigerode Nord, B2 zwischen Kupschütz und Audigast, B173 in Kesselsdorf in Richtung Dresden, B180 Ortseingang Weißbach aus Richtung Gornau, in Leipzig in der Dortmund Dortmunder Straße stadteinwärts, Blitzer in Stendal in der Hanseallee, in Theißen in der Reusener Straße und in Zittau in der Humboldtstraße. Habt ihr noch Staus oder Blitzer gesehen? Ruft uns an, kostenlos unter 0800 123 2340.
11: So, heute wird ganz viel Solarstrom gemacht. Wir haben ganz viel Sonne in Magdeburg bei 29 Grad, in Gera ebenfalls bei 29 und Dresden 28 Grad. Allerdings, so sonnig das jetzt in der ersten Tageshälfte ist, so sehr kann sich es dann in Richtung Nachmittag zuziehen. Da bilden sich dann teils kräftige Gewitter, Gewitterwolken auch, die durchziehen. Wird dann ein bisschen schwül, heißer noch, denn die Temperaturen steigen kräftig. Da ist dann doch nochmal ein ordentlicher Ritt drin. Bis heute Nachmittag landen wir bei bis zu 37 Grad in der Spitze. Der kurze Blick noch aufs Wochenende, das bleibt sommerlich, nicht mehr ganz so super heiß, dann noch so um die 35 Grad und Hitzegewitter und ein paar kurze Schauer sind auch weiter noch mit von der Partie.
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0: Es ist 13 nach 11, ein ganzes Wochenende. Geht's in den nächsten Tagen hier bei MDR Jump um den Wald, um unglaubliche Fakten, wie den zum Beispiel, dass Bäume miteinander reden können und die Frage, ob es stimmt, dass jeder Wald seinen eigenen Geruch hat. Das checken wir übrigens nächste Stunde für euch, kurz nach 12 hier bei uns. Und es geht um Wald als Kulturgut. Ja, der ist ja bei uns in Deutschland ganz, ganz tief verwurzelt. Nicht umsonst spielt jedes Volksmärchen im tiefen, dunklen Wald. Nur, was lernen wir daraus? Damit beschäftigt sich jetzt unsere Comedy-Truppe.
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3: Also wenn ich ein Pfefferkuchenhaus sehe, dann ist es für mich No-Go.
4: No, it's a No-Go Area.
3: No-Go Area, so yeah. Pepper, Cake House. Oh,
4: no. You visit a witch.
3: Yes.
4: And she says, witch, you were here. And then... Then you will get a barbecue with the witch.
3: The witch will make a barbecue with the Hänsel.
4: She will make a barbecue with the Hänsel.
3: Yes.
4: She will im Brat cross. And then...
3: Moment. The Gretel.
4: Yeah. Ah, ja, Gretel, genau.
3: The famous Gretel was schubsing the Hexe into the oven.
4: Yes.
3: With the Arschtritt in die Fresse. Und...
4: Yeah.
3: Pardaut, Ofen zu, die Hexe wird gebraten, die Kinder gehen nach Haus. Nun ist es Story of Hänsel and Gretel out.
4: Genau, sie kommen aus dem Wald, ihre Eltern sind weggezogen, es gibt immer noch kein Brot. Schade, schade, schönes Märchen, hat mir gut gefallen. Ja.
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1: Ja, und da sind wir mental immer noch auf unserem musikalischen Waldspaziergang von heute Morgen. Tolle Happy Hour mit euren Ideen.
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7: Ja, jetzt aber raus aus dem Wald. Nächsten Freitag steht die nächste Mottostunde an und da läuten die Hochzeitsglocken.
1: 26.06.26. Es wird geheiratet und deswegen suchen wir ab jetzt eure Songs, die auf keiner Hochzeit fehlen dürfen. Mhm. Und bitte noch was außer Whitney Houston und Adele.
7: White Wedding oder sowas, ja? Ja, jeder hat seinen eigenen Hochzeitstraumsong. Schickt ihn jetzt per Sprachnachricht an unser WhatsApp-Handy. Die Nummer gibt's auf mdrjump.de.
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1: Es ist 11.29 Uhr, jetzt eine Minute vor 11:30 Uhr. Freitagmittag MDR Jump hier mit den Meldungen zur halben Stunde von Claudia Leonard.
9: Immer mehr Menschen fliehen vor Naturkatastrophen. Das geht aus einer Studie im Auftrag von Greenpeace hervor. Danach stieg die Zahl der Binnenvertriebenen durch Extremwetterereignisse im vergangenen Jahr auf 13,6 Millionen. 2024 waren es 9,9 Millionen Menschen. Besonders betroffen sind laut Studie Menschen im globalen Süden. Die EU-Kommission will einem Medienbericht zufolge Ausgleichszölle auf chinesische Hybridfahrzeuge einführen. Wie das Handelsblatt berichtet, soll damit ein Schlupfloch geschlossen werden. Die EU erhebt seit einem Jahr Ausgleichszölle auf subventionierte E-Autos aus China. Seitdem weichen viele chinesische Autobauer auf den Export von Hybridfahrzeugen aus. In Thüringen ist die Zahl der Adoptionen zurückgegangen. Wie das Statistische Bundesamt mitteilte, wurden im vergangenen Jahr 33 Jungen und 32 Mädchen adoptiert. Das seien so wenige wie noch nie seit Beginn der Erhebung 1993. 2024 wurden insgesamt 77 Kinder adoptiert.
1: Jetzt geht's zu Fabian Magerhans ins MDR Jump Verkehrszentrum. Die neuesten Meldungen für euch.
10: A2 Richtung Berlin zwischen Allerindersleben und Bornstedt an einer Baustelle 10 Minuten plus. Und A4 Richtung Frankfurt in der Abfahrt Dresden-Wildermann. Vorsicht, hier steht ein defektes Fahrzeug. Dann A4 Richtung Frankfurt weiter zwischen Chemnitz Ost und Chemnitz Glöser. Auf der rechten Spur liegt ein großes Plasteteil. A14 Richtung Magdeburg zwischen Wandsleben und Kreuz Magdeburg wird die Fahrbahn gereinigt. 3 Kilometer stockender Verkehr plant hier 20 Minuten mehr Zeit ein. Ein Radfahrer ist unterwegs. A38 Richtung Göttingen zwischen Sängerhausen West und Roßlau, hier bitte Vorsicht. Und A72 Richtung Hof zwischen Chemnitz Süd und Stolberg Nord wird gebaut. 3 Kilometer stockender Verkehr. B172 zwischen Krietschwitz und Pirna staut sich 20 Minuten plus. Und die Ortsdurchfahrt Profen B2 ist wegen Bergungsarbeiten gesperrt. Dann 30 Blitzer, auch mobil auf mdrjump.de. Die neuesten stehen auf der A9 Richtung München zwischen Alsenberg und Bad Klosterlausnitz. B2 zwischen Kupschitz und Audigast wird geblitzt und zwischen Wilaune und Littenhain. Am Ortseingang Gersdorf in die Ausrichtung Harter kommt beidseitig und in Reichmannsdorf im Biel Ausrichtung Gräfenthal. Noch ein Blitzer in Stendal in der Hanseallee beidseitig. Habt ihr noch Staus oder Blitzer gesehen? Ruft uns an, kostenlos unter 0800 123 2340.
1: So 30 Grad geknackt, alle pfeifen aus dem letzten Loch bei der Arbeit. Nur die Klimaanlage haben im Büro, denken sich so, hä, war da was? In Wittenberg gerade 30, nämlich glatt gemessen. Erfurt und Riesa ebenfalls 30 Grad aktuell. Im Laufe des Nachmittags bilden sich dann wieder ein paar übliche Gewitterwolken. Es kann auch kurze Gewitter am Abend geben. Dazu knackig heiß heute, bis 37 Grad noch. Und der Blick übers Wochenende beruhigt sich dann ein bisschen, bleibt auch besser. Hochsommerlich um die 35 Grad. Allerdings so kurze Hitzegewitter sind auch am Samstag und auch am Sonntag immer noch wieder mit dabei.
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Das klingt nach Sommer. Sign von The Wanted und Dusk Till Dawn. Und hier ist MDR Jump mit dem Mann, der jetzt erst Whitney Houston und dann noch Tina Turner zurück in die Charts gebracht hat. Der norwegische DJ und Produzent Kygo. Das ist ja der sich immer an den Popklassikern bedient. Die rechte Verwalter von Tina und Whitney, die verdienen daran übrigens beide kräftig mit. Die Sängerinnen leben ja beide nicht mehr. Aber jetzt hat sich Kygo für den neuesten Song an dann doch noch lebenden Musikern orientiert und ist fündig geworden. Beim US-Sänger Khalid und dem studierten Elektroingenieur Griffin. Der ist als Produzent dann nochmal drüber getobt und hat da technisch dafür gesorgt, dass das alles ordentlich pumpt. Und was es laut macht, könnt ihr mal probieren. Kygo, Khalid, Griffin, Save My Love. Ist ganz neu bei MDR Jump.

Hier ist MDR Jump mit einer wirklich beeindruckenden Zahl. Jetzt gerade in diesem Moment kommen 2/3 des in Deutschland verbrauchten Stroms aus Solarenergie. Wahnsinn. Und damit ist die technische Möglichkapazität gerade mal zur Hälfte ausgeschöpft. Das heißt, es ginge noch viel, viel mehr. Das ist schon krass. Also wer Solarzellen auf dem Dach hat, kann heute den ganzen Tag wirklich die Waschmaschine laufen lassen. Hoch und runter. Der Strom dafür, den gibt's quasi so ganz vereinfacht gesagt, geschenkt. Also wirklich viel Spaß beim Wäschewaschen heute. Und was noch wichtig ist, das hört ihr gleich wieder. Punkt 12 bei uns. Hier bei MDR Jump nach einer ganz neuen Single von Alex Warren. Die heißt Fever Dream. Wir spielen euch gleich nach diesem Kultsong. Meredith Brooks. Hier

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12: Um 12 Uhr mit Claudia Leonhardt. Infra-Leuna-Geschäftsführer Christoph Günther hat sich zuversichtlich gezeigt, dass für das Domo-Werk in Leuna ein neuer Investor gefunden wird. Günther sagte dem MDR, die Anlage habe eine gute Auslastung. Die Produkte seien stark nachgefragt. Das mache den Standort für Investoren attraktiv. Weitere staatliche Hilfe sei nicht notwendig. Infra-Leuna hatte gemeinsam mit der Leuna Harze GmbH eine Auffanggesellschaft gegründet, um Domo zu retten. Gestern meldete die Auffanggesellschaft selbst Insolvenz an. Als Grund wurden die stark gestiegenen Rohstoffpreise infolge des Iran-Kriegs genannt. Bundeskanzler Friedrich Merz drängt auf Kürzungen im EU-Haushalt. Merz sagte in Brüssel, die auf dem Tisch liegenden Zahlen seien deutlich zu hoch. Man könne nur so viel Geld ausgeben, wie man habe. Zudem sprach sich Merz erneut gegen gemeinsame Schulden der EU aus. Ähnlich äußerten sich die Regierungschefs von Österreich und den Niederlanden. Alle drei Länder gehören zu den Nettozahlern in der EU. Der Haushalt ab 2028 ist heute Thema beim EU-Gipfel. Ein breites Bündnis von Menschenrechtsorganisationen und Sozialverbänden fordert einen besseren Flüchtlingsschutz. Anlass ist der heutige Weltflüchtlingstag. In einem Papier heißt es, Flucht und Migration würden gezielt zu Wahlkampfzwecken instrumentalisiert. Geflüchtete würden zu Feindbildern und als Gefahr für den Wohlstand dargestellt. Damit werde nicht nur ein gefährlicher Nationalismus befeuert, sondern auch ein spaltendes Wir gegen die anderen. Das Papier wurde von 275 Organisationen unterzeichnet, darunter die Evangelische Kirche Deutschland und zahlreiche Flüchtlingsräte. Bauministerin Verena Huberts will die Baukosten spürbar senken. Die SPD-Politikerin legte dazu einen Aktionsplan vor. Unter anderem sollen Genehmigungsprozesse beschleunigt werden. So soll der Bauantrag künftig komplett digital erfolgen. Papieranträge sollen nur noch in Härtefällen zulässig sein. Außerdem kündigte Huberts eine Plattform für kostenreduziertes Bauen an. Seit 2020 haben sich die reinen Baukosten in Deutschland um mehr als die Hälfte verteuert. Ein ehemaliges Mitglied der Regensburger Domspatzen ist mit seiner Missbrauchsklage gescheitert. Das Landgericht Regensburg wies die Zivilklage des heute 43-Jährigen ab. Die Ansprüche seien verjährt. Der Mann hatte Schmerzensgeld vom Bistum Regensburg gefordert, weil er in einer Vorschule des Knabenchors misshandelt und sexuell missbraucht worden sei. Das Urteil ist noch nicht rechtskräftig. Das waren die Nachrichten.
13: 210. Was gar nicht stimmt, weil es ist 2:02. Hier ist Fabian Magerhans mit den neuesten Meldungen aus unserem MDR-Jump-Verkehrszentrum.
14: Ja, es gibt viele Baustellenstaus. A2 Richtung Berlin zwischen Allerengersleben und Bornstedt 20 Minuten Stauzeit. Dann die A14 Richtung Magdeburg zwischen Döbelnord und Leisnig dauert es ungefähr 10 Minuten länger. Die A14 Richtung Magdeburg zwischen Wandsleben und Kreuz Magdeburg wird die Fahrbahn gereinigt. 3 Kilometer stockender Verkehr, eine Viertelstunde plus. Nach Unfällen sind 3 Straßen gesperrt. Im Landkreis Zwickau der Abschnitt zwischen der B175 in Werdau und Abzweig Steinpleis. Die B79 Ortsdurchfahrt Artenstedt ist gesperrt und in Waldheim die Bahnhofstraße. Blitzer stehen auf der A9 Richtung München zwischen Eisenberg und Bad Klosterlausnitz, B2 zwischen Wilaune und Lindenhain, B173 in Kesselsdorf Richtung Dresden, in Dresden Alt-Plauen beidseitig, am Ortseingang Gersdorf, wenn ihr aus Richtung Harter kommt, beidseitig und am Ortsausgang Oelsnitz blitzt es in Richtung Tschoken. Habt ihr noch Staus oder Blitzer gesehen? Ruft uns an, kostenlos unter 0800 123 2340.
13: Wir haben 29 Grad in Gera und Magdeburg gemessen und 30 Grad in Oschatz am Freibad Platsch. Liebe Grüße an Christine, die hatte vom Platsch-Team bei uns an der Jobtauschaktion teilgenommen und schreibt, die sind gerade dabei, die Sauna umzubauen bei dem Wetter und stehen draußen alle in der Sonne. Und ich weiß gar nicht, was die haben. Sonst sind die bei 100 Grad in der Sauna beschäftigt. Das sind ja 30 Grad ein Klacks dagegen, ehrlich gesagt. Mit viel Sonne geht's heute in den Nachmittag. Allerdings sind so einige Gewitterwolken auch dabei. Gerade auch in Harz und Börde gibt's auch schon die ersten kräftigen Gewitter. Das kann uns dann im Laufe des Nachmittags alle treffen. Aber es wird tatsächlich noch ein bisschen mehr von den Temperaturen Richtung Sauna gehen. Wir landen dann nämlich doch noch so bei bis zu 37 Grad in der Spitze. Und das Wochenende bleibt auch hochsommerlich. Um die 35 Grad, dann Hitze, Gewitter auch immer noch wieder dabei. Aber nicht mehr ganz so krass wie heute.
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13: Mit Felix Schmutzer und wir nehmen euch heute mit an Orte, die auch bei der größten Sommerhitze wirklich angenehm frisch bleiben. Wir nehmen euch nämlich mit in unsere Wälder hier im Osten. Von Hitzeschutz bis mentale Gesundheit. Warum unsere Wälder wirklich viel mehr drauf haben, als ihr denkt, seht ihr gleich bei mir in 10 Minuten.
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0: 10 nach 12 meldet sich Fabian Magerhans aus dem MDR Jump Verkehrszentrum mit einer Sofortmeldung für euch.
1: Ja, bitte eine Rettungsgasse bilden. Die A9 Richtung Berlin, die ist zwischen Niemeck und Brück nach einem Unfall gesperrt. Also nochmal die A9 in Fahrt Richtung Berlin. Die ist ab jetzt zwischen Niemeck und Brück nach einem Unfall gesperrt. Hier bitte eine Rettungsgasse bilden.

0: 13 nach 12 bei 36 Grad und es wird noch ein bisschen heißer. Das Motto ja fürs Wochenende. MDR Jump ist hier und wenn man ein schattiges Plätzchen findet, oh, dann wird es ein richtig schönes Wochenende. Und wir haben dazu den ultimativen Tipp.
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0: 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Zum Beispiel ein eigenes Parfum. Sagt man zumindest immer so. Stimmt das auch? Kann ein Wald besser riechen als quasi so die Luxusabteilung vom KDW? Revierförsterin Jennifer Kruspe aus dem Nationalpark Hainich, die verrät es uns.
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0: Ja, jetzt geht's ja erstmal weiter mit Felix und euren Lieblingshits.

0: 12.23 Uhr, den Überblick über alle Staus und Blitzer gibt es bei uns in 7 Minuten wieder, Punkt 12:30. Aber Fabian Magerhans hat jetzt schon eine wichtige Vorabmeldung für euch.
1: Ja, wir schauen auf die Autobahn 71 Richtung Schweinfurt. Zwischen Erfurt-Stottenheim und Erfurt-Bindersleben liegen ein Big Pack und eine Metallstange auf der Fahrbahn.

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8: 12.30 Uhr, jetzt genau, halb eins. Hier ist MDR Jump mit den Meldungen zur halben Stunde von Claudia Leonard.
9: Bei russischen Angriffen auf die Ukraine sind mindestens 2 Menschen getötet worden. Nach ukrainischen Angaben starb ein Besatzungsmitglied bei einem Drohnenangriff auf ein Frachtschiff im Schwarzen Meer. Im Osten des Landes wurde zudem ein 8-jähriges Kind getötet. In Thüringen ist die Zahl der Adoptionen zurückgegangen. Wie das Statistische Bundesamt mitteilte, wurden im vergangenen Jahr 33 Jungen und 32 Mädchen adoptiert. Das seien so wenige wie noch nie seit Beginn der Erhebung 1993. 2024 wurden insgesamt 77 Kinder adoptiert. Im sächsischen Mittweida wird nach 1,5 Jahren Bauzeit eine neue Rettungswache am Krankenhaus eingeweiht. Sie ist deutlich größer als die alte und bietet Platz für 7 Rettungsfahrzeuge. Die Landkreis Mittweida Krankenhausgesellschaft hat in den Neubau 5,3 Millionen Euro investiert.
8: Und jetzt wird's echt dicke langsam, so mit Blick aufs startende Wochenende auf den Straßen bei uns. Fabian Mager, Hans, viele, viele Meldungen, viel los, ne?
10: Ja, vor allem noch Baustellenstaus. A2 Richtung Berlin zwischen Allerringersleben und Bornstedt ungefähr 20 Minuten plus. Dann A4 Frankfurt Richtung Dresden, Vorsicht zwischen Glaucher Ost und Hohenstein-Ernsthal, in der Baustelle auf der rechten Spur ein defekter LKW. Und auf der A9 Richtung Berlin ein Unfall mit mehreren Fahrzeugen zwischen Bitterfeld-Wolfen und Turland. Der Verkehr staut sich und es ist nur die Standspur frei. Die A9 Richtung Berlin ist ein Stück weiter zwischen Niemek und Brück nach einem Unfall gesperrt. Stau, die letzte freie Abfahrt des kleinen Marzens. A13 Richtung Dresden, Baustelle zwischen Klettwitz und Ortrand. 4 Kilometer Stau, 20 Minuten plus. Richtung Magdeburg, A14 zwischen Dübel Nord und Leisnig, 3 Kilometer stockend. Plant ihr ungefähr 20 Minuten mehr Zeit ein. A14 Richtung Magdeburg, zwischen Wandsleben und Kreuz Magdeburg, 3 Kilometer stockender Verkehr. Die Fahrbahn wird gereinigt, eine Viertelstunde Zeitverlust. Und A14 Richtung Dresden, die Anschlussstelle Leipzig Ost, ist wegen eines brennenden Fahrzeugs gesperrt. Es gibt Stau bis Leipzig Nordost. A71 Richtung Schweinfurt zwischen Erfurt-Stotternheim und Erfurt-Bindersleben. Vorsicht, es liegen ein Big Pack und eine Metallstange auf der rechten Spur. Im Landkreis Zwickau ist die Straße zwischen der B175 in Werdau und Abzweig Steinpleis wegen Bergungsarbeiten gesperrt. Und B79 eine Sperrung in der Ortsdurchfahrt Adenstedt nach einem Unfall. Habt ihr noch Staus oder Blitzer gesehen? Ruft uns an, kostenlos unter 0800 123 2340.
11: Haben wir es jetzt?
8: Wir haben es jetzt,
11: Felix. Wunderbar, schön. Dann wünsche ich dir ein schönes Wochenende.
8: Dankeschön. Bis dann, euch auch.
11: Und wir schauen auf die Temperaturen, hitzefrei und Sardinenfeeling im Freibad. Aber wir haben ja wirklich drauf gewartet, ne? Auf so einen richtig knackig heißen Hochsommer. In Magdeburg 32 Grad, in Erfurt 30, in Chemnitz 29 Grad. Aktuell hängen die Wolken rund um den Harz schon deutlich dichter. Am Nachmittag nehmen dann auch die Hitzegewitter zu. Trotzdem wird es ja heiß, 37 Grad sogar in der Spitze. Und morgen und am Sonntag bleibt es nochmal so hochsommerlich. 35 Grad, viel Sonne, aber vor allem Richtung Nachmittag auch jeweils immer wieder kräftige Hitzegewitter.
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0: Mit dem Herz in der Hand und der Leidenschaft im Bein. Richtig. Es gibt so Textzeilen, die kann wirklich jeder mitsingen. Und die stammen alle von ein und derselben Band, von den Sportfreunden Stiller nämlich. Die feiern in diesem Jahr ihr 30. Band-Jubiläum, haben eine eigene ARD-Doku geschenkt bekommen. Die heißt dann auch tatsächlich Mit dem Herz in der Hand. Und jetzt haben wir die Jungs hier im MDR-Jump-Interview gehabt und haben mit Sänger Flo sprechen können über diese 30 Jahre Bandgeschichte. Ja, das ist wirklich länger, dies zusammenhalten, als so manche Ehen halten. Und Flo sagt aber, selbst in diesen 30 Jahren gibt es so ein Highlight der Bandgeschichte, das ihm immer im Gedächtnis bleiben wird und das natürlich was mit Fußball zu tun hat.
1: Also wenn du als Fußballfans neben Pelé stehst und er dir die Kamera repariert, weil er auch ein Foto von dir will, das ist schon ein Moment, der unfassbar ist. Und das passiert im Zuge 2006 bei der Fußball-WM. Und wir haben so viele tolle Momente erlebt, so viele Höhepunkte, so viel Beeindruckendes, dass man sich eigentlich am liebsten auf die Haut tätowieren lassen wollen würde. Da könnten wir

0: jetzt wahrscheinlich jeder 10 Momente aufzählen. Wir schweben immer noch in diesem Hochgefühl, eine Band zu sein.
1: Boah, 2006 ist schon wieder 20 Jahre her, meine Güte. In der ARD-Mediathek könnt ihr euch die ganze Doku online angucken. Es gibt aber auch natürlich was Neues zu hören im Jubiläumsjahr, eine ganz neue Single. Und die hat ausnahmsweise auch mal nichts mit Fußball zu tun. Und die gibt's jetzt schon hier bei MDR Jump. Die Sporties. 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

Hier ist das MDR Jump Verkehrszentrum mit einer Sofortmeldung für euch. Vorsicht, wenn ihr auf der A2 unterwegs seid Richtung Berlin zwischen Ciesa und Wollin, liegt eine Stoßstange auf der Fahrbahn. Vorsicht hier. Den kompletten Überblick gibt's gleich in 8 Minuten Punkt 1 und ein Muntermacher auch gleich von mir. Ja, so ging's mittagstief. Espresso. Die Sabrina Carpenter Single, der coole Sommerhit nach Fun und We Are Young.

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9: Um 13 Uhr mit Claudia Leonard. Infra-Leuna-Geschäftsführer Christoph Günther hat sich zuversichtlich gezeigt, dass für das Domo-Werk in Leuna ein neuer Investor gefunden wird. Günther sagte dem MDR, die Anlage habe eine gute Auslastung, die Produkte seien stark nachgefragt. Das mache den Standort für Investoren attraktiv. Weitere staatliche Hilfe sei nicht notwendig. Infra-Leuna hatte gemeinsam mit der Leuna Harze GmbH eine Auffanggesellschaft gegründet, um Domo zu retten. Gestern meldete die Auffanggesellschaft selbst Insolvenz an. Als Grund wurden die stark gestiegenen Rohstoffpreise infolge des Iran-Kriegs genannt. Bundeskanzler Friedrich Merz drängt auf Kürzungen im EU-Haushalt. Merz sagte in Brüssel, die auf dem Tisch liegenden Zahlen seien deutlich zu hoch. Man könne nur so viel Geld ausgeben, wie man habe. Zudem sprach sich Merz erneut gegen gemeinsame Schulden der EU aus. Ähnlich äußerten sich die Regierungschefs von Österreich und den Niederlanden. Alle drei Länder gehören zu den Nettozahlern in der EU. Der Haushalt ab 2028 ist heute Thema beim EU-Gipfel. Europas Wirtschaft ist nach Ansicht von IFO-Präsident Clemens Fuest durch die Abhängigkeit von den Amerikanern bei künstlicher Intelligenz existenziell gefährdet. Fuest sagte, Europa kontrolliere nur 5% der weltweiten Rechenkapazitäten, die Amerikaner dagegen 75%. Gleichzeitig seien die Europäer aber ein bedeutender Anwender von KI. Sie müssten dringend Rechenzentren und Chipfabriken bauen. Letzte Woche hatte das US-Unternehmen Anthropic auf Anordnung der Regierung den Zugang zu 2 Modellen für Ausländer gesperrt. Fuß zufolge zeigt das, wie verwundbar Europa ist. Bauministerin Verena Huberts will die Baukosten spürbar senken. Die SPD-Politikerin legte dazu einen Aktionsplan vor. Unter anderem sollen Genehmigungsprozesse beschleunigt werden. So soll der Bauantrag künftig komplett digital erfolgen. Papieranträge sollen nur noch in Härtefällen zulässig sein. Außerdem kündigte Huberts eine Plattform für kostenreduziertes Bauen an. Ein ehemaliges Mitglied der Regensburger Domspatzen ist mit seiner Missbrauchsklage gescheitert. Das Landgericht Regensburg wies die Zivilklage des heute 43-Jährigen ab. Die Ansprüche seien verjährt. Der Mann hatte Schmerzensgeld vom Bistum Regensburg gefordert, weil er in einer Vorschule des Knabenchors misshandelt und sexuell missbraucht worden sei. Das Urteil ist noch nicht rechtskräftig. Das waren die Nachrichten.
1: 2 nach 1 und hier ist MDR Jump mit dem zuverlässigsten Verkehrsservice im Osten und jeder Menge Meldungen. A2 nach Berlin zwischen Allerengersleben und Bornstedt dauert es aktuell 15 Minuten länger. Hier stockt der Verkehr an einer Baustelle und im weiteren Verlauf zwischen Ciesa und Wollin liegt eine Stoßstange auf der Fahrbahn. Vorsicht hier. Die Gegenrichtung A2 nach Hannover zwischen Thesen und Burg Ost. 4 Kilometer Stau nach einem Unfall. Eine Dreiviertelstunde länger dauert es hier. Und jetzt auf die A4 Frankfurt Richtung Dresden zwischen Glauchau Ost und Hohenstein-Ernsttal. Hier stockt der Verkehr. Da ist ein LKW liegen geblieben. Aktuell dauert es auch hier eine halbe Stunde länger. Die A9 nach Berlin ist zwischen Niemeck und Brück nach einem Unfall immer noch gesperrt. Es gibt aktuell Stau. Die letzte freie Abfahrt ist Kleinmarzehns. A13 Richtung Dresden zwischen Klettwitz und Ortrand. 4 Kilometer Stau an einer Baustelle. Hier kommen 10 Minuten Fahrzeit obendrauf und dann sind nach Unfällen gesperrt die B79 in Artenstedt, im Landkreis Sonneberg die Straße in Ernsttal, die Glaswerkstraße, und im Landkreis Zwickau die Straße zwischen der B175 in Werdau und dem Abzweig Steinpleis. Die Blitzer findet ihr mobil auf mdrjump.de und in unserer App. Die aktuellsten stehen auf der B173 in Kesselsdorf, wenn ihr Richtung Dresden unterwegs seid. Dann wird in Dresden in Altplauen in beiden Richtungen geblitzt und am Ortsausgang Oelsnitz Richtung Tschocken. Und wenn ihr noch Staus oder Blitzer seht, dann ruft uns gerne an, kostenfrei natürlich unter 0800 123 2340. Jetzt ist die Wetterprognose über den Haufen geworfen worden, weil es doch noch mal heißer wird als angekündigt. In Bernburg 32 Grad aktuell, 28 Grad meldet unsere Wetterstation in Meiningen. Und in Bautzen 32 Grad aktuell, hängen dann vor allem rund um den Harz die Wolken dichter. In der südlichen Hälfte von Sachsen-Anhalt sind auch schon teils kräftige Gewitter unterwegs. Die werden sich dann am Nachmittag überall auch Richtung Sachsen und von Thüringen her hier auch vom Süden reinziehend ausbreiten. Trotzdem wird es heiß. 37 Grad heute nämlich und morgen und Sonntag bleiben aber hochsommerlich, ein bisschen ruhiger vom Wetter her. 35 Grad, viel Sonne, vor allem Richtung Nachmittag, aber auch jeweils immer wieder ein paar kräftige Hitzegewitter. Es ist jetzt Hochsommer, herrlich.
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0: Darf ich euch mein neues Lieblingslied vorstellen? Sie ist so viel mitgesungen, ganz durcheinander. Somber, wie cool klingt das denn? Homewrecker. Hier bei MDR Jump zum Freitag, zum Start in ein Wochenende, das eigentlich 20 Tage haben müsste, statt nur zwei, weil wirklich so viel los ist. Krämerbrückenfest in Erfurt. Überall sind da in der Stadt Bühnen aufgebaut. Könnt ihr auch meine Kollegin Sissy Metschke dort treffen. Und das Line-Up ist wirklich so wild. Also wirklich wild im besten Sinne. Sissy, da ist für jeden und jede was dabei.
1: Mittelalter-Fans, genauso wie die Rap-Fans am Freitag auf dem Rathausparkplatz. Chartmusik auf dem Domplatz. Da werde ich für euch sein, den ganzen Samstag auf der großen Domplatzbühne. Live-Musik unter anderem von Joris, von der Band Mia. Am Sonntag nochmal von Lou Bega. Also da ist wirklich für jeden was geboten.
0: Und das war es ja noch lange nicht. Dann ist noch Fête de la Musique, wisst ihr ja auch. Da gibt es auch immer ganz viel Live-Musik zum längsten Tag des Jahres. In Apolda, in Blankenburg im Harz, in Chemnitz, im Gasometer Zwickau. Überall sind da Bühnen aufgebaut, ganz viele Bands spielen oder eben auch kleine, feine Solokünstler, die da auftreten werden. Und es geht sogar heute Abend schon los mit wirklich coolem Rock im Kurpark Winkelhof in Bad Tabberz in Thüringen. Da läuft der Musiksommer und Marcel vom Kulturamt aus Bad Tabberz, der hat wirklich ein unschlagbares Argument für die Rockparty heute Abend schon.
2: Ich weiß, es ist überall unheimlich viel los, viele Veranstaltungen und deshalb ist vielleicht bei uns etwas mehr Platz zum Tanzen.
0: Kein Gedränge. Klingt perfekt. Wo auch immer ihr euer Wochenende genießt, MDR Jump ist dabei. Wir schwitzen uns da gemeinsam durch.

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1: Ja, und da sind wir mental immer noch auf unserem musikalischen Waldspaziergang von heute Morgen. Tolle Happy Hour mit euren Ideen.
2: Little Bird, der Baum,
3: Baum, Trees,
4: Tannenbaum,
5: alt wie ein Baum,
6: Baum, Eule.
7: Ja, jetzt aber raus aus dem Wald. Nächsten Freitag steht die nächste Mottostunde an und da läuten die Hochzeitsglocken.
1: 26.06.26. Es wird geheiratet und deswegen suchen wir ab jetzt eure Songs, die auf keiner Hochzeit fehlen dürfen. Mhm. Und bitte noch was außer Whitney Houston und Adele.
7: White Wedding oder sowas, ja? Ja, ja, ja. Jeder hat seinen eigenen Hochzeitstraumsong. Schickt ihn jetzt per Sprachnachricht an unser WhatsApp-Handy. Die Nummer gibt's auf mdrjump.de.
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1: Es ist 13.30 Uhr, hier ist MDR Jump mit den Meldungen zur halben Stunde von Claudia Leonard.
11: Bei russischen Angriffen auf die Ukraine sind mindestens 2 Menschen getötet worden. Nach ukrainischen Angaben starb ein Besatzungsmitglied bei einem Drohnenangriff auf ein Frachtschiff im Schwarzen Meer. Im Osten des Landes wurde zudem ein 8-jähriges Kind getötet. Im sächsischen Mittweida wird nach 1,5 Jahren Bauzeit eine neue Rettungswache am Krankenhaus eingeweiht. Sie ist deutlich größer als die alte und bietet Platz für 7 Rettungsfahrzeuge. Die Landkreis Mittweida Krankenhausgesellschaft hat in den Neubau 5,3 Millionen Euro investiert. Die Harzer Schmalspurbahnen setzen ab Montag für ihre Fahrten auf den Brocken Dieselloks ein. Grund ist die hohe Waldbrandgefahr. Weil die traditionellen Dampflokomotiven Funken und heiße Aschepartikel ausstoßen könnten, würden sie vorerst außer Betrieb gestellt.
1: So, es ist jetzt 13.31 Uhr, hier ist MDR Jump mit den neuesten Meldungen aus unserem Verkehrszentrum und das sind eine ganze Menge aktuell. Geht los mit der A2 nach Berlin. Zwischen Allerengersleben und Bornstedt stockt der Verkehr an einer Baustelle, hier dauert es 20 Minuten länger. Und in der Gegenrichtung A2 nach Hannover zwischen Thesen und Burg Ost 4 Kilometer Stau nach einem Unfall. Hier kommt jetzt schon eine halbe Stunde Fahrzeit obendrauf. Vorsicht im weiteren Verlauf, der A2 nach Hannover zwischen Helmstedt Zentrum und Helmstedt West befindet sich eine ungesicherte Unfallstelle. Das Ganze auf allen Fahrspuren und die Polizei erinnert daran, eine Rettungsgasse freizuhalten. A4, Frankfurt Richtung Dresden, zwischen Glauchau Ost und Hohenstein-Ernsthal stockt der Verkehr. Da ist ein LKW liegen geblieben, aktuell dauert es hier eine Viertelstunde länger. A9 nach Berlin, zwischen Kleinmarzehns und Brück, Stau nach einem Unfall, halbe Stunde Verzögerung hier. Und A9 nach München am Kreuz Rippachtal in der Überfahrt zur A38 Richtung Göttingen. Achtung, dort ist ein LKW liegen geblieben. A13 Richtung Dresden zwischen Klettwitz und Ortrand, 6 Kilometer Stau an einer Baustelle. Das Ganze hält euch eine halbe Stunde auf. Vorsicht ebenfalls auf der B7 Richtung Jena zwischen Hohlstedt und Isserstedt. Hier liegt ein Metallgitter auf der Fahrbahn und nach Unfällen aktuell gesperrt sind die B79 in Artenstedt und im Landkreis Zwickau, die Straße zwischen der B175 in Werdau und dem Abzweig Steinkreis. Die Blitzer findet ihr mobil auf mdrjump.de und in unserer App. Die aktuellsten stehen auf der B173 in Kesselsdorf Richtung Dresden, dann in Chemnitz in der Stolberger Straße stadteinwärts, in Dresden in Altplauen in beiden Richtungen, am Ortsausgang Oelsnitz, wenn ihr Richtung Tschocken unterwegs seid. Und wenn ihr noch Staus oder Blitzer seht, dann ruft uns gerne an, kostenfrei natürlich unter 0800 123 2340. Sardinenfeeling im Freibad. Es war gestern schon so, als ich im Nordbad war in Halle, aber darauf haben wir trotzdem irgendwie gewartet. Es gehört dann dazu. Also da stellt man sich dann auch gerne in so eine Schlange und wartet eine halbe Stunde, bis man mal vom Turm springen darf, weil so lang ist. In Magdeburg haben wir gerade dazu 32 Grad gemessen. In Erfurt 30 Grad, in Chemnitz 29 Grad, so Mitte von Sachsen-Anhalt und die Südhälfte. Kurze Badepause, da toben aktuell ein paar Gewitter durch. Aber das wird zum Nachmittag wieder sonniger. Vor allem knackig heiß, 37 Grad in der Spitze. Und morgen und am Sonntag bleibt es hochsommerlich. 35 Grad, viel Sonne, vor allem Richtung Nachmittag, aber auch jeweils wieder kräftige Hitzegewitter.
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1: Wir wissen, das haben wir heute in der Sendung nämlich schon gelernt, bei MDR Jump, Wald duftet gut, Wald tut der Seele gut. Und jetzt kommt's, Wald klingt auch gut. Und zwar nicht nach Vogelgezwitscher oder Fichtennadelrauschen im Wind, wie ihr denkt, sondern so.
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1: Großartig. Mein Kollege Felix Hecklau aus unserer Musikredaktion ist jetzt bei mir im Studio. Felix, wie bitte kann Wald so klingen?
3: Naja, jede Menge Instrumente bestehen natürlich aus Holz, wie Gitarren oder Geigen, aber eben auch Schlagzeugstöcke. Und die Firma Rohema, die kommt aus dem Vogtland und die stellt seit knapp 140 Jahren solche Stöcke her. Aus Holz, aus nachhaltiger regionaler Forstwirtschaft. Und darauf setzen ganz viele Star-Trommler, wie zum Beispiel auch Bertram Engel. Der hat für Udo Lindenberg oder für Peter Maffay getrommelt. Und ausflugsweise sogar für Bruce Springsteen. Dann haben wir Bela B. von den Ärzten, der schwört auch auf die Drumsticks. Oder Severin Kantereit, den kennen wir als Schlagzeuger von An Mai Kantereit.
1: Soll ich jetzt sagen, dass man das raushört, dass das Holz aus dem Vogtland ist?
3: Auf jeden Fall, oder?
1: Absolut. Aber so ein bisschen, was muss da doch drinstecken, Felix? Warum schwören die ganzen Promis jetzt ausgerechnet auf diese Trommelstücke?
3: Genau die Frage habe ich Bela B. persönlich gestellt.
4: Ja, Rohema, das ist eine Firma, mit der habe ich jetzt zusammen seit 2008 oder so. Also ein altes Familienunternehmen der Holzverarbeitung und so. Und wahnsinnig gute Qualität, die Sticks. Und tolle Drucke. Ich lasse meine Sticks immer mit meinem Autogramm und mit irgendeinem Slogan bedrucken. Also Abschied ist ein scharfer Stick und solche Sachen halt.
1: Und einen scharfen Song hat er jetzt auch gestickt und getrommelt. Aus Holz, mit Holz aus dem Vogtland. So rum gibt's jetzt die Ärzte mit M und F hier bei MDR Jump.

Die brandneue J-Lo-Single Save Me Tonight hier bei MDR Jump. Es ist 2:08. Es gibt eine Sofortmeldung aus unserem Verkehrszentrum für euch auf der A14. Fahrt vorsichtig, wenn ihr Richtung Magdeburg unterwegs seid. Zwischen dem Schkeuditzer Kreuz und Gröbers liegt ein Plasteteil auf der Fahrbahn. Noch einmal Vorsicht, A14 Richtung Magdeburg unterwegs. Zwischen dem Schkeuditzer Kreuz und Gröbers Gefahr durch ein Plasteteil auf der Fahrbahn. Und alle Staus und Blitzer dann wieder im Überblick bei meinem Kollegen Timo Klose. Feierabend-Countdown geht 14:00 los. Jetzt in genau 8 Minuten. Euch ein schönes Wochenende.

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9: Um 14 Uhr mit Claudia Leonhardt. Die Innenminister von Bund und Ländern wollen bis 2029 wegen Bedrohungen aus Russland bessere Schutzmaßnahmen für die Zivilbevölkerung umsetzen. In einem Beschluss der Innenministerkonferenz heißt es, die IT-Architektur müsse widerstandsfähiger und eine abgesicherte Kommunikation möglich werden. Außerdem seien Übungen und Kurse für die Zivilbevölkerung und an Schulen geplant. Überprüft werden solle auch, ob Sicherheits- und Versorgungsnetze angepasst werden müssten. Infra-Leuna-Geschäftsführer Christoph Günther hat sich zuversichtlich gezeigt, dass für das Domo-Werk in Leuna ein neuer Investor gefunden wird. Günther sagte dem MDR, die Anlage habe eine gute Auslastung, die Produkte seien stark nachgefragt. Das mache den Standort für Investoren attraktiv. Weitere staatliche Hilfe sei nicht notwendig. Infra-Leuna hatte gemeinsam mit der Leuna Harze GmbH eine Auffanggesellschaft gegründet, um Domo zu retten. Gestern meldete die Auffanggesellschaft selbst Insolvenz an. Als Grund wurden die stark gestiegenen Rohstoffpreise infolge des Iran-Kriegs genannt. Bundeskanzler Friedrich Merz drängt auf Kürzungen im EU-Haushalt. Merz sagte in Brüssel, die auf dem Tisch liegenden Zahlen seien deutlich zu hoch. Man könne nur so viel Geld ausgeben, wie man habe. Zudem sprach sich Merz erneut gegen gemeinsame Schulden der EU aus. Ähnlich äußerten sich die Regierungschefs von Österreich und den Niederlanden. Alle drei Länder gehören zu den Nettozahlern in der EU. Der Haushalt ab 2028 ist heute Thema beim EU-Gipfel. Europas Wirtschaft ist nach Ansicht von IFO-Präsident Clemens Fuest durch die Abhängigkeit von den Amerikanern bei künstlicher Intelligenz existenziell gefährdet. Fuest sagte, Europa kontrolliere nur 5% der weltweiten Rechenkapazitäten, die Amerikaner dagegen 75%. Gleichzeitig seien die Europäer aber ein bedeutender Anwender von KI. Sie müssten dringend Rechenzentren und Chipfabriken bauen. Letzte Woche hatte das US-Unternehmen Anthropic auf Anordnung der Regierung den Zugang zu 2 Modellen für Ausländer gesperrt. Fuest zufolge zeigt das, wie verwundbar Europa ist. Frankreichs Nationalbibliothek in Paris hat in ihren Beständen ein unbekanntes Mozart-Manuskript entdeckt. Der Direktor der Bibliothek, Gilles Picou, erklärte, Fachleute bewerteten den Fund als einen der bedeutendsten Entdeckungen der letzten Jahrzehnte. Es handle sich um Kompositionsübungen und 7 Stücke für Flöte und Harfe. Das waren die Nachrichten.
10: Hier ist MDR Jump mit dem zuverlässigsten Verkehrsservice im Osten und der A2 Richtung Berlin zwischen Allerengersleben und Bornstedt. Stockender Verkehr, an der Baustelle eine Viertelstunde länger. A2 Richtung Hannover zwischen Helmstedt Zentrum und Rennau Stau nach 2 Unfällen. Und A4 Frankfurt Richtung Dresden zwischen Laucher Ost und Hohenstein-Ernsthal. Stockender Verkehr, wegen eines defekten LKW so eine Viertelstunde mehr. A9 Richtung Berlin zwischen Kleinmarzehns und Brück, Stau nach einem Unfall, eine halbe Stunde plus. Und die A13 Richtung Berlin zwischen Marsdorf und Radeburg, 3 Kilometer Stau wegen der Bauarbeiten, 10 Minuten länger. A13 Richtung Dresden dann noch zwischen Klettwitz und Ortrand, 7 Kilometer Stau, an der Baustelle 45 Minuten länger. Und Vorsicht, A14 Richtung Magdeburg zwischen Schkeuditzer Kreuz und Gröbers, ein Plastikteil auf der Fahrbahn. Und A14 Richtung Magdeburg zwischen Wandsleben und Kreuz Magdeburg, 7 Kilometer stockender Verkehr. Da laufen Reinigungsarbeiten. Plant so eine Viertelstunde mehr ein. Im Landkreis Zwickau die Straße zwischen der B175 in Werdau und dem Abzweig Steinpleis nach einem Unfall gesperrt. Oder auf der Straße zwischen Ebersbrunn und Hirschfeld in Höhe der A72 Anschlussstelle Zwickau West ein brennendes Fahrzeug. Blitzer noch. B173 in Kesselsdorf Richtung Dresden. Chemnitz-Stolberger Straße statt einwärts. Dresden in Altplauen in beiden Richtungen und Ortsausgang Oelsnitz Richtung Tschocken. Und wenn ihr noch was entdeckt, 0800 123 2340. Neben Sonne auch einige Wolkenfelder heute Nachmittag, ziehen Schauer und Gewitter durch und sehr heiß. Höchstwerte 32 bis 37 Grad, Bautzen aktuell 33 Grad, Lutherstadt, Eisleben und Weimar auch im Moment 33 Grad. Morgen Sonne und Wolken, gebietsweise Schauer und Gewitter wieder, teilweise auch mal heftiger bei bis zu 35 Grad. Der Sonntag bleibt dann auch weiter leicht wechselhaft und vor allem heiß. 5 nach 2.
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10: Und mit dem wichtigsten Organ, ohne das wir niemals leben können. Es ist der Wald. Wir lernen ihn ja heute den ganzen Tag besser kennen. In 6 Minuten erfahren wir zum Beispiel, warum wir auch Bäumen ein Gute-Nacht-Lied vortragen können.

0: Ihr werdet staunen, was so nachts in eurer Nachbarschaft alles vor sich geht.
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0: Jetzt mit einem Fakt, der selbst Förster zum Schmunzeln bringt. Die Frage ist nämlich, was machen die Bäume im Thüringer Wald oder auch im Erzgebirge eigentlich nachts, also während wir schön schlafen? Was geht da bei den Bäumen ab? Gehen die auch pennen? Jennifer Kruspe, Revierleiterin im Nationalpark Hain, ich weiß es.
3: Ja, das kann man schon so sagen. Nicht im eigentlichen Sinne wie wir. Die legen sich nicht hin und träumen fein, aber die haben schon so einen eigenen Tag-Nacht-Rhythmus. Und das ist tatsächlich Forschern aus Finnland und Österreich gelungen, durch Laserscans auch zu beweisen, dass die in der Nacht sozusagen ihre Zweige und Äste hängen lassen. Die hängen mal ab. Erst wenn die Sonne wieder scheint, dann richten die sich auch auf. Und die Ruhephase in der Nacht, die dient zur Erholung, damit Energie gespeichert werden kann und damit die Vorräte aufgefüllt werden. Denn nachts findet ja keine Photosynthese statt. Und so ist dieser Kreislauf tagsüber und nachtsüber schon auch anders.
0: Stark! Bäume schlafen nachts oder wie Försterin Jennifer sagt, die hängen ab. Bei mir ist es manchmal auch eher nachts so ein Abhängen. Bei der Hitze gerade im Moment sowieso. Kannst du eh nicht pennen, oder? Und mehr Waldfakten zum Weitererzählen gibt's ja dann übermorgen.
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8: Hier ist MDR Jump halb drei und die Meldung zur halben Stunde mit Claudia Leonhard.
9: In Thüringen bekommen in den kommenden Tagen rund 5000 zufällig ausgewählte junge Menschen Post vom Sozialministerium. Sie werden eingeladen, Teil des sogenannten Jugendpanels zu werden. Wer sich zur Mitarbeit entscheidet, bekommt künftig per Mail Einladungen zu Online-Umfragen. Die Landesregierung will die Erfahrungen und Ansichten der Jugendlichen bei künftigen Gesetzen stärker berücksichtigen. Angeschrieben werden 12- bis 27-Jährige. Im Unstrut-Hainich-Kreis ist ein Pkw nach dem Überqueren eines Bahnübergangs in Flammen aufgegangen. Nach Polizeiangaben wurde vermutlich die Ölwanne des Autos aufgerissen. Der Wagen habe wenig später zu qualmen begonnen und sei vollständig ausgebrannt. Der Fahrer blieb demnach unverletzt. Die Harzer Schmalspurbahnen setzen ab Montag für ihre Fahrten auf den Brocken Dieselloks ein. Grund ist die hohe Waldbrandgefahr. Weil die traditionellen Dampflokomotiven Funken und heiße Aschepartikel ausstoßen könnten, würden sie vorerst außer Betrieb gestellt.
8: Wir schauen auf die Straße bei MDR Jump mit der A2 Richtung Berlin. Zwischen Allerengersleben und Bornstedt stockender Verkehr, an der Baustelle 20 Minuten länger. A4 Frankfurt Richtung Dresden zwischen Laucher Ost und Hohenstein-Ernsthal. 4 Kilometer Stau, wegen eines defekten LKW dauert es eine halbe Stunde länger. Und Vorsicht A4 Görlitz Richtung Dresden zwischen Bautzen West und Salzenforst Dämmwolle auf der Fahrbahn. A13 Richtung Berlin zwischen Marsdorf und Radeburg 3 Kilometer Stau, wegen Bauarbeiten 10 Minuten länger. Vorsicht A13 Richtung Berlin zwischen Lübbenau und Duben, eine ungesicherte Unfallstelle. Und A13 Richtung Dresden zwischen Klettwitz und Ortrand 7 Kilometer Stau, an der Baustelle 20 Minuten mehr. A14 Richtung Magdeburg zwischen Wandsleben und dem Kreuz Magdeburg 7 Kilometer stockender Verkehr wegen Reinigungsarbeiten. A38 Richtung Göttingen zwischen Merseburg Süd und Merseburg Nord gibt es Behinderungen durch einen defekten Pkw im Baustellenbereich. Und im Landkreis Greiz die Straße zwischen Welsdorf und Parnsdorf nach einem Unfall gesperrt. Blitze auch noch Chemnitz, Stolberger Straße statt einwärts, Dresden in Altplauen in beiden Richtungen. Ortseingang Gersdorf aus Richtung Lugau, Ortsausgang Oelsnitz Richtung Tschocken und das war's noch nicht.
10: Ja, hier ist der Dietmar. Ich wollte gerne einen Blitzer melden und zwar zwischen Hartau und Leisnisch. In der Ortsdurchfahrt Gersdorf wird, wie es aussieht, in beiden Richtungen geblitzt.
8: Gersdorf, sind wir vorsichtig, beidseitig. Danke dir, mein Lieber. Wir schauen natürlich noch weiter. Falls ihr noch unterwegs was entdeckt, gebt gerne Bescheid. Kostenlos geht's bei uns über die 0800 123 2340. Und dann schauen wir noch kurz auf das Wetter. Mal blau, mal grau und vereinzelt auch nass die nächsten Stunden. Auch Gewitter können wir dabei sein. Bei den Temperaturen auch kein Wunder. Bis zu 37 Grad heute. Morgen ähnlich heiß. Maximal 35. Ansonsten ändert sich nicht viel. Mal Sonne, mal Wolken und zumindest stellenweise Regen oder Gewitter. Und am Sonntag dann genauso. 3 nach halb 3.
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eindrucksvoll, falls ihr den im Freibad seht. Teddy Swims bei MDR Jump im Feierabend-Countdown mit neuer Musik. Der ist ja wirklich von oben bis unten zu tätowiert. Seine Fans feiern die Motive total. Es gibt sie inzwischen sogar als Aufklebeset zu kaufen. Mit dabei ein Mond, ein Teddy, ein Pflaster, ein trauriger Smiley und so ein durchgestrichener fröhlicher Smiley. Ehrlich gesagt sieht es ein bisschen aus, als hätte ich es gekritzelt. Und ihr müsst wissen, ich kann so gar nicht zeichnen. Teddy Swims gibt's jetzt für euch. So ein geiler Song. Neu bei MDR Jump, Mr. Know-It-All, hier ist Teddy Swims, ey, und was eine Stimme.

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0: Hier ist der MDR Jump Feierabend Countdown vorm Deutschlandspiel morgen gegen die Elfenbeinküste bei der Fußball-WM. Natürlich nochmal mit unserem Experten, dem Comedian, dem Stimmenwunder Matze Knob. Und nicht nur das, der ist nicht nur wie ich Fußballfan und quatscht gerne über Fußball, der kann ja auch selber kicken im Gegensatz zu mir. Er ist aktuell Kapitän der Komiker-Nationalmannschaft, ne?
1: Wenn man hört Komiker-Nationalmannschaft, dann sollte man denken, dass das mit Fußball auch nicht so viel zu tun hat, hat es aber. Also wir werden richtig trainiert, hart trainiert und sind ziemlich fit.
0: Und spielen immer für einen guten Zweck. Das ist noch wichtig. Mehr von Matze dann in einer halben Stunde, wenn Cleansy und Klopp und ich dazwischen funken, hier im MDR Jump Feierabend Countdown.

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16: Um 15 Uhr mit Claudia Leonhard. Die Innenminister von Bund und Ländern wollen bis 2029 wegen Bedrohungen aus Russland bessere Schutzmaßnahmen für die Zivilbevölkerung umsetzen. In einem Beschluss der Innenministerkonferenz heißt es, die IT-Architektur müsse widerstandsfähiger und eine abgesicherte Kommunikation möglich werden. Außerdem seien Übungen und Kurse für die Zivilbevölkerung und an Schulen geplant. Überprüft werden solle auch, ob Sicherheits- und Versorgungsgesetze angepasst werden müssten. Infra-Leuna-Geschäftsführer Christoph Günther hat sich zuversichtlich gezeigt, dass für das Domo-Werk in Leuna ein neuer Investor gefunden wird. Günther sagte dem MDR, die Anlage habe eine gute Auslastung, die Produkte seien stark nachgefragt. Das mache den Standort für Investoren attraktiv. Weitere staatliche Hilfe sei nicht notwendig. Infra-Leuna hatte gemeinsam mit der Leuna Harze GmbH eine Auffanggesellschaft gegründet, um Domo zu retten. Gestern meldete die Auffanggesellschaft selbst Insolvenz an. Als Grund wurden die stark gestiegenen Rohstoffpreise infolge des Iran-Kriegs genannt. Die Waldbrandgefahr in Mitteldeutschland ist deutlich gestiegen. In vielen Teilen gilt die zweithöchste Warnstufe. Dazu gehören der Saale-Orla-Kreis, Teile der Landkreise Bautzen und Meißen sowie Dessau-Roßlau. Je nach Bundesland dürfen zum Beispiel Waldwege nicht verlassen werden oder öffentlich zugängliche Feuerstellen werden geschlossen. Der Staatsbetrieb Sachsenforst erklärte, bisher sei der Freistaat in diesem Jahr von großen Feuern verschont geblieben. Allerdings habe es in der Dresdner Heide und im Nationalpark Sächsische Schweiz schon kleinere Brände gegeben. Europas Wirtschaft ist nach Ansicht von IFO-Präsident Clemens Fuest durch die Abhängigkeit von den Amerikanern bei künstlicher Intelligenz existenziell gefährdet. Fuest sagte, Europa kontrolliere nur 5% der weltweiten Rechenkapazitäten, die Amerikaner dagegen 75%. Gleichzeitig seien die Europäer aber ein bedeutender Anwender von KI. Sie müssten dringend Rechenzentren und Chipfabriken bauen. Letzte Woche hatte das US-Unternehmen Anthropic auf Anordnung der Regierung den Zugang zu 2 Modellen für Ausländer gesperrt. Fuest zufolge zeigt das, wie verwundbar Europa ist. Frankreichs Nationalbibliothek in Paris hat in ihren Beständen ein unbekanntes Mozart-Manuskript entdeckt. Der Direktor der Bibliothek, Gilles Pécou, erklärte, Fachleute bewerteten den Fund als einen der bedeutendsten Entdeckungen der letzten Jahrzehnte. Es handle sich um Kompositionsübungen und 7 Stücke für Flöte und Harfe. Das waren die Nachrichten.
0: Und jetzt bei MDR Jump der zuverlässigste Verkehrsservice im Osten mit der A2 Richtung Berlin zwischen Allerengersleben und Bornstedt. Stockender Verkehr, an der Baustelle eine Viertelstunde länger. Dann die A4 Frankfurt Richtung Dresden zwischen Laucher Ost und Hohenstein-Ernsthal. 4 Kilometer Stau wegen eines defekten LKW, 20 Minuten mehr. Und Vorsicht, A4 Frankfurt Richtung Dresden zwischen Chemnitz-Mitte und Chemnitz-Glöser. Defektes Fahrzeug auf der mittleren Fahrspur. A9 Richtung Berlin zwischen Köselitz und Kleinmarzehns, 4 Kilometer Stau, 20 Minuten länger. A9 Richtung München zwischen Niemeck und Kleinmarzehns Stau, 10 Minuten plus. Dann die A13 in Richtung Berlin zwischen Marsdorf und Thiendorf, 4 Kilometer Stau, da gibt's Bauarbeiten, so 20 Minuten mehr. A13 Richtung Dresden zwischen Klettwitz und Ortrand, 7 Kilometer Stau, an der Baustelle 20 Minuten mehr. Und Vorsicht, B100 Richtung Halle. Zwischen Brenner West und der A9 eine Plane auf der Fahrbahn und im Landkreis Greiz die Straße zwischen Welsdorf und Pansdorf nach einem Unfall gesperrt. Blitze auch noch. B245 Ortsausgang Schwanebeck Richtung Neuwegersleben. In Chemnitz in der Stolberger Straße stadteinwärts. Ortseingang Gersdorf aus Richtung Lugau und zwischen Harter und Leisnig in Gersdorf in beiden Richtungen. Und falls ihr noch was entdeckt, 0800 123 2340. Neben Sonne auch einige Wolkenfelder heute Nachmittag, ziehen zumindest vereinzelt Schauer und Gewitter durch. Sehr heiß, bis 37 Grad, Eilenburg aktuell schon bei 34, Salzwedel 33, Gera auch 34, morgen dann Sonne und Wolken, gebietsweise wieder Schauer und Gewitter möglich. Können dann teilweise auch mal heftiger ausfallen bei bis zu 35 Grad. Und der Sonntag bleibt dann weiter leicht wechselhaft und vor allen Dingen heiß. 5:05.
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Applaus für die Imagine Dragons. On top of the world im MDR Jump Feierabend Countdown. Euch einen schönen Freitagnachmittag, der Endspurt mit Ray. Where is my husband?

0: Na, das passt doch, dass wir sofort die offizielle WM-Hymne 2026 von Shakira und Burna Boy spielen mit Dai Dai. Denn wenn morgen wahrscheinlich so zwischen 25 und 30 Millionen Menschen allein in Deutschland gleichzeitig vom Fernseher sitzen, da müssen wir natürlich vorab drüber quatschen.
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0: Und den Mann habt ihr gerade schon kurz gehört. Kapitän der Komiker-Fußballnationalmannschaft. Ansonsten moderiert er ja regelmäßig im MDR Riverboat, ist aber vor allem Comedian, Stimmenwunder und ausgewiesener Fußballfan. Matze Knob, und der trägt ja eh von Kloppo über Lodder und Cleansy bis hin zum legendären Kaiser so ganz viele Fußballexperten in sich. Ich bin mir sicher, wir werden den einen oder anderen davon gleich auch hören. Willkommen nochmal im MDR Jump Feierabend-Countdown. Hi Matze.
3: Eine Wunder. Schönen guten Tag.
0: Eine Woche WM ist rum. Wie ist so dein Fazit?
3: Es geht viel zu schnell. Ich denke jetzt schon wieder, es ist jetzt nur noch ein paar Tage, dann ist schon wieder vorbei. Ja. Ich kann immer nur jedem raten, sich trotzdem die Spiele alle reinzupfeifen. Gestern Abend habe ich mir auch noch angeschaut, Kanada gegen Katar. Das ist ja allein schon vom Namen her, ist das ja ein Fußballklassiker. Kanada gegen Katar. Ich bin voll drin.
0: So, jetzt wird's morgen ernst. 22 Uhr das zweite Deutschlandspiel gegen die Elfenbeinküste. Wird das der erste richtige Stresstest? Wie ist so dein Gefühl?
3: Auf jeden Fall. Also wir haben es ja gesehen, dass die Franzosen sich gegen den Senegal nicht so leicht getan haben. Wir haben gesehen, dass Portugal gegen den Kongo sogar nur 1-1 gespielt hat. Und mit ein bisschen Glück hätten die vielleicht sogar noch gewinnen können. Ich erinnere mich an die WM 2014 in Brasilien. Da haben wir gegen Ghana mit Ach und Krach in der Vorrunde 2-2 gespielt. Das wird jetzt nicht so einfach, und die stehen ja auch hinten meist immer ganz gut. Ich sage immer so gerne, da ist immer mal ein Bein, ein Elfenbein dazwischen. Verstehst du? Ja. Aber ich glaube, dass dieses 7-1 uns gut getan hat. Ich glaube, dass die Stimmung in der Truppe richtig geil ist, dass wir eine geschlossene Mannschaft sind. Und deswegen sage ich, wir gewinnen am Ende. Ich sage 3-2.
0: Ansonsten machen wir es wie die Tunesier. Wenn es nicht so gut läuft, feuern während der WM unseren Trainer. Ich meine, Ersatz wäre ja immer zur Stelle. Du kennst sie alle so gut. Klinsmann vor Ort, Kloppo gerade da. Die sitzen ja dem Nagelsmann alle im Nacken.
3: Ja, das ist absolut richtig. Ich bin als Jürgen. Ich könnte sofort übernehmen. Genau, ich kenne mich in den USA, kenne mich super aus, ich wohne in Huntington, ich könnte die Mannschaft auch von zu Hause aus quasi trainieren, und wenn der Notnagelsmann eben nicht mehr kann, dann kommt der Jürgen. Ja, und welcher Jürgen ist mir am Ende wurscht, entweder ich oder der Kloppo.
0: Egal wie es ausgeht, er ist vorsichtshalber aktuell schon auf Spitzenreiter-Tour unterwegs mit seinem aktuellen Comedy-Programm. Im September noch in Erfurt, im Oktober in Freiberg, nächstes Jahr Dresden. Alle Infos auf mdrjump.de. Wir sagen Dankeschön, Matze Knob, dir weiterhin eine schöne WM, mein Lieber.
3: Danke sehr, und kauft euch Tickets. Es wird A, lustig, und B, werden wir dann auf jeden Fall auch über den neuen amtierenden Weltmeister Deutschland ein bisschen philosophieren. Von daher kommt vorbei.
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0: Und vielleicht singen wir irgendwann, vielleicht singen wir irgendwann, und vielleicht singen wir irgendwann wieder Panic at the Disco Song.
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5: Hier ist der MDR Jump 3:30 und die Meldung zur halben Stunde mit Claudia Leonhard.
6: Seit Beginn des jüngsten Ebola-Ausbruchs in der Demokratischen Republik Kongo haben sich 75 Mediziner der Weltgesundheitsorganisation mit dem Virus infiziert. Wie die WHO mitteilte, starben 17 von ihnen. Der Ebola-Ausbruch war am 15. Mai offiziell ausgerufen worden. In Thüringen bekommen in den kommenden Tagen rund 5000 zufällig ausgewählte junge Menschen Post vom Sozialministerium. Sie werden eingeladen, Teil des sogenannten Jugendpanels zu werden. Wer sich zur Mitarbeit entscheidet, bekommt künftig per Mail Einladungen zu Online-Umfragen. Die Landesregierung will die Erfahrungen und Ansichten der Jugendlichen bei künftigen Gesetzen stärker berücksichtigen. Angeschrieben werden 12- bis 27-Jährige. Im Unstrut-Hainich-Kreis ist ein Pkw nach dem Überqueren eines Bahnübergangs in Flammen aufgegangen. Nach Polizeiangaben wurde vermutlich die Ölwanne des Autos aufgerissen. Der Wagen habe wenig später zu qualmen begonnen und sei vollständig ausgebrannt. Der Fahrer blieb demnach unverletzt.
5: Der Blick auf die Straßen bei MDR Jump mit der A2 Richtung Berlin zwischen Allerengersleben und Bornstedt. Stockender Verkehr an einer Baustelle, 20 Minuten dauert's länger. A4 Frankfurt Richtung Dresden zwischen Laucher Ost und Hohenstein-Ernsthal, 6 Kilometer Stau und stockender Verkehr, 45 Minuten mehr. A4 in Richtung Görlitz zwischen Görlitz und Grenzübergang Ludwigsdorf, Stau bei der Ausreise, und A4 Richtung Frankfurt zwischen Chemnitz Ost und Chemnitz Mitte, stockender Verkehr, da gibt's Bauarbeiten, so 20 Minuten mehr. A9 Richtung Berlin zwischen Köselitz und Kleinmarzehns, 4 Kilometer Stau, 20 Minuten länger. Und A13 Richtung Berlin zwischen Marsdorf und Thiendorf, 4 Kilometer Stau wegen der Bauarbeiten, eine halbe Stunde obendrauf. Dann noch die A13 Richtung Dresden zwischen Klettwitz und Ortrand, 7 Kilometer Stau, an der Baustelle 20 Minuten länger. A38 Richtung Göttingen zwischen Berger und Heringen, ein defektes Fahrzeug auf der linken Spur, und gesperrt nach Unfällen im Landkreis Greiz die Straße zwischen Welsdorf und Pansdorf, und im Landkreis Leipzig die Straße zwischen Großpößner und Trena am Abzweig Naunhof. Blitzer B245, Ortsausgang Schwaneberg Richtung Neuwegersleben in Chemnitz in der Stolberger Straße statt einwärts. Ortseingang Gersdorf aus Richtung Lugau zwischen Harter und Leisnig in Gersdorf in beiden Richtungen. Und dann noch ein Blitzer zwischen Waldesruh und Tschocken. Und wenn ihr noch was entdeckt, 0800 123 23 40. Mal blau, mal grau, vereinzelt auch nass die nächsten Stunden. Auch Gewitter können schon mal dabei sein. Immerhin bis zu 37 Grad heute. Morgen ähnlich heiß, maximal 35. Und ansonsten ändert sich nicht viel. Mal Sonne, mal Wolken und zumindest stellenweise Regen oder Gewitter. Am Sonntag dann so ähnlich. 3,5, 4.
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0: 8 Uhr unterwegs, gibt noch was aus dem MDR Jump Verkehrszentrum für die A9 Richtung München zwischen Bad Dürrenberg und Kreuz Rippachtal. Plastikteile auf der Fahrbahn A9 Richtung München zwischen Bad Dürrenberg und dem Kreuz Rippachtal. Schön vorsichtig und Welchley Arms mit Sanctuary in 20 Sekunden.
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Hier ist der MDR Jump Feierabend Counter und im besten Fall habt ihr schon Eis in der Hand und die Sonnenbrille auf der Nase. Was ich garantieren kann, super schöne Sommerklänge von Clock Clock. Out of the Dark bei

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12: Um 16 Uhr mit Claudia Leonhard. Die Innenminister von Bund und Ländern wollen bis 2029 wegen Bedrohungen aus Russland bessere Schutzmaßnahmen für die Zivilbevölkerung umsetzen. In einem Beschluss der Innenministerkonferenz heißt es, die IT-Architektur müsse widerstandsfähiger und eine abgesicherte Kommunikation möglich werden. Außerdem seien Übungen und Kurse für die Zivilbevölkerung und an Schulen geplant. Überprüft werden solle auch, ob Sicherheits- und Versorgungsgesetze angepasst werden müssten. Die Waldbrandgefahr in Mitteldeutschland ist deutlich gestiegen. In vielen Teilen gilt die zweithöchste Warnstufe. Dazu gehören der Saale-Orla-Kreis, Teile der Landkreise Bautzen und Meißen sowie Dessau-Roßlau. Je nach Bundesland dürfen zum Beispiel Waldwege nicht verlassen werden oder öffentlich zugängliche Feuerstellen werden geschlossen. Der Staatsbetrieb Sachsenforst erklärte, bisher sei der Freistaat in diesem Jahr von großen Feuern verschont geblieben. Allerdings habe es in der Dresdner Heide und im Nationalpark Sächsische Schweiz schon kleinere Brände gegeben. Die Linke hat in Potsdam ihren dreitägigen Bundesparteitag begonnen. Die rund 500 Delegierten wollen Strategien für die bevorstehenden Wahlkämpfe in Sachsen-Anhalt und Mecklenburg-Vorpommern beraten. Beim Streitthema Nahost und Israel zeichnet sich nach Angaben von Parteichef Jan van Aken ein Konsens ab. Man sei sich einig, dass man die israelische Regierung für Kriegsverbrechen kritisieren müsse. Zugleich müsse Antisemitismus in all seinen Formen bekämpft werden. Morgen wird eine neue Parteispitze gewählt. Europas Wirtschaft ist nach Ansicht von IFO-Präsident Clemens Fuest durch die Abhängigkeit von den Amerikanern bei künstlicher Intelligenz existenziell gefährdet. Fuest sagte, Europa kontrolliere nur 5% der weltweiten Rechenkapazitäten, die Amerikaner dagegen 75%. Gleichzeitig seien die Europäer aber ein bedeutender Anwender von KI. Sie müssten dringend Rechenzentren und Chipfabriken bauen. Die italienische Ministerpräsidentin Giorgia Meloni hat US-Präsident Donald Trump vorgeworfen, Unwahrheiten über sie zu verbreiten. Sie reagierte damit auf eine Behauptung Trumps, wonach sie ihn beim G7-Gipfel in Frankreich um ein gemeinsames Foto angefleht habe. Meloni sagte, das sei frei erfunden. Weder sie noch Italien würden jemals als Bittsteller auftreten. Als Reaktion auf den Vorfall sagte Italiens Außenminister Antonio Tajani seine für kommende Woche geplante USA-Reise ab. Das waren die Nachrichten.
13: Hier ist MDR Jump mit dem zuverlässigsten Verkehrsservice im Osten und der A2 Richtung Berlin zwischen Allerengersleben und Bornstedt-Stockner Verkehr an einer Baustelle dauert 20 Minuten länger. A9 Richtung Berlin zwischen Eisenberg und Reußig, 4 Kilometer stockender Verkehr. An der Baustelle 10 Minuten länger und A9 Richtung Berlin zwischen Köselitz und Leimerzehns wegen eines brennenden Fahrzeugs gesperrt. Dann Vorsicht A9 Richtung München zwischen Bad Dürrenberg und Weißenfels, Plastikteile auf der Fahrbahn. Und A13 Richtung Berlin zwischen Marsdorf und Tiendorf, 4 Kilometer Stau. Wegen der Bauarbeiten eine halbe Stunde länger und zwischen Freiwalde und Starkow Vorsicht. A13 Richtung Berlin, dort eine ungesicherte Unfallstelle. Dann die Gegenrichtung A13 Richtung Dresden zwischen Klettwitz und Ortrand, 7 Kilometer Stau. An der Baustelle 20 Minuten länger. Die B176, die Ortsumfahrung Freiburg aus Richtung Naumburg zwischen den Abzweigen Henne und Zeuchfeld wegen Löscharbeiten gesperrt. Und im Landkreis Görlitz die Straße zwischen Schleife und Graustein wegen eines Feuerwehreinsatzes gesperrt. Geblitzt wird auf der B101 in Schwarzenberg in beiden Richtungen. B245 Ortsausgang Schwanebeck Richtung Neuwegersleben. Ortsausgang Gersdorf aus Richtung Lugau zwischen Harte und Leisnig in Gersdorf in beiden Richtungen. Und zwischen Waldesruh und Schocken. Und wenn ihr noch was entdeckt, 0800 123 2340. Zittau aktuell 32 Grad, in Magdeburg 34, Gotha 33 zur Stunde. Ja, so Richtung Feierabend Sonne, aber auch dichte Wolkenfelder und zumindest einzelne Schauer und Gewitter. Die Nacht dann oft trocken, Tiefstwerte gehen runter auf 23 bis 15 Grad. Morgen mal Sonne, mal Wolken, gebietsweise Schauer und Gewitter, zum Teil auch mal heftiger. Höchstwerte morgen dann noch 31 bis 35 Grad. Am Sonntag geht's so weiter, leicht wechselhaft und es bleibt heiß. 4:05.
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0: Achtung unterwegs. Zwei Sofortmeldungen aus dem MDR Jump Verkehrszentrum. Zweimal A2 Richtung Hannover. Zwischen Bornstedt und Eilsleben eine ungesicherte Unfallstelle auf der linken Fahrspur. Und dann zwischen Peine und Hemeler Wald ein Brett auf der Fahrbahn. Fahrt da schön vorsichtig und das beste Mittel gegen Stress? Wir haben da eine Idee.
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0: Das kennt ihr garantiert auch, wie man runterfährt, sobald man zwischen Bäumen unterwegs ist. Es ist irgendwie ruhiger, man wird entspannter, vor allem riecht die Luft ja auch ganz anders. Besser. Fast so, als wäre im Wald mehr Sauerstoff vorhanden als in der Stadt. Das sagt der Medizinjournalist Dr. Christoph Specht dazu.
3: Das ist aber nicht der Fall. Wir haben in unserer Atmosphäre 21% Sauerstoff. Das ist im Wald genauso wie irgendwo anders. Aber natürlich ist die Luftqualität im Wald deutlich besser. Dort haben wir weniger Feinstaubbelastung. Es riecht einfach besser. Und das verbinden wir dann mit höherem Sauerstoffgehalt, der aber, wie gesagt, gar nicht gegeben ist.
0: Ja, und dieser typische Waldgeruch, der kommt von Duftstoffen der Bäume. Studien zeigen zwar, dass diese Stoffe positive Effekte im Körper haben können, allerdings sind sie für das gute Gefühl nach einem Waldspaziergang laut Dr. Specht gar nicht der Hauptgrund.
3: Die Runterregulierung des Stress passiert nicht über irgendeine chemische, wundersame Achse zwischen Bäumen und uns Menschen, was wir uns vielleicht esoterisch überhöht gerne einreden würden, sondern schlicht und ergreifend dadurch, dass wir über die Psyche einfach besser entspannen können und über die Senkung dieses Stresshormons eben andere positive Effekte entstehen.
0: Und ihr ahnt es schon, um den entspannten Effekt beizubehalten, empfiehlt Dr. Specht, sich regelmäßig in der Natur aufzuhalten.
3: Das wiederum könnte uns, was den Stress angeht, deutlich gut tun. Ich glaube sogar, dass das ein wesentlicher Punkt dafür ist, warum zum Beispiel unsere Lebenserwartung hier in Deutschland 2-3 Jahre kürzer ist als zum Beispiel in Spanien, in Portugal oder auch in der Schweiz. Es hat etwas aus meiner Sicht mit dem Stress, den wir uns selber machen. Dadurch müssen nicht unbedingt alle Krankheiten entstehen, aber sie verschlechtern sich dadurch und das kann durchaus lebensbegrenzend sein.
0: Also bei Stress verschreibt der Fachmann uns regelmäßig Spaziergänge durch den Wald.
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Langsam arbeiten wir uns ran Richtung Wochenende. Genießt den heißen Freitagnachmittag. Wir liefern den passenden Soundtrack bei MDR Jump mit Tom Odell und Lost Frequencies. Black Friday.

Sofortmeldung noch aus dem MDR Jump Verkehrszentrum A4 Frankfurt Richtung Dresden zwischen Hainichen und Berbersdorf. Ungesicherte Unfallstelle, linke Fahrspur auch noch, also A4 Frankfurt Richtung Dresden zwischen Hainichen und Berbersdorf. Schön vorsichtig. Ja.

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12: Hier ist MDR Jump, 4:30 und die Meldung zur halben Stunde mit Claudia Leonhard.
13: Deutschland und die Türkei wollen ihre Wirtschaftsbeziehungen weiter ausbauen. Wirtschaftsministerin Katerina Reiche sagte am Rande politischer Gespräche in Ankara, die Türkei sei als verlässlicher Handelspartner für Deutschland wichtig. Man wolle enger bei der Energieversorgung zusammenarbeiten, insbesondere bei den Erneuerbaren. Seit Beginn des jüngsten Ebola-Ausbruchs in der Demokratischen Republik Kongo haben sich 75 Mediziner der Weltgesundheitsorganisation mit dem Virus infiziert. Wie die WHO mitteilte, starben 17 von ihnen. Der Ebola-Ausbruch war am 15. Mai offiziell ausgerufen worden. Der Prothesenhersteller Otto Bock aus Königssee im Kreis Saalfeld-Rudolstadt verkauft seine Rollstuhlsparte. Wie das Unternehmen mitteilte, übernimmt die Medizintechnikfirma DH Care die Geschäfte. Ziel sei es, den Standort in Königssee zu erhalten. Dort sind 270 Menschen beschäftigt.
12: Wir schauen auf die Straße bei MDR Jump mit der A2 Richtung Berlin zwischen Allerengersleben und Bornstedt. Stockender Verkehr an der Baustelle. 20 Minuten länger. Und A2 Richtung Hannover zwischen Ixleben und Alsleben. 5 Kilometer Stau. Nach dem Unfall auch 20 Minuten mehr. Vorsicht A2 Richtung Hannover zwischen Peine und Hemeler Wald. Ein Brett auf der Fahrbahn. Und Vorsicht A4 Frankfurt Richtung Dresden zwischen Hainichen und Berbersdorf. Eine ungesicherte Unfallstelle auf der linken Fahrspur. A4 Richtung Frankfurt zwischen Dresden-Wildermann und Dresden-Neustadt stockender Verkehr nach einem Unfall. Und A9 Richtung Berlin zwischen Köselitz und Kleinmarzehn wegen eines brennenden Fahrzeugs gesperrt. A13 Richtung Berlin zwischen Marsdorf und Thiendorf 6 Kilometer Stau. Wegen Bauarbeiten 45 Minuten obendrauf. Und Vorsicht, A13 Richtung Dresden zwischen Schönefelder Kreuz und Rago die ungesicherte Unfallstelle auf der linken Fahrspur. A14 Richtung Magdeburg zwischen Wandsleben und Kreuz Magdeburg stockender Verkehr nach einem Unfall. B176 die Ortsumfahrung Freiburg aus Richtung Naumburg zwischen den Abzweigen Henne und Zeuchfeld wegen Löscharbeiten gesperrt und dann in Bad Kösen die B87 im Bereich Naumburger Straße nach einem Unfall gesperrt. Geblitzt wird auf der B101 in Schwarzenberg in beiden Richtungen zwischen Harter und Leisnig in Gersdorf in beiden Richtungen Leipzig-Miltitzer Straße Richtung B181 wird geblitzt oder auch zwischen Waldesruh und Schocken. Und wenn ihr noch was entdeckt unterwegs, 0800 123 2340. Falls ihr bislang fleißig wart, keine Sorge, noch genug Sonne da zum Feierabend. Hier und da auch ein paar mehr Wolken und sehr heiß. Selbst die Nacht oft noch tropisch. Tiefstwerte 23 bis 15 Grad. Morgen dann so ähnlich wie heute. Mal sonnig, mal bewölkt. Zumindest stellenweise nass und zum Teil mit Gewittern. Hier und da kann es auch mal heftiger ausfallen. Bis zu 35 Grad morgen und der Sonntag dann ähnlich. 3,5, 5.
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So klingt euer Sommersender. Hier ist MDR Jump und so habt ihr Nico Santos garantiert noch nicht gehört mit seinem neuen Hit Optimist, jetzt mit viel weniger Power und Wumms als sonst. Nur Gitarre und seine Stimme funktioniert für mich perfekt.

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0: Hier ist der MDR Jump Feierabend Counter. Wir haben heute schon ganz viel über unseren Wald gelernt. Bäume schlafen nachts, Bäume sprechen miteinander. Und er hat sogar sein eigenes Parfum.
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0: Und es gibt immer noch was zu erzählen, zum Beispiel, dass der Wald ganz viel mit RB Leipzig zu tun hat.
3: Echte Fans kennen ja den Kotterweg als Heimat von RB Leipzig. Benannt ist der Weg nach Heinrich Kotter und genau der hat vor gut 200 Jahren die Wissenschaft rund um den Wald quasi erfunden. In Tharandt bei Dresden gibt es bis heute das von Kotter gegründete Forstwissenschaftliche Institut und im dortigen Forstbotanischen Garten eine einmalige Vielfalt an Baumarten.

0: Arten, die sogar für Experten WM-Qualität hat. Baumbiologe Professor Andreas Roloff.
1: Man braucht Monate, vielleicht Jahre, um diesen Garten wirklich ganz zu kennen. Absolut Weltliga.
0: Gleich nebenan führt der im letzten Jahr zum schönsten deutschen Wanderweg gewählte Kaspar-David-Friedrich-Weg durch die Wälder und Lichtungen der Sächsischen Schweiz. Jale Sänger vom Wandermagazin.
2: Man kann wirklich diese Perspektiven einnehmen, man kann sehen, was hat er damals gesehen. Man kann das selbst sehen. All das, was diesen Maler damals begeistert hat, Kaspar-David-Friedrich, begeistert quasi heute auch die Wanderer genauso.
0: Damit Wildkatzen wandern und sich vermehren können, brauchen sie ebenfalls Wald. Deshalb sind in den letzten Jahren im Osten zahlreiche Waldkorridore entstanden. Zum Beispiel zwischen dem Thüringer Wald und dem Hainich. Nationalpark-Ranger Dietrich Reiche.
3: Man braucht so etwa 300 Katzen, damit man eine gesunde Population hat. Dafür ist der Hainich zu klein, obwohl es das größte zusammenhängende Laubwaldgebiet in Deutschland ist.
0: Ganz anders ist das im Harz. In der Höhe gibt es fast nur noch Nadelbäume und auf dem Brocken durch das raue Klima gar keine Bäume mehr. Damit ist der Harz das einzige deutsche Mittelgebirge mit einer natürlichen Waldgrenze. Da, wo noch Wald ist, tut er dem Menschen gut. Das bestätigt auch eine frische Studie aus Leipzig.
4: Das bloße Anhören der Waldgeräusche über einen Kopfhörer hat den Forschenden zufolge insgesamt zu einem größeren Wohlbefinden geführt.
0: Man kann und sollte den Wald also nicht nur erlaufen und eratmen, sondern auch erhören.
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11: Um 17 Uhr mit Sophia Spyropoulos. Die Innenminister von Bund und Ländern wollen bis 2029 wegen Bedrohungen aus Russland bessere Schutzmaßnahmen für die Zivilbevölkerung umsetzen. In einem Beschluss der Innenministerkonferenz heißt es, die IT-Architektur müsse widerstandsfähiger und eine abgesicherte Kommunikation möglich werden. Außerdem seien Übungen und Kurse für die Zivilbevölkerung und an Schulen geplant. Überprüft werden solle auch, ob Sicherheits- und Versorgungsgesetze angepasst werden müssen. Linken-Parteichefin Ines Schwertner hat ihre Partei dazu aufgerufen, mit aller Kraft gegen einen Rechtsruck im Land zu kämpfen. Zum Auftakt des dreitägigen Bundesparteitags in Potsdam sagte sie, in Ostdeutschland trete der Gegner an die Schwelle zur Macht. Die Linke sei für den Sturm noch nicht gewappnet. Schwertner ging auch auf das Streitthema Nahost ein. Sie selbst sei ihrem Gewissen gefolgt und habe das Vorgehen Israels im Gazastreifen einen Genozid genannt, abweichend zu einem Parteibeschluss. Zugleich sei klar, dass jüdisches Leben in Deutschland geschützt werden müsse. Die Waldbrandgefahr in Mitteldeutschland ist deutlich gestiegen. In vielen Teilen gilt die zweithöchste Warnstufe. Dazu gehören der Saale-Orla-Kreis, Teile der Landkreise Bautzen und Meißen sowie Dessau-Roßlau. Je nach Bundesland dürfen zum Beispiel Waldwege nicht verlassen werden oder öffentlich zugängliche Feuerstellen werden geschlossen. Der Staatsbetrieb Sachsenforst erklärte, bisher sei der Freistaat in diesem Jahr von großen Feuern verschont geblieben. Allerdings habe es in der Dresdner Heide und im Nationalpark Sächsische Schweiz schon kleinere Brände gegeben. BMW bereitet sein Leipziger Werk auf den Bau der nächsten Generation elektrischer Fahrzeuge vor. Wie das Unternehmen mitteilte, wird der Standort dafür im Sommer für mehr als 5 Wochen umgebaut. Dafür werde die Produktion gestoppt. Welche Modelle in Leipzig gefertigt werden sollen, ließ der Konzern noch offen. Die italienische Ministerpräsidentin Giorgia Meloni hat US-Präsident Donald Trump vorgeworfen, Unwahrheiten über sie zu verbreiten. Sie reagierte damit auf eine Behauptung Trumps, wonach sie ihn beim G7-Gipfel in Frankreich um ein gemeinsames Foto angefleht habe. Meloni sagte, das sei frei erfunden. Weder sie noch Italien würden jemals als Bittsteller auftreten. Als Reaktion auf den Vorfall sagte Italiens Außenminister Antonio Tajani seine für kommende Woche geplante USA-Reise ab. Das waren die Nachrichten.
12: Hier ist MDR Jump mit dem zuverlässigsten Verkehrsservice im Osten und der A2 Richtung Berlin zwischen Kreuz Hannover Ost und Hemeler Wald. 7 Kilometer Stau wegen eines defekten Fahrzeugs dauert eine halbe Stunde länger. A2 Richtung Berlin zwischen Allerengersleben und Bornstedt stockender Verkehr. An der Baustelle 20 Minuten mehr. Und A2 Richtung Hannover zwischen Ixleben und Alsleben 5 Kilometer Stau nach dem Unfall 20 Minuten länger. A4 Frankfurt Richtung Dresden zwischen Hainichen und Berbersdorf gibt es Behinderungen nach einem Unfall. Und A13 Richtung Berlin zwischen Marsdorf und Tiendorf 6 Kilometer Stau, wegen der Bauarbeiten nach eine Dreiviertelstunde sogar länger. A13 Richtung Dresden zwischen Tiendorf und Radeburg 4 Kilometer Stau, an der Baustelle 15 Minuten mehr. Und Vorsicht noch auf der A38 Richtung Göttingen zwischen Bleicherode und Breitenworbis, Fahrzeugteile auf der Fahrbahn. Und Blitzer von euch entdeckt auf der B91 der Ortsumfahrung Weißenfels Richtung Zeitz, B101 in Schwarzenberg in beiden Richtungen, zwischen Harter und Leisnig in Gersdorf in beiden Richtungen auch, Leipzig-Miltitzer Straße Richtung B181 und zwischen Waldesruh und Schocken. Und wenn ihr noch was entdeckt, 0800 123 23 40. Reichenbach aktuell 33 Grad, Halberstadt 34, Jena auch 33, dazu noch viel Sonne, aber auch so ein paar dichtere Wolkenfelder und die nächsten Stunden zumindest noch mal einzelne Schauer und Gewitter, die Nacht dann schon meist trocken, Tiefstwerte gehen runter auf 23 bis 15 Grad, morgen mal Sonne, mal Wolken, gebietsweise Schauer und Gewitter, zum Teil auch noch mal heftiger, Höchstwerte morgen dann so 31 bis 34 Grad, der Sonntag bleibt leicht wechselhaft und heiß. 5 nach 5.
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12: Und wir hören gleich mal, was auf einer Weihnachtsbaumplantage im Raum Zwickau jetzt in den Sommertagen eigentlich los ist. Eins können wir, glaube ich, schon mal verraten, da waren die Tiere los.
1: Oh, hier sind die Hasen.
2: Was ist denn passiert? Drei Hasen rennen
1: hier
2: durch.
1: Naja, die helfen uns bei der Unkrautbekämpfung. Ja.
2: War das jetzt schon alle Tiere oder rennt ihr noch mehr rum?
1: Nee, hier rennt noch viel rum. Also da sind von Vögelnestern und Rehen über Fuchs und alles mögliche. Also hier kreuscht und fleucht. Vielleicht hört man so im Hintergrund, es sind nur ganz viele Singvögel unterwegs bei uns in den Plantagen.
12: Und ihr könnt ja schon mal schätzen, wie lang so ein Baum wachsen muss, bis er zu uns ins Wohnzimmer kommt. Die Antwort in 6 Minuten.
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0: bei den Temperaturen aktuell der perfekte Ort, der Wald. Schön kühl. Und wir von MDR Jump laden euch ein in den Wald. Am Sonntag gibt's den großen Dialogtag mit dem MDR auf dem Hexentanzplatz in Thale, mittendrin im Harz. Wir sind im Grün, wir haben Live-Musik am Start, einen Live-Podcast und freuen uns sehr auf eure Geschichten. Wir waren die Woche auch schon in einem sehr besonderen Wald. Unser Reporter Lars hat die Weihnachtsbaumplantage von Familie Roder aus Wildenfels besucht und sich mit Markus getroffen. Der baut dort tausende Weihnachtsbäume an.
1: Also Weihnachtsbäume, ich dachte jetzt, ich komme ja her, jeder Weihnachtsbaum sieht gleich aus. So Markus, jetzt stehen wir hier. Und jeder Weihnachtsbaum sieht überhaupt nicht gleich aus.
2: Nein, jeder Weihnachtsbaum sieht anders aus. Das ist, wie jeder Mensch anders aussieht, so sieht auch jeder Weihnachtsbaum anders aus.
1: Was hat man hinten? Colorado-Tanne habe ich erkannt.
2: Colorado-Tanne haben wir noch da, ja.
1: Das ist die flauschige.
2: Die flauschige, etwas zitronisch riechende, genau. Dann haben wir noch neben uns die Nordmannstanne, der meistgeliebteste Baum.
1: Das sind Bäume, die sind ja, die 80 cm Höhe. Ich denke, das sind noch nicht die Weihnachtsbäume, die wir dieses Jahr dann kaufen können.
2: Nein, nein, bis der 2 Meter groß ist, steht er ungefähr 10 Jahre bei uns auf dem Feld. Oh, hier sind die Hasen.
1: Was ist jetzt passiert? 3 Hasen rennen hier durch.
2: Naja, die helfen uns bei der Unkrautbekämpfung. So. Hier sieht man zum Beispiel einen Baum, der hat 2
1: Spitzen. Du sagst immer, hier sieht man, wir machen Radio, Mensch.
2: Ach so, ja. Also hier, vor uns steht ein kleiner Baum.
1: Wir müssen uns wieder bücken.
2: Wir müssen uns wieder bücken.
1: Der Baum hat Frostschaden, da siehst du schon. Ja. Da sind Triebe, die sind regelrecht abgetrocknet, die sind braun. Und die kannst du so würde ich nicht in die Bude stellen wollen. Ne?
2: Nein, das ist quasi, war ja letztes Jahr im Mai, hat man ja die eine Nacht mal minus 13 Grad. Und das verträgt der Weihnachtsbaum überhaupt nicht. Da tun die jungen neuen Triebe, frieren dann direkt weg, wie bei den Blumen alles. Und die trocknen dann so ein und hängen dann so dran rum. Das verwächst sich wieder in den nächsten 1-2 Jahre. Aber für das Jahr sieht er halt schlecht aus. Dieses Jahr hat man Glück, war kein Frost. Hier an dem Baum sieht man zum Beispiel, der hat 2 Spitzen. Mag auch kein Mensch so sehr. Deswegen muss man dann immer nehmen, die gerade ist, die lässt man wachsen. Und die ein bisschen schief ist, tut man mit dem Fingernagel hier an der Seite wegsnippen. Snippen nennt man das.
1: Heute machen wir es für Feierabend, oder?
2: Ja, für heute reicht es. Das Wetter ist doch schön, da kann man mal ins Bad gehen heute.
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12 Jahre haben sie auf den perfekten Moment gewartet und jetzt ist es dann tatsächlich passiert. Hier ist der MDR Jump Feierabend Countdown und diesen Satz kennt ihr garantiert auch, dass man sich so unter Freunden sagt, lass uns das unbedingt mal machen. Ja, so ging es auch Ed Sheeran und seinem Kumpel Martin Garrix, der als DJ arbeitet. Die haben sich 12 Jahre lang diesen Satz gesagt, haben sich nämlich vor 12 Jahren kennengelernt, kurz danach einen gemeinsamen Song aufgenommen, ihn dann aber einfach liegen lassen. Jetzt ist Martin Garrix gerade 30 geworden und die beiden fanden, wenn nicht jetzt, wann dann? Also haben sie den Song rausgeholt und fürs Sommerfeeling herausgebracht. Ed Sheeran und Martin Garrix mit Repeated, neu bei MDR Jump.

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6: Hier ist MDR Jump 5:30 und die Meldungen zur halben Stunde mit Sophia Spiropoulos.
7: Deutschland und die Türkei wollen ihre Wirtschaftsbeziehungen weiter ausbauen. Wirtschaftsministerin Katerina Reiche sagte am Rande politischer Gespräche in Ankara, die Türkei sei als verlässlicher Handelspartner für Deutschland wichtig. Man wolle enger bei der Energieversorgung zusammenarbeiten, insbesondere bei den Erneuerbaren. Das Land Sachsen-Anhalt stellt Fördermittel für die Sanierung der historischen Synagoge in der Lutherstadt Eisleben bereit. Eine Sprecherin des Landesverwaltungsamts zufolge gibt das Land 40.000 Euro. Insgesamt wird mit Kosten von 225.000 Euro gerechnet. Unter anderem soll der Betsaal instand gesetzt werden. Der Prothesenhersteller Otto Bock aus Königssee im Kreis Saalfeld-Rudolstadt verkauft seine Rollstuhlsparte. Wie das Unternehmen mitteilte, übernimmt die Medizintechnikfirma DH Care die Geschäfte. Ziel sei es, den Standort in Königssee zu erhalten. Dort sind 270 Menschen beschäftigt.
6: Der Blick auf die Straßen bei MDR Jump. Zweimal die A2 in Richtung Berlin zwischen Kreuz Hannover Ost und Hemeler Wald. 7 Kilometer Stau, halbe Stunde plus. Und zwischen Allerengersleben und Bornstedt stockender Verkehr an einer Baustelle. 10 Minuten mehr. Dann die Gegenrichtung A2 Richtung Hannover zwischen Ixleben und Eilsleben. 7 Kilometer Stau. Nach dem Unfall 45 Minuten länger. A9 Richtung Berlin zwischen Köselitz und Niemeck Stau. Im Baustellenbereich eine Viertelstunde plus. Und Richtung München zwischen Dreußig und Bad Klosterlausnitz. 7 Kilometer stockender Verkehr. An der Baustelle eine Viertelstunde plus. A13 Richtung Berlin zwischen Marsdorf und Thiendorf. 6 Kilometer Stau wegen Bauarbeiten. 45 Minuten länger und A13 Richtung Dresden zwischen Thiendorf und Radeburg dann nochmal 4 Kilometer Stau, an der Baustelle eine Viertelstunde plus. Wir haben noch die A38, Vorsicht Richtung Göttingen zwischen Bleicherode und Breitenworbis, Fahrzeugteile auf der Fahrbahn und die B183 Köthen-Bad Düben zwischen dem Abzweig Bröser und Schwemmsaal nach einem Unfall gesperrt. Blitzer B91, Ortsumfahrung Weißenfels in Richtung Zeitz. Auf der B101 in Schwarzenberg in beiden Richtungen. Zwischen Harter und Leisnig in Gersdorf in beiden Richtungen. Leipzig-Miltitzer Straße Richtung B181 und zwischen Waldesruh und Schocken. Und falls ihr noch was entdeckt, 0800 123-2340. Kommt gerade noch eine Meldung rein für die A2 Richtung Hannover zwischen Ziesa und Thesen Metallteil. Auf der rechten Spur da schön vorsichtig. Noch genug Sonne da zum Feierabend. Genießt es, hier und da so ein paar mehr Wolken. Stellenweise die nächsten Stunden auch nochmal Schauer oder Gewitter. Und vor allen Dingen heiß. Selbst die Nacht dann oft tropisch. Tiefstwerte 23 bis 15 Grad. Um Mitternacht herum werden wir immer noch so bei 25 Grad sein. Morgen ähnlich wie heute. Mal sonnig, mal bewölkt. Stellenweise nass. Zum Teil sind dann auch heftige Gewitter möglich. Bis zu 34 Grad morgen und der Sonntag schaut so ähnlich aus. 5:35.
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6: Hätten wir das auch geschafft? Freitag, Woche rum oder ist noch was, Dr. Imkus?
2: Wisst ihr, was nervt? Dass der ganz normale Gang zum Bäcker am Morgen mittlerweile zu einer finanziellen Mutprobe mutiert ist.
6: Naja, aber dafür schmeckt man doch die Liebe, die Qualität. Man unterstützt das Handwerk. Da kann er doch nicht wirklich was gegen haben, oder? Unser Dr. Imkus kommt in 6 Minuten.

0: wünsche ich schon mal ein schönes Wochenende. Hier ist der MDR Jump Feierabend Countdown und der beste Start an so einem Samstag oder Sonntagmorgen, ja, ein langes Frühstück, oder? Mit frischem Filterkaffee und Brötchen vom Bäcker um die Ecke. Was unser Dr. Imkus dagegen hat, das soll er mal schön selbst erklären. Ich halte mich da raus.
1: Wisst ihr, was nervt? Dass der ganz normale Gang zum Bäcker am Morgen mittlerweile zu einer finanziellen Mutprobe mutiert ist. Da verlangt die Dame hinter der Theke für 2 stinknormale, luftige Brötchen und ein Stück trockenen Rührkuchen Beträge, für die man vor ein paar Jahren noch ein komplettes 3-Gänge-Menü bekommen hatte. Man schaut fassungslos auf das EC-Gerät und fragt sich insgeheim, ob in dem Teig heimlich Blattgold eingearbeitet wurde oder ob die Rosinen im Kuchen handverlesen von einer thüringischen Adelsfamilie eingeflogen wurden. Am Ende verlässt man den Laden mit einer winzigen Papiertüte und dem unguten Gefühl, gerade die Anzahlung für ein neues Auto auf dem Tresen geblättert zu haben. Und das Schlimmste ist, der Bäcker ist ja nicht mal dran schuld. Aber bei diesen Luxuspreisen wird jedes schnöde Marmeladenbrot am Frühstückstisch wieder zu einem absoluten Gourmet-Erlebnis aufgewertet. Wer sich heute noch ein Stück Kuchen leistet, zeigt der Welt da draußen ganz ohne Protz, dass er im Leben finanziell ausgesorgt hat.
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Hier ist der MDR Jump Feierabend Countdown. Eins wäre noch wichtig. Wir wollen ja heute noch 50 Euro loswerden. Das MDR Jump Einkaufsgeld. Also super für den nächsten Gang in die Kaufhalle. Oder zur Eisdiele. Oder in die Drogerie, weil ihr bei dem Wetter ganz dringend noch Sonnencreme braucht. Ja, wird ja heiß und sonnig am Wochenende. Also achtet schön auf unsere Kassendurchsage. Sobald es da irgendwie im Programm piept, fix anrufen. Und die 50 Euro abgreifen. Ich drück euch die Daumen. Eine Chance noch. Die letzte der Woche. Hier im MDR Jump Feierabend Countdown. Schönen Freitagabend.

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13: Um 18 Uhr mit Sophia Spyropoulos. Sachsen-Anhalts Ministerpräsident Sven Schulze hat der insolventen Domo-Auffanggesellschaft Hilfe angeboten. Der CDU-Politiker sagte dem MDR, wenn Unterstützung benötigt werde, stehe man zur Verfügung. Er betonte jedoch, dass es nicht um finanzielle Hilfen gehe. Zunächst müsse jedoch geklärt werden, über welche Perspektiven man spreche. Gestern war bekannt geworden, dass die Auffanggesellschaft Insolvenz angemeldet hat. Sie hatte erst vor 2 Monaten das Domo-Werk in Leuna übernommen, um eine Stilllegung zu verhindern. Linken-Parteichefin Ines Schwertner hat ihre Partei dazu aufgerufen, mit aller Kraft gegen einen Rechtsruck im Land zu kämpfen. Zum Auftakt des 3-tägigen Bundesparteitags in Potsdam sagte sie, in Ostdeutschland trete der Gegner an die Schwelle zur Macht. Die Linke sei für den Sturm noch nicht gewappnet. Schwertner ging auch auf das Streitthema Nahost ein. Sie selbst sei ihrem Gewissen gefolgt und habe das Vorgehen Israels im Gazastreifen einen Genozid genannt, abweichend zu einem Parteibeschluss. Zugleich sei klar, dass jüdisches Leben in Deutschland geschützt werden müsse. BMW bereitet sein Leipziger Werk auf den Bau der nächsten Generation elektrischer Fahrzeuge vor. Wie das Unternehmen mitteilte, wird der Standort dafür im Sommer für mehr als 5 Wochen umgebaut. Dafür werde die Produktion gestoppt. Welche Modelle in Leipzig gefertigt werden sollen, ließ der Konzern noch offen. Die Schweiz will das Zeigen von Nazi-Symbolen in der Öffentlichkeit verbieten. Dazu hat die Regierung in Bern einen Gesetzentwurf vorgestellt. Dieser sieht ein Verbot von NS-Symbolen, Gesten, Flaggen und Tätowierungen in der Öffentlichkeit vor. Bei Verstößen droht ein Bußgeld in Höhe von umgerechnet über 200 Euro. Das Parlament muss noch abstimmen, eine Annahme gilt aber als sicher. Neben Deutschland ist das Zeigen von Nazi-Symbolen bereits in mehreren weiteren europäischen Ländern verboten, darunter Österreich und Belgien. In Erfurt beginnt in diesen Minuten das Krämerbrückenfest. Eröffnet wird es traditionell von Till Eulenspiegel. Überall in der Innenstadt gibt es Bühnen und Musik. Auftritte sind unter anderem von Mia und Lou Bega geplant. Zum Fest gehört auch ein Mittelaltermarkt. Im vergangenen Jahr hatten 150.000 Menschen das Fest besucht. Das waren die Nachrichten.
14: Und jetzt bei MDR Jump, der zuverlässigste Verkehrsservice im Osten mit der A2 Richtung Berlin. Zwischen Kreuz Hannover Ost und Hemeler Wald 7 Kilometer Stau. Wegen eines defekten Fahrzeugs dauert es eine halbe Stunde länger. A2 Richtung Berlin zwischen Allerengersleben und Bornstedt, stockender Verkehr an der Baustelle, 10 Minuten plus. Und A2 Richtung Berlin am Kreuz Magdeburg in der Überfahrt zur A14 Richtung Dresden gibt es Behinderungen nach einem Unfall. Vorsicht A2 Richtung Hannover zwischen Ziesa und Thesen, Metallteile auf der rechten Spur. Und A2 Richtung Hannover zwischen Irxleben und Eilsleben, 7 Kilometer Stau, nach dem Unfall 2 Stunden länger. A9 Richtung München zwischen Dreußig und Bad Klosterlausnitz 7 Kilometer stockender Verkehr an einer Baustelle und die A13 noch Richtung Berlin zwischen Marsdorf und Thiendorf 6 Kilometer Stau wegen Bauarbeiten 20 Minuten länger und gesperrt nach Unfällen die B183 zwischen Röse und Schwemmsal und die B247 zwischen Schwabhausen und Hohenkirchen. Geblitzt wird auf der B91 der Ortsumfahrung Weißenfels in Richtung Zeitz, auf der B101 in Schwarzenberg in beiden Richtungen, zwischen Harter und Leisnig in Gersdorf in beiden Richtungen, Leipzig-Miltitzer Straße Richtung B181, Blitzer zwischen Waldesruh und Schocken und in Weimar in der Friedensstraße in beiden Richtungen. Habt ihr mehr entdeckt? 0800 123 2340. Hot, hot, hot! Kamen 32 Grad aktuell, in Kalbe 34, Mühlhausen 33, dazu viel Sonne, ab und zu ein paar dichtere Wolkenfelder und zumindest einzelne Schauer und Gewitter noch die nächsten Stunden. Die Nacht dann meist trocken, Tiefstwerte gehen runter auf nur 23 bis 15 Grad. Morgen mal Sonne, mal Wolken und gebietsweise neue Schauer und Gewitter. Das wird dann zum Teil auch mal heftiger. Höchstwerte morgen 31 bis 34 Grad. Der Sonntag bleibt dann so leicht wechselhaft und heiß. 5 nach 6.
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0: Achtung unterwegs, es gibt eine Sofortmeldung aus dem MDR Jump Verkehrszentrum A4 Frankfurt Richtung Dresden. Zwischen Berbersdorf und Siebenlehn ein Reifen auf der rechten Fahrspur. Und ihr werdet staunen, was so nachts in eurer Nachbarschaft vor sich geht.
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0: Und jetzt mit einem Fakt, der selbst die Förster zum Schmunzeln bringt. Die Frage ist nämlich, was machen die Bäume, zum Beispiel im Thüringer Wald oder im Erzgebirge, nachts? Also während wir schön schlafen, was geht da bei den Bäumen ab? Schlafen die auch? Jennifer Kruspe, Revierleiterin im Nationalpark Hainich, weiß natürlich Bescheid.
3: Ja, das kann man schon so sagen. Nicht im eigentlichen Sinne wie wir. Die legen sich nicht hin und träumen fein, aber die haben schon so einen eigenen Tag-Nacht-Rhythmus. Und das ist tatsächlich Forschern aus Finnland und Österreich gelungen, durch Laserscans auch zu beweisen, dass die in der Nacht sozusagen ihre Zweige und Äste hängen lassen. Die hängen mal ab. Erst wenn die Sonne wieder scheint, dann richten die sich auch auf. Und die Ruhephase in der Nacht, die dient zur Erholung, damit Energie gespeichert werden kann und damit die Vorräte aufgefüllt werden. Denn nachts findet ja keine Photosynthese statt. Und so ist dieser Kreislauf tagsüber und nachtsüber schon auch anders.
0: Also tatsächlich, Bäume schlafen nachts oder wie die Försterin Jennifer sagt, die hängen ab. Und das werden ja die meisten von uns in dieser heißen Nacht wahrscheinlich ganz ähnlich anhaben, ne, handhaben, weil man wirklich bei der Hitze kaum pennen kann. 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
8: Gleich 6:30 und die Meldung zur halben Stunde mit Sophia Spiropoulos.
9: Norwegen will den Handel mit Waren verbieten, die aus israelischen Siedlungen in den besetzten palästinensischen Gebieten stammen. Die Regierung stellte einen entsprechenden Gesetzentwurf vor. Die Annahme im Parlament gilt als wahrscheinlich. Das Gesetz sieht ein Verbot von Importen und Exporten sowie Immobiliengeschäften vor. Norwegen hatte 2024 Palästina als eigenständigen Staat anerkannt. Das Land Sachsen-Anhalt stellt Fördermittel für die Sanierung der historischen Synagoge in der Lutherstadt Eisleben bereit. Einer Sprecherin des Landesverwaltungsamts zufolge gibt das Land 40.000 Euro. Insgesamt wird mit Kosten von 225.000 Euro gerechnet. Unter anderem soll der Betsaal instand gesetzt werden. Biathlon-Olympiasieger Erik Lesser beendet seine Tätigkeit als ARD-Wintersport-Experte. Die ARD teilte mit, Grund sei Lessers verstärktes Engagement als Trainer. Beides lasse sich zeitlich nicht miteinander vereinbaren. Lesser war seit der Saison 2022-23 ARD-Experte. Der Vertrag mit Co-Experte Arndt Pfeiffer wurde verlängert.
8: Das MDR Jump Verkehrszentrum, dort noch einiges los. A2 Richtung Berlin zwischen Kreuz Hannover Ost und Hemeler Wald. 7 Kilometer Stau, 20 Minuten länger. Und zwischen Allerengersleben und Bornstedt stockender Verkehr. An der Baustelle eine Viertelstunde mehr. Nochmal A2 Richtung Berlin am Kreuz Magdeburg. In der Überfahrt zur A14 Richtung Dresden gibt es Behinderungen nach einem Unfall. Und A2 Richtung Hannover zwischen Ilxleben und Eilsleben 8 Kilometer Stau. An der geräumten Unfallstelle eine halbe Stunde mehr. Dann Vorsicht A4, Frankfurt Richtung Dresden zwischen Berbersdorf und Siebenlehn, ein Reifen auf der rechten Spur. Und A4 Richtung Frankfurt, in der Abfahrt Erfurt-Fiesebach gibt es Behinderungen nach einem Unfall. Und A13 Richtung Berlin zwischen Marsdorf und Thiendorf, 4 Kilometer stockender Verkehr. An der Baustelle eine Viertelstunde länger und gesperrt nach Unfällen die B183 zwischen Röser und Schwemmsaal und die B247 zwischen Schwabhausen und Hohenkirchen. Geblitzt wird auf der A72 Richtung Leipzig zwischen Zwenkau und Kreuz Leipzig Süd, B91 Ortsumfahrung Weißenfels Richtung Zeitz in Leipzig, Mildhitzer Straße Richtung B181 und in Weimar in der Friedensstraße in beiden Richtungen. Und falls ihr noch was habt, immer gerne 0800 123 2340. Eine wichtige Nummer, vielleicht braucht ihr die gleich noch. Ja, zum Abend noch genug Sonne da. Hier und da so ein paar Wolken und stellenweise auch noch Schauer oder Gewitter. Aber es bleibt vor allen Dingen auch heiß, selbst auch in der Nacht oft noch so tropische Temperaturen. Wir werden um Mitternacht teilweise noch bei 25 Grad liegen. Insgesamt die Tiefstwerte zwischen 23 und 15 Grad. Morgen dann ähnlich wie heute. Mal sonnig, mal bewölkt und stellenweise nass. Das kann zum Teil mit Gewittern auch mal heftiger werden. Bis zu 34 Grad morgen und am Sonntag ähnlich. Also so leicht wechselhaft. Hier ist der MDR Jump Feierabend-Counter und euch einen schönen Freitagabend.
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0: Das sind 50 Euro. Spät, aber es kam. Unser Anrufsignal, die Kassendurchsage. Ihr habt ja übrigens jeden Nachmittag die Chance bei uns zwischen 14 und 19 Uhr. Passiert's garantiert im Feierabend-Countdown. Und 0800 123 2340, da begrüßen wir den Paul aus Hermsdorf. Hallo!
2: Hallo!
0: Na, wie geht's dir mit der Hitze?
2: Gut, das war doch mal ein schöner Tag nach dem ganzen Regen die letzten Wochen.
0: Das stimmt, das muss man sich immer in Erinnerung rufen, das machst du schon richtig. Aber hast du einen Arbeitsplatz, wo du es gut aushalten kannst bei der Hitze? Ist es klimatisiert?
2: Also heute war es gut. Ich war zu einem Filmdreh in Bad Köstritz und wir hatten klimatisierte Räume.
0: Wie, was Filmdreh? Wie kommst du denn auf einen Filmdreh?
2: Ja, einfach so neben der Arbeit noch hobbymäßig.
0: Ach geil.
2: Weil es Spaß macht.
0: So als Laiendarsteller oder Statist oder was?
2: Ja, genau.
0: Und macht Spaß und Bezahlung ist so mäßig, ne? Aber man kriegt viel Einblick.
2: Also viele bezahlen für ihr Hobby und ich bekomme dafür Geld. Also positiv, würde ich sagen.
0: Wahrscheinlich darfst du noch nicht so viel über diesen Dreh verraten, oder?
2: Nee, genau, aber es geht um Fußball.
0: Oh, so viel sei verraten. Hier voll mein Thema, super. Und berühmte Schauspieler dabei gewesen?
2: Heute auf jeden Fall nicht. Ich weiß nicht, ob sonst das ein Dokumentarfilm, also okay. Eingeblendet werden auf jeden Fall welche, die man kennt.
0: Okay, aber das passt ja zur WM. Super, Paul. So, und zu der Bezahlung von heute kommen ja nochmal 50 Euro MDR Jump Einkaufsgeld obendrauf.
2: Super, vielen Dank.
0: Damit wünsche ich dir ein schönes Wochenende. Genieß die Sonne und die Hitze, mein Lieber.
2: Danke, dir auch.
0: Danke, ciao.
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0: Eine Sofortmeldung noch aus dem MDR Jump Verkehrszentrum für die A72 Richtung Hof zwischen Reichenbach und Treuen. Ein Metallteil auf der Fahrbahn A72 Richtung Hof. Fahrt unbedingt schön vorsichtig zwischen Reichenbach und Treuen. Ein Metallteil auf der Fahrbahn, wo es sonst noch länger dauert und wo es blitzt, das gleich ganz in Ruhe ab 19 Uhr. Dann übernimmt der Kollege Chris Löwe, hat dann auch die Themen des Tages für euch. Wie sich das gehört, gibt's am Freitag natürlich eine extra Portion gute Nachrichten. Euch ein schönes Wochenende und bis Montag.
1: Hey.

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11: Um 19 Uhr mit Sophia Spiropoulos. Sachsen-Anhalts Ministerpräsident Sven Schulze hat der insolventen Domo-Auffanggesellschaft Hilfe angeboten. Der CDU-Politiker sagte dem MDR, wenn Unterstützung benötigt werde, dann stehe man zur Verfügung. Er betonte jedoch, dass es nicht um finanzielle Hilfen gehe. Zunächst müsse jedoch geklärt werden, über welche Perspektiven man spreche. Gestern war bekannt geworden, dass die Auffanggesellschaft Insolvenz angemeldet hat. Sie hatte erst vor 2 Monaten das Domo-Werk in Leuna übernommen, um eine Stilllegung zu verhindern. Bundesbauministerin Verena Huberts hat geplante Einsparungen beim Wohngeld konkretisiert. Sie sagte der Rheinischen Post, alle bisherigen Empfänger seien betroffen. Ein Drittel der Empfänger werde sogar ganz rausfallen. Der Zeitung zufolge hat die Ministerin einen Gesetzentwurf in die Ressortabstimmung gegeben. Er sieht Einschnitte in Höhe von 2 Milliarden Euro vor. In Deutschland beziehen rund 1,2 Millionen Haushalte die Unterstützung für Menschen mit geringem Einkommen und hohen Wohnkosten. Die Schweiz will das Zeigen von Nazi-Symbolen in der Öffentlichkeit verbieten. Dazu hat die Regierung in Bern einen Gesetzentwurf vorgestellt. Dieser sieht ein Verbot von NS-Symbolen, Gesten, Flaggen und Tätowierungen in der Öffentlichkeit vor. Bei Verstößen droht ein Bußgeld in Höhe von umgerechnet über 200 Euro. Das Parlament muss noch abstimmen. Eine Annahme gilt aber als sicher. Neben Deutschland ist das Zeigen von Nazi-Symbolen bereits in mehreren weiteren europäischen Ländern verboten, darunter Österreich und Belgien. Die Umweltmedizinerin Claudia Treidel-Hoffmann hat die Wirtschaft aufgerufen, ihre Mitarbeiter besser vor Hitze zu schützen. Die Augsburger Professorin sagte MDR aktuell, nicht allen sei klar, dass Hitzeschutz auch Wirtschaftsschutz sei. Die deutsche Wirtschaft verliere an einem so heißen Tag wie heute 400 Millionen Euro, weil Menschen bei Hitze nicht mehr effizient arbeiten könnten. Treidel-Hoffmann betonte, Deutschland könne von Spanien lernen. Dort gebe es Hitzeschutzpläne mit veränderten Arbeitszeiten und mehr Siesta. Das Gerhard-Hauptmann-Theater Görlitz-Zittau hat trotz gut besuchter Vorstellungen große finanzielle Probleme. Wie die Aufsichtsratsvorsitzende Christine Miedek auf einer Kreistagssitzung erklärte, kann das Kulturhaus nicht kostendeckend arbeiten. Im laufenden Jahr drohe ein Defizit von rund 4,7 Millionen Euro. Das seien noch einmal 700.000 Euro mehr als im Vorjahr. Als Hauptgrund für das wachsende Defizit nennt das Theater gestiegene Personalkosten. Das waren die Nachrichten.
12: Gleich 19.03 Uhr, hier ist MDR Jump jetzt mit dem zuverlässigsten Verkehrsservice im Osten. Wir starten mit der A2, Fahrtrichtung Berlin zwischen Lehrte und Hämeler Wald. 5 Kilometer stockt es da, 15 Minuten dauert es länger. Nochmal A2 Richtung Berlin zwischen Allerengersleben und Bornstedt. Stau nach einem Unfall im Baustellenbereich, hier braucht ihr 45 Minuten Geduld. A2 Richtung Hannover zwischen Irxleben und Alsleben. 4 Kilometer Stau an einer Baustelle. 20 Minuten dauert's länger. Dann auf der A4 Richtung Frankfurt in der Abfahrt Erfurt-Fieselbach. Behinderungen nach einem Unfall. Vorsicht auf der A72 Richtung Hof zwischen Reichenbach und Treuen. Da liegt ein Metallteil auf der Fahrbahn. Und die B183 Köthenbad Düben ist zwischen Rösa und Schwemmsaal nach einem Unfall gesperrt. In Weimar noch, in der Marienstraße, gibt's Behinderungen durch einen Feuerwehreinsatz. Fleißig geblitzt wird auch noch. Gibt's alles mobil auf mdrjump.de und in unserer App. Aktuell auf der A72 Richtung Leipzig zwischen Zwenkau und dem Kreuz Leipzig Süd. Auf der B91 Ortsumfahrung Weißenfels Richtung Zeitz, auf der B171 Hüttengrund Richtung Zöblitz, dann auf der B245 am Ortsausgang Schwanebeck, das Ganze gegen Richtung Neuwegersleben, das Ganze auch beidseitig, und am Ortseingang Utenbach aus Richtung Apolda, einer aufgebaut in Weimar noch, Friedensstraße beidseitig. Soweit von meiner Seite. Habt ihr was zu ergänzen? Dann macht das gern. Geht kostenlos am Telefon an der 0800 123 2340. Euch eine entspannte, gute, sichere Fahrt. Kann man schön auf jeden Fall nochmal die Füße ins Wasser halten. Was für ein schicker Sommerabend. Also so Richtung Oberlausitz und zwischen Saalfeld und Schleiz hatten wir jetzt noch ein paar Gewitter. Aber ansonsten, ne, also ganz viel Sommer. Und heiß, Dresden 34 Grad, Jena und Wernigerode auch noch 32. Es bleibt auch heute Nacht warm. Mitternacht sind wir teilweise noch bei 25 Grad. Erst so in den Morgenstunden wird es ein bisschen kühler, bevor es morgen dann wieder heiß wird. Ja. Bis zu 34 Grad dann zum Samstag. Dazu vor allem Sonne, aber manchmal eben auch das ein oder andere Gewitter.
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12: Blick auf die Uhr. Was sehen wir? 19.05 Uhr. Willkommen im Freitagabend. Wir nehmen uns wieder eine Stunde Zeit, um auf das zu schauen, was heute so passiert ist und passiert. Ja, das sind unsere Themen des Tages. Haben wir eine extra Show dafür. Und da wird es für alle, die beim Online-Shopping vielleicht ein kleines bisschen zu schnell auf Kaufen gedrückt haben, jetzt ein kleines bisschen einfacher. Der Widerrufsbutton kommt. Was das ist und was sich da jetzt genau ändert, wir klären es gleich nach zwei Songs hier in der Show. Bleibt bei mir. Baby.

0: Schönen Freitag, hier ist MDR Jump mit euren Themen des Tages. Ja, und ein paar Klicks im Netz und der Vertrag ist abgeschlossen. Aber kurz drauf, ne, da kommt vielleicht dann schon das ungute Gefühl. Kennt ihr das auch? So überhastetes Shopping, eine Versicherung oder vielleicht auch so das günstige Abo. Online geht der Kauf blitzschnell. Wer seine Entscheidung dagegen rückgängig machen möchte, der hat's oft schwer. Man muss lange suchen, Formulare ausfüllen und das soll sich ändern. Denn jetzt kommt der Widerrufsbutton. Was er kann? Ja, das fragen wir doch mal Vincent aus der MDR Jump-Redaktion. Hi.
1: Hi. Ja, mit der neuen Regelung sollen wir einen Vertrag online genauso einfach widerrufen können, wie wir ihn abgeschlossen haben. Und dafür soll jetzt ein Button sorgen oder auch ein Link. Hauptsache, man kann ihn leicht finden. Und das gilt für alle Verträge, die man im Internet abschließt, egal ob bei ganz großen Händlern oder auch bei kleinen Online-Shops oder Einzelunternehmen.
0: Okay, klingt erstmal ganz logisch. Den Button kaufen findet man ja eigentlich auch immer ganz leicht.
1: Ja, eben. Und das ist ja das Neue, ne? Dass er mindestens genauso gut erkennbar sein muss. Also Beschriftungen wie Kontakt oder Service reichen dafür eben nicht mehr aus. Was der Button allerdings nicht kann, eine verpasste Widerrufsfrist verlängern. Also diese beträgt weiterhin in der Regel 14 Tage.
0: Okay, nehmen wir mal an, ich will eine eben gekaufte Online-Versicherung rückgängig machen. Ich klicke jetzt also auf den Button und was dann?
1: Naja, im Wesentlichen darf man dir den Vorgang jetzt nicht unnötig schwer machen. Also zunächst gibst du die Bestellnummer an oder andere Daten, damit der Vertrag zugeordnet werden kann. Dann bestätigst du den Widerruf und erhältst automatisch eine Eingangsbestätigung vom Händler bzw. Vertragspartner. Und auch ganz wichtig, warum du den Vertrag auflösen möchtest, musst du nicht begründen.
0: Und was passiert, wenn jetzt dieser Widerrufsbutton doch nicht da ist und fehlt?
1: Dann wird's teuer, aber nicht für dich, sondern für den Händler, weil dann drohen Bußgelder.
0: Alles klar. Dankeschön, Vincent. Gute Nachrichten also für alle, die im Internet regelmäßig einkaufen. Ab heute kann man eine unüberlegte Bestellung viel einfacher rückgängig machen als früher. Einfach auf den Widerrufsbutton klicken und keine langen Formulare mehr ausfüllen. Hier ist MDR Jump mit den Themen des Tages. Danke, Vincent.
1: Gerne.

0: Evanescence, My Immortal. Die Vögel zwitschern, der Wald riecht herrlich und wenn man nach oben schaut, dann zischt da ein Rotorblatt vorbei. Hier ist MDR Jump mit den Themen des Tages um 19.20 Uhr jetzt. Windräder im Wald, ja, das ist keine Spinnerei, sondern mancherorts schon real und in Ostritz zum Beispiel werden sie gerade sehr, sehr heiß diskutiert, denn das Wind-an-Land-Gesetz von 2023, das schreibt bis 2027 bundesweit 1,4% der Landesfläche für Windkraft vor. Und die muss man bei den Abstandsregelungen erstmal finden. Ja, der Wald, der rückt da jetzt immer öfter in den Fokus, aber eben auch nicht ohne Kritik. Dr. Sebastian Dietrich von der Professur für Biodiversität und Naturschutz an der TU Dresden. Was sind denn jetzt, fangen wir vorne an, die Vorteile von solchen Anlagen?
1: Na, der Vorteil ist natürlich gerade im Binnenland, dass man zumindest zum Beispiel auf den Anhöhen von Mittelgebirgen, dass man dort natürlich höhere Windgeschwindigkeiten hat, als wenn man eher in der Ebene steht. Und ja, das sind also diese sogenannten Gunstgebiete. Ne? Also wenn man über 2% Landfläche redet, muss man eben dann ja auch schauen, ja, auf großen Teilen der Binnenlandfläche ist es ja gar nicht sinnvoll, Windenergie zu betreiben, weil dort die Windverhältnisse einfach nicht ausreichend sind.
0: Angenommen, sie wären ausreichend. Was hat denn so eine Anlage für Auswirkungen auf den Wald?
1: Liegt erstmal auf der Hand, es ist natürlich eine Beeinträchtigung des Landschaftsbildes. Das ist das eine. Das andere ist das Ökologische, dass dann natürlich dort Straßen und Zuwege geschaffen werden müssen. Und auch für das Fundament selbst braucht es ja eine relativ große Fläche. Und das beeinträchtigt das sogenannte Waldinnenklima, dass dann auch eben der Wind reinpfeift im wahrsten Sinne des Wortes. Es wird wärmer, die Luftfeuchtigkeit sinkt, was also bestimmten Waldtieren und Waldpflanzen nicht so behagt. Und da kann man natürlich auch Kollegen verstehen, die dann sagen, ja, das ist jetzt eigentlich kein Wald mehr. Im Grunde genommen ist das ein Industriepark, wo jetzt noch Bäume dazwischen stehen.
0: Also auch nicht die eleganteste Lösung. Was wäre denn Ihrer Ansicht nach ein vernünftiger Umgang mit dem Thema? Wo sind Windkraft und Wälder denn vereinbar?
1: Man kann natürlich erstmal die Gunstgebiete identifizieren, also wo weht der Wind überhaupt genug, um das sinnvoll zu nutzen. Und die zweite Frage ist, ist es ein naturnaher Buchenwald, wo man sicherlich sagen würde, der hat hohen Naturschutzwert, eine hohe Biodiversität, da sollte man eher die Hände von lassen. Oder habe ich dort einen Nadelforst aus Fichte, die vielleicht auch gepflanzt ist und der Naturschutzwert gar nicht vorhanden. Da könnte man eher sagen, dass dort eine Windenergieanlage hingestellt werden könnte, weil einfach gar nicht so viele besondere Arten oder Biotope beeinträchtigt wären.
0: Ja. Spannende Möglichkeiten also, die immer genau geprüft werden, rund um Windkraftanlagen im Wald. Einschätzungen dazu von Dr. Sebastian Dietrich von der TU Dresden. Hier ist MDR Jump mit euren Themen des Tages und jetzt mit Joe, End of Beginning. Euch einen entspannten Freitagabend.

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10: 19.30 Uhr, hier ist MDR Jump jetzt mit dem zuverlässigsten Verkehrsservice im Osten, A2 Richtung Berlin zwischen Lehrt und Hämmeler Wald, 5 Kilometer stockt's. A2 Richtung Berlin zwischen Allerengersleben und Bornstedt, 8 Kilometer Stau nach einem Unfall im Baustellenbereich, hier braucht ihr eine Stunde länger. A2 Richtung Hannover zwischen Bornstedt und Alsleben, da stockt es an einer Baustelle, 20 Minuten müsst ihr mehr einplanen. A17 Richtung Dresden zwischen Dresden-Südvorstadt und Dresden-Gorbitz steht ein defekter LKW auf der rechten Fahrspur, die B183 Köthen-Bad Düben ist zwischen Röser und Schwemmsal nach einem Unfall gesperrt und Leipzig-Brandenburger Straße kurz nach dem Georgiring stadtauswärts nach einem Unfall gesperrt. Alle Blitzer mobil auf mdrjump.de und in unserer App. Aktuell auf der A72 Richtung Leipzig zwischen Zwenkau und dem Kreuz Leipzig-Süd. Auf der B91 Ortsumfahrung Weißenfels Richtung Zeitz. B171 in Hüttengrund Richtung Zöblitz. Dann auf der B245 Ortsausgang Schwanebeck Richtung Neuwegersleben beidseitig. Ortseingang Utenbach aus Richtung Apolda. In Weimar, Friedensstraße, in beiden Richtungen auch noch ein Blitzer aufgebaut. Soweit von meiner Seite. Habt ihr was zu ergänzen, dann macht das gern. Geht kostenlos am Telefon 0800 123 2340. Ja, was für ein Sommerabend. Also gut Richtung Oberlausitz und zwischen Saalfeld und Schleiz haben wir noch so ein paar Gewitter. Sonst aber teilweise wirklich auch noch weit über 30 Grad und ganz viel Sonnenschein. Und auch heute Nacht bleibt es warm. Mitternacht teilweise noch 25 Grad. Ja, Wahnsinn. Erst in den Morgenstunden kühlt es sich dann auch mal so ganz kurz ein bisschen runter, bevor es dann eigentlich auch schon wieder heiß wird. Morgen zum Samstag bis zu 34 Grad, dazu vor allem Sonne, aber manchmal eben auch ein paar Gewitter.
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10: Mit Chris Löwe im Studio und einmal mit guten Besserungswünschen an Purple Disco Machine, ja, der wegen Hörproblemen ein paar Shows abgesagt hat. Drücken wir die Daumen, dass es bald besser wird. Hier ist er mit Wonderful Life.

0: 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Ja, tanken tut gerade nicht so dolle weh, Wetter ist schön und wir sind am Freitag angelangt und damit wie jede Woche willkommen bei den Good News und die hat heute natürlich, hallo nochmal Vincent. Ja,
1: hallo nochmal Chris, hallo, grüß dich.
0: Ja, was hast du?
1: Ja, wir fangen mal an im Harz, da gibt's diese Woche viele grinsende Gesichter, denn der Landkreis, der sagt jetzt mal so richtig dick Danke. Ne, mit einer Ehrenamtskarte, die freie oder ermäßigten Eintritt in 44 Freizeit- und Kultureinrichtungen für ehrenamtliche Feuerwehrmänner möglich macht.
0: Zum Beispiel?
1: Bodetal-Therme, Schloss Ballenstedt oder auch diverse Freibäder.
0: Also nach dem Einsatz einfach mal entspannt in die Therme, ja?
1: Also ich würde sagen, da gibt's Schlimmeres, oder? Ja. Also Start ist der 1. Juli und anders als die Harzcard für Touristen kostet die Karte die Ehrenamtlichen keinen einzigen Cent, aber 40 Stunden im Jahr sollte man dafür schon gerackert haben.
0: Wäre doch auf jeden Fall auch eine gute Idee für alle anderen Ehrenamtler und von den großen Helden zu den kleinen. Du hast was aus Goldbach hast du was mitgebracht.
1: Was richtig niedliches sogar. An der Grundschule Goldbach in Thüringen haben 15 Schülerinnen eine Ausbildung zu Streitschlichterinnen gemacht und haben heute eine begehbare Friedenstreppe auf dem Schulhof gestaltet.
0: Eine Friedenstreppe? In 10 Schritten zum Frieden oder wie?
1: Ja, hast du schon mal eine gemacht oder was? Hast du schon mal eine gebastelt?
0: Nee,
1: aber genauso funktioniert es tatsächlich. Jede Stufe steht für einen Schritt beim Schlichten. Was ist passiert? Wie fühlt sich das an? Bis hin zur gemeinsamen Lösung ganz nach oben. Und mal ehrlich, manch Erwachsener könnte sich da noch 1-2 Stufen auch abschneiden.
0: Definitiv, wohl wahr. Und zum Schluss geht's bei dir noch hoch hinaus.
1: Ja, um genau zu sein, 3 Kilometer hoch. Und denn 7 Studenten aus Magdeburg bauen ihre eigene Rakete. Erstes Studententeam aus Sachsen-Anhalt. Und die Gruppe heißt Helios. Die Rakete dann Phaeton 1. Und noch dieses Jahr soll sie fliegen.
0: 3 Kilometer klingt jetzt aber ehrlicherweise nicht so richtig nach Mond.
1: Ist ja auch keine eingefleischte Rakete. Okay. Aber die meisten studentischen Raketen schaffen etwa 600 oder 700 Meter. Mhm. Das sind 3 Kilometer schon eine Ansage. Fast mit Schallgeschwindigkeit nach oben. Und einer will später ein Raketenunternehmen gründen, 2 andere zur ESA, also der Europäischen Raumfahrtbehörde. Raketenwissenschaft, sagen sie aber alle 3, sei die Champions League der Ingenieurswissenschaften.
0: Tja, und bei mir reicht's gerade mal zum 1x1, ne? Vincent, dankeschön.
1: Ja, immer gern.
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MDR Jump hier. Hello, hello. Da haben wir es uns wieder ein bisschen gemütlich gemacht. Eine Stunde lang eure Themen des Tages durchgecheckt. Wie wir das montags bis freitags immer 19 Uhr machen. Da nehmen wir uns die Zeit, auf alles, was so aktuell anliegt, mal ein kleines bisschen tiefer zu schauen. Und jetzt, wo der Freitag sich so langsam dem Ende zuneigt und diese 19 Uhr Stunde auch, entlasse ich euch in einen hoffentlich entspannten Sommerabend. Ab 20 Uhr gebe ich ab an Michael Rolfsteck von MDR Jump Pop. Unsere Abendshow ist das. Mein Name ist Chris Löwe. Ich wünsche euch ein schönes Wochenende. Gern auch mit mir, ja, und mit MDR Jump, na klar. Ich bin wie jeden Samstag ab morgen früh wieder um 6 für euch im Studio. Ich freue mich. So, was haben wir jetzt hier eigentlich noch? Das ist schick. Will Smith.

Wachmacher. Zum Runterkommen. Oder einfach als kleiner Glücksmoment.

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1: Um 20 Uhr mit Sophia Spyropoulos. Sachsen-Anhalts Ministerpräsident Sven Schulze hat der insolventen Domo-Auffanggesellschaft Hilfe angeboten. Der CDU-Politiker sagte dem MDR, wenn Unterstützung benötigt werde, stehe man zur Verfügung. Er betonte jedoch, dass es nicht um finanzielle Hilfen gehe. Zunächst müsse jedoch geklärt werden, über welche Perspektiven man spreche. Gestern war bekannt geworden, dass die Auffanggesellschaft Insolvenz angemeldet hat. Sie hatte erst vor 2 Monaten das Domo-Werk in Leuna übernommen, um eine Stilllegung zu verhindern. Bundesbauministerin Verena Huberts hat geplante Einsparungen beim Wohngeld konkretisiert. Sie sagte der Rheinischen Post, alle bisherigen Empfänger seien betroffen. Ein Drittel der Empfänger werde sogar ganz rausfallen. Der Zeitung zufolge hat die Ministerin einen Gesetzentwurf in die Ressortabstimmung gegeben. Er sieht Einschnitte in Höhe von 2 Milliarden Euro vor. In Deutschland beziehen rund 1,2 Millionen Haushalte die Unterstützung für Menschen mit geringem Einkommen und hohen Wohnkosten. Die Umweltmedizinerin Claudia Treidel-Hoffmann hat die Wirtschaft aufgerufen, ihre Mitarbeiter besser vor Hitze zu schützen. Die Augsburger Professorin sagte MDR aktuell, nicht allen sei klar, dass Hitzeschutz auch Wirtschaftsschutz sei. Die deutsche Wirtschaft verliere an einem so heißen Tag wie heute 400 Millionen Euro, weil Menschen bei Hitze nicht mehr effizient arbeiten könnten. Treidel-Hoffmann betonte, Deutschland könne von Spanien lernen. Dort gäbe es Hitzeschutzpläne mit veränderten Arbeitszeiten und mehr Siesta. Im Zusammenhang mit den Fußballkrawallen beim Zweitligaspiel des 1. FC Magdeburg und Dynamo Dresden im Januar gibt es jetzt eine öffentliche Fahndung. Wie die Polizei mitteilte, liegen Beschlüsse des Amtsgerichts zur Veröffentlichung von 3 Tatverdächtigen vor. Bei den Krawallen waren mehr als 70 Polizisten verletzt worden. Sie waren unter anderem mit Absperrgittern, Gullideckeln und Steinen attackiert worden. Das Gerhard-Hauptmann-Theater Görlitz-Zittau hat trotz gut besuchter Vorstellungen große finanzielle Probleme. Wie die Aufsichtsratsvorsitzende Christine Miedek auf einer Kreistagssitzung erklärte, kann das Kulturhaus nicht kostendeckend arbeiten. Im laufenden Jahr drohe ein Defizit von rund 4,7 Millionen Euro. Das seien noch einmal 700.000 Euro mehr als im Vorjahr. Als Hauptgrund für das wachsende Defizit nennt das Theater gestiegene Personalkosten. Die Lücke müssen nun der Landkreis Görlitz sowie die Städte Görlitz und Zittau ausgleichen. Das waren die Nachrichten. Das Wetter: in der Nacht oft klar, nur örtlich Schauer und Gewitter, 21 bis 17 Grad. Morgen Sonne, Wolken, Schauer und Gewitter bei 30 bis 34 Grad. Am Sonntag kaum Wetter- und Temperaturänderung. Und damit ist es 20.03 Uhr.
2: Das Neueste aus dem Verkehrszentrum. Achtung, ein Falschfahrer auf der A671 Wiesbaden-Mainz zwischen Mainz-Kastell und Gustavsburg. Hier kommt ein Falschfahrer entgegen, bitte fahrt äußerst rechts und überholt nicht. Auf der A671 Wiesbaden-Mainz zwischen Mainz-Kastell und Gustavsburg kommt ein Falschfahrer entgegen, bitte Vorsicht in beiden Richtungen. Eine amtliche Unwetterwarnung gilt für Baden-Württemberg. Gewarnt wird vor schweren Gewittern mit heftigen oder extrem heftigem Starkregen von 30 bis 50 Litern pro Quadratmeter in einer Stunde, sowie Hagel mit Korngrößen bis 3 cm und Sturmböen bis 100 km pro Stunde. Es besteht extreme Gefahr durch Blitzschlag, Hagel oder schwere Sturmböen und es kann örtlich zu Überflutungen kommen. Vorsicht auf der A5 Kassel Richtung Frankfurt. Zwischen Bad Homburger Kreuz und Nordwestkreuz Frankfurt sind Fahrradfahrer auf der Fahrbahn. Vorsicht auf der A61 Ludwigshafen Richtung Koblenz. Zwischen Emmelshausen und Boppard ist eine ungesicherte Unfallstelle. Vorsicht auf der A81 Heilbronn Richtung Würzburg. Zwischen Möckmühl und Osterburken liegt ein Plastikteil auf der linken Spur. Die A48 Koblenz Richtung Dreieck Vulkaneifel ist zwischen Ulmen und Dreieck Vulkaneifel gesperrt. Hier wird ein Unfall aufgenommen. A5 Basel Richtung Karlsruhe zwischen Rastatt Nord und Karlsruhe Süd. Reinigungsarbeiten. Die linke und mittlere Spur sind gesperrt. 2 Kilometer Stau. B27 Stuttgart Richtung Tübingen zwischen Echterdingen und Leinfelden-Echterdingen Süd. Baustelle 3 Kilometer Stau. Ihr verliert eine Viertelstunde. Und genauso viel länger braucht ihr auf der B31 Stockach-Friedrichshafen zwischen Immenstadt und Friedrichshafen-Fischbach. Hier in beiden Richtungen 2 Kilometer Stau. Kommt gut an!
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2: Mit Michael Räufsteck, hallo, mit Leonie und Callum Scott jetzt und Stay. Und wenn wir jemanden finden, der singen kann, dann auch noch mit dem nagelneuen Hit von Mozart. Habt ihr es mitbekommen? Da ist ein neues Mozart-Manuskript entdeckt worden. Also neu im Sinne von kannte man bisher nicht. Vielleicht zeigt das, dass man einfach mal aufräumen sollte. Das haben die tatsächlich in der französischen Nationalbibliothek entdeckt. In den Beständen. Kannten sie bisher nicht. Vielleicht ein bisschen spät allmählich für den Frühjahrsputz, aber irgendeine Art von Putz könnte manchmal ganz erforderlich sein, um was Bemerkenswertes zu entdecken.

von Glockenbach und Tom Walker. Hallo, hier ist Pop, die Abendshow in SWR 3 und bei MDR Jump. Schön, dass ihr dabei seid. Vielen Dank fürs Zuhören an diesem weiteren tropischen Abend. Temperaturen fast überall in Deutschland, jetzt noch mehr als 30 Grad, nur ganz oben im Norden an den Küsten so um die 28. Es ist schwül und da sagen sich die Klamotten, fallen wir doch einfach selbst vom Leib, dann ist es vielleicht etwas angenehmer. 5 Minuten vor der Sendung hat sich mein Gürtel in seine Einzelteile aufgelöst. Es ist gut, dass ich im Sitzen moderiere, ansonsten stünde ich jetzt hier unter Umständen mit runtergelassenen Hosen. Das hat man von den Tagesschausprechern ja lange Zeit geglaubt, dass die wahrscheinlich keine Hose tragen, weil man immer nur ihren Oberkörper gesehen hat hinter ihrem Tisch, bis man sie dann irgendwie dazu genötigt hat, sich hinzustellen, damit man sie auch im Ganzen sieht. Seitdem wissen wir, ach guck mal, die haben ganze Anzüge, die zueinander passen. Aber wenn meine Hose heute rutscht, weil der Gürtel auseinandergefallen ist und die Schraube locker war, was wir bei mir schon immer vermutet hatten, dann kann ich mich jetzt wenigstens einmal fühlen wie ein Tagesschausprecher in den 90er Jahren. Hier ist eine Entwarnung aus dem Verkehrszentrum A671 Wiesbaden-Mainz. Jetzt kein Falschfahrer mehr zwischen Mainz-Kastell und Gustavsburg. Es ist nicht überall schwül sonnig, es schüttet teilweise ordentlich und es gibt Unwetter im südlichen Baden-Württemberg und auch von der Eifel übers Rheinland. Sehr viel Regen im Moment. Passt gut auf euch auf, wo auch immer ihr unterwegs seid. Wir haben schon ein Foto von Klaus aus Koblenz geschickt bekommen, von einem Heimwerkermarkt, den ich kenne. Aber damals war der noch nicht hinter einem Aquarium.

Sissy Peniston und Finally in Pop, der Abendshow. Falls ihr gestern schon im Bett wart gegen 22 Uhr, weil man bei diesen Temperaturen in der Dachwohnung so früh am Abend schon so gut schläft, dann habt ihr nicht mitbekommen, dass wir die Temperaturen, die ihr zu Hause habt oder im Auto oder wo auch immer ihr wart, verglichen haben mit eurem örtlichen Tropenhaus. Wir haben uns die Temperaturen von den Tropenhäusern in ganz Deutschland kommen lassen und mal ins Verhältnis gesetzt, ob wir schon Grund haben zu klagen oder ob es da noch wärmer, schwüler und luftfeuchter ist. Das würden wir heute gerne fortsetzen, denn es kamen gestern Abend nicht alle dran. Wenn ihr also gerne heute noch eure Temperatur melden möchtet und den Vergleichswert haben möchtet, denn wir haben ihn, dann schickt gerne eure Temperatur, gerne mit einem Screenshot an 07221 2011 per WhatsApp oder Signal oder meldet uns einfach mit einer Textnachricht eure Temperatur und wenn ihr es wisst und rausfindet, auch gerne eure Luftfeuchtigkeit. Und dann vergleichen wir das. Ist es in den Tropenhäusern in eurer Nähe wärmer und feuchter als bei euch oder nicht? Dieses Duell setzen wir heute fort. 07221 2011. Wir messen für euch.

0: News von Anastasia. Zu den wichtigsten Fragen der Welt, die man sich stellen kann, gehört ja, ist es eigentlich im nächstgelegenen Tropenhaus wärmer und feuchter als bei mir zu Hause bei diesem Wetter? Dieser Frage geht Jos Schmidt aus unserer Tropenhausredaktion nach und hat die Vergleichswerte hier. Ihr schickt uns per WhatsApp oder Signal 07221 2011 eure Daten. Und so hat uns zum Beispiel aus Hattenhofen Mats 29 Grad geschickt mit einer Luftfeuchtigkeit von, weiß ich nicht. Temperatur im nächsten, was ist das nächstgelegene Tropenhaus?
1: Ja, das ist so ein bisschen zwischen Ulm und Stuttgart. Wir gehen jetzt der Vielfalt halber mal nach Ulm, ja. Sind wir mal an der Grenze und da sind es ja wohl in Ulm 30 Grad.
0: Ganz knapp drüber. Ulm Tropenhaus gewinnt gegen dich, Mats. Also noch kein Grund zur Klage.
1: Dafür haben die aber, das schieße ich noch hinterher, die haben eine adiabatische Kühlung, Hightech, und da sind sie auch ganz stolz auf ihre Benebelungsanlage in Ulm.
0: Ja, dann haben sie uns geschrieben, sage ich mal so, als wüsste ich, wovon du sprichst. Pierre hat uns einen Screenshot geschickt. Innenraum 52 Grad, außen 39. Nun hat er keine weiteren geografischen Informationen dazu geschrieben. Wenn ihr uns eure Screenshots von Temperaturen schickt, dann wäre es ganz nett, wenn wir wüssten, wo ihr seid, denn dann können wir das nächstgelegene Tropenhaus auftreiben. Oder hast du das nächstgelegene Tropenhaus von Innenraum aus gesehen?
1: Ich kann dir Marburg anbieten.
0: Ja, nehmen wir.
1: Ja, da im Tropenhaus im Botanischen Garten 35 Grad und zwischen 90% und 100% Luftfeuchtigkeit.
0: Mal guck, das ist ja fast wie unter Wasser. Hier ist das Neueste aus dem Verkehrszentrum um 20.32 Uhr. Vorsicht auf der A5 Kassel Richtung Frankfurt zwischen Obermörlen und Friedberg ist eine ungesicherte Unfallstelle. Vorsicht auf der A81 Singen Richtung Stuttgart zwischen Rottweil und Oberndorf liegt eine Plane auf der Fahrbahn im Baustellenbereich. Vorsicht auf der A81 Heilbronn Richtung Würzburg zwischen Möckmühl und Osterburken liegen Metallteile auf der linken Spur. Vorsicht auf der B260 Richtung Lahnstein zwischen B417 und Bad Ems liegen Fahrzeugteile auf der Fahrbahn. Und es gilt eine amtliche Unwetterwarnung für Baden-Württemberg. Gewarnt wird vor schweren Gewittern mit heftigem oder extrem heftigem Starkregen von 30 bis 50 Litern pro Quadratmeter in einer Stunde, sowie Hagel mit Korngrößen bis 3 cm und Sturmböen bis 100 km pro Stunde. Es besteht extreme Gefahr durch Blitzschlag, Hagel oder schwere Sturmböen und es kann örtlich zu Überflutungen kommen. Die A48 Koblenz Richtung Dreieck Vulkaneifel ist zwischen Ulmen und Dreieck Vulkaneifel gesperrt, weil ein Unfall aufgenommen wird. B27 Stuttgart Richtung Tübingen zwischen Echterdingen und Leinfelden Echterdingen Süd, Baustelle 2 Kilometer Stau. Hier verliert ihr etwa eine Viertelstunde. Kommt gut an, jetzt mit Teddy Swims und Mr. Know-It-All.

0: Sagt uns, wie heiß es bei euch ist und wir sagen euch, wie lächerlich das ist. Zumindest im Vergleich mit den Temperaturen in den ortsansässigen Tropenhäusern. Da kann man ja manchmal nur lachen, wenn man die liest. Andererseits haben wir auch schon gehört, dass es manchmal bei euch heißer ist. In diesen Tagen. Jost Schmidt ist unser Tropenhausbeauftragter und hat die Vergleichswerte. Ihr habt eure eigenen Werte. Ramona hat einen geschickt aus Brackenheim. 34 Grad.
1: So, da ist das nächste, das Amazonienhaus in der Wilhelma in Stuttgart. Die haben da 26 Grad. Aber, also normalerweise, sie haben auch geschrieben, an heißen Tagen wie heute ist es einer der kühlsten Orte in der Wilhelma.
0: Das ist bemerkenswert. Wie ist die Luftfeuchtigkeit da?
1: 80%.
0: Guck mal, bei Ramona sind es nur 32, ist hier auf diesem Screenshot zu sehen. Das ist aber...
1: Die hat gerade die Luft geföhnt wahrscheinlich.
0: Ist ein bisschen trocken. Heilpraktiker Heinemann meldet sich aus Hörgrenzhausen im Westerwald mit einem Screenshot, den wir erstmal interpretieren mussten. Ich glaube, die Höchstwerte, die dort angezeigt sind, sind 37,7 Grad und 91% Luftfeuchtigkeit. Nun mussten wir ermitteln, welche Tropenhäuser da die nächstgelegenen sind. Wir sind auf zwei Ergebnisse gekommen.
1: Ja.
0: Denn wir haben Werte aus Mainz und Köln.
1: Ja.
0: Beides exakt 99 Kilometer von Hörgrenzhausen entfernt. Komm, machen wir sie beide.
1: So, Mainz. 30 Grad, 80% Luftfeuchtigkeit und in Köln 25 Grad. Das ist ja fast, also da muss er fast einen Pulli holen.
0: Das ist ja wirklich Kühlschrank im Vergleich. Dann weiß auch, wissen auch Silvi und Jörg Bescheid, die aus Köln waren, ihre Temperatur von 38 Grad heute um 17 Uhr geschickt haben.
1: Oh, das ist ja deutlich wärmer, ja.
0: Schließlich Monika aus Flensburg, läppisch kalt für uns, schreibt sie, in Süddeutschland. Aber es sind 25,2 Grad bei ihr und 72% Luftfeuchtigkeit.
1: Da sage ich, in Norddeutschland ist alles so ein bisschen kühler, auch im Botanischen Garten von der Uni Kiel.
0: Kühl?
1: 26 Grad Innentemperatur.
0: Ja. Sogar läppisch gegen das Tropenhaus, auch wenn es nur ein Grad Unterschied ist. Jetzt wisst ihr Bescheid. Vielen Dank für eure Werte. Das war's uns wert.

Eine Eilmeldung aus dem Verkehrszentrum. Vorsicht auf der A5 Basel-Karlsruhe in Höhe Theningen werfen Personen Gegenstände auf die Fahrbahn. Vorsicht, das ist auf der A5 Basel-Karlsruhe in Höhe Theningen. Hier werfen Personen Gegenstände auf die Fahrbahn.

0: die Abendshow. Das hier ist der amerikanische Country-Star Tim McGraw. Vielleicht kennt ihr ihn etwas besser durch seinen gemeinsamen Hit mit Nelly. Und das hier ist ein Song namens Tim McGraw. Und das war die allererste Single von Taylor Swift, die heute genau 20 Jahre alt wird. Nicht Taylor, die Single. Am 19. Juni 2006 hat sie ihre Debütsingle rausgebracht, ihr allererster Song. Heute, 2026, hat sie gerade erfahren, dass sie die erfolgreichste Verkaufswoche seit 3 Jahren hinter sich gebracht hat. Mit der neuen Single, ihrem neuen Nummer 1 Hit, I Knew It, I Knew You, aus Toy Story 5, gerade frisch angelaufen. Damals war sie 16 zu Zeiten von Tim McGraw. Und Kirsten Hauser aus dem ARD-Musikteam hat die Facts. Wer ist denn dieser Tim McGraw und warum hat sie einen Song über ihn geschrieben?
1: Dafür macht Taylor Swift zuerst 2 Punkte klar.
2: First of all, it's not really about Tim McGraw. Second of all, I'm not a stalker.
1: Der Song ist nicht wirklich über Tim McGraw und sie ist kein Stalker. Sie ist einfach eine verträumte 16-Jährige, die viel über die Liebe und das Songschreiben nachdenkt, auch im Matheunterricht.
2: I came up with the idea for Tim McGraw when I was sitting in math class. I just started singing When You Think Tim McGraw, I Hope You Think My Favorite Song to myself in my head.
3: But when you think Tim McGraw, I hope you think my favorite song.
1: Nach der Schule zu Hause angekommen, hatte sie die Country-Ballade in nur 15 Minuten am Klavier fertiggeschrieben.
2: After school, I went in and wrote the song in 15 minutes on piano.
1: Taylor singt über das vorhersehbare Ende einer Beziehung. Ihr damaliger Freund ist nämlich aufs College gegangen.
2: I was dating a guy who was going off to college and, you know, I knew that we were going to break up and just thinking about all the things that I knew would remind him of me.
1: Die Musik von Country-Sänger Tim McGraw verbindet die beiden und sie hofft, jedes Mal, wenn ein Lied von ihm läuft, denkt ihr Ex-Freund an sie. Nachdem Tim McGraw selbst den Song gehört hatte, musste er ihn sofort seiner Frau Faith Hill vorspielen.
2: The first thing he said was, man, I gotta go play this for Faith. And he went and he played it for her and he came back and he was like, man, we both love this song, but I don't feel like I deserve it. I'm not George Jones, I'm not a legend. And wow. I thought that was really cool and really humble.
1: Er fühlte sich sehr geehrt, dass ein Song nach ihm benannt wurde, aber gleichzeitig hatte er das Gefühl, dass er ihn nicht verdienen würde, weil er noch keinen Legendenstatus hat. Eine bescheidene Antwort für den damals schon berühmten Country-Sänger Tim McGraw. Den Song nach ihm zu benennen, war eine kreative und auch schlaue Idee. Als unbekannte Newcomerin mit einem bekannten Country-Star im Titel hat Taylor Swift damals direkt viel Aufmerksamkeit bekommen. Für das Musikmagazin Rolling Stone zählt er zu den 100 besten Debütsingles aller Zeiten.
0: Und hier ist der Song in voller Länge. Das Debüt von Taylor Swift, heute vor 20 Jahren erschienen, Tim McGraw.

0: 7 Days von Craig David. Hier ist Pop, die Abendshow. In wenigen Minuten beginnt bei der Fußball-Weltmeisterschaft das Spiel USA gegen Australien, das sich die Amerikaner im Fernsehen ansehen müssen an einem heißen Werktagnachmittag und die Australier samstags morgens um 5. Aber bei uns in Deutschland kommt es zur besten Zeit, Sendezeit um 21 Uhr, denn wir sind es, auf die es ankommt.
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1: Um 21 Uhr mit Sophia Spyropoulos. Polens Präsident Karol Nawrocki hat dem ukrainischen Staatschef Wolodymyr Selenskyj die höchste polnische Auszeichnung aberkannt. Es handelt sich um den Weißer Adlerorden. Die ukrainische Regierung verurteilte den Schritt. Hintergrund ist ein Streit um die Weltkriegsvergangenheit. Selenskyj hatte einer ukrainischen Spezialeinheit den Ehrennamen Helden der UPA verliehen. Die UPA hatte im Zweiten Weltkrieg zahlreiche Verbrechen an polnischen Zivilisten begangen. Frankreichs Präsident Emmanuel Macron hat sich gegen die EU-Pläne für Abschiebezentren in Drittstaaten ausgesprochen. Macron sagte in Brüssel, er glaube nicht, dass diese effizient seien und den Prinzipien Frankreichs entsprechen. Deshalb sage Frankreich Nein zu diesem Vorhaben. Die EU-Pläne sehen vor, abgelehnte Asylbewerber, die nicht in ihr Heimatland zurückkehren können, in Zentren außerhalb der EU unterzubringen. Das EU-Parlament hatte die rechtliche Grundlage dafür gebilligt. Es fehlt noch die Zustimmung der EU-Staaten. Sachsen-Anhalts Ministerpräsident Sven Schulze hat der insolventen Domo-Auffanggesellschaft Hilfe angeboten. Der CDU-Politiker sagte dem MDR, wenn Unterstützung benötigt werde, stehe man zur Verfügung. Er betonte jedoch, dass es nicht um finanzielle Hilfen gehe. Zunächst müsse jedoch geklärt werden, über welche Perspektiven man spreche. Gestern war bekannt geworden, dass die Auffanggesellschaft Insolvenz angemeldet hat. Sie hatte erst vor 2 Monaten das Domo-Werk in Leuna übernommen, um eine Stilllegung zu verhindern. In Dieskau in Sachsen-Anhalt gibt es wegen eines Brandes starke Rauchentwicklung. Die Leitstelle des Saalekreises gab deswegen eine Gefahrenmitteilung heraus. Bewohner werden aufgefordert, Fenster und Türen geschlossen zu halten. Eine unmittelbare Gefahr bestehe nicht. Im Zusammenhang mit den Fußballkrawallen beim Zweitligaspiel des 1. FC Magdeburg und Dynamo Dresden im Januar gibt es jetzt eine öffentliche Fahndung. Wie die Polizei mitteilte, liegen Beschlüsse des Amtsgerichts zur Veröffentlichung von 3 Tatverdächtigen vor. Bei den Krawallen waren mehr als 70 Polizisten verletzt worden. Sie waren unter anderem mit Absperrgittern, Gullideckeln und Steinen attackiert worden. Das waren die Nachrichten. Damit zum Wetter. In der Nacht oft klar, stellenweise bewölkt, örtlich Schauer und Gewitter möglich, Tiefstwerte 21 bis 17 Grad. Morgen Sonne, Durchzug einiger Wolkenfelder, stellenweise Schauer und Gewitter. Höchstwerte 30 bis 34 Grad in Schauer- und Gewitternähe, stürmisch auffrischender Südwestwind. Und am Sonntag dann kaum Wetter- und Temperaturänderung. Soweit das Wetter und die Zeit. Es ist 21.03 Uhr.
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3: A2 Richtung Berlin. Zwischen Alleingersleben und Bornstedt abschnittsweise stockender Verkehr wegen Bauarbeiten. Vorsicht auf der A4 Richtung Frankfurt zwischen Bad Hersfeld und Kirchheimer Dreieck ragt ein Teil der Baustellenabsicherung in die linke Fahrspur hinein. A17 Richtung Dresden zwischen Dresden-Südvorstadt und Dresden-Gorbitz steht ein defekter LKW auf der rechten Fahrspur. In Leipzig ist die Brandenburger Straße kurz nach dem Georgiring stadtauswärts nach einem Unfall gesperrt. Die B107 Gentin-Bad Düben ist zwischen Jüdenberg und Gräfenhainichen in beiden Richtungen bis zum 22. Juni 2026 ca. 10 Uhr wegen des Haier Festivals gesperrt.
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4: Mit Michael Reufsteck und jetzt machen wir einen Haken dran an die Woche und spielen das Finale von Reim dich unter 07221 2011. Heute nochmal eine halbe Minute durchreimen, auf diese Weise 6 richtige Quiz-Antworten geben und ihr gewinnt was. 07221 2011, wenn ihr mit uns Reim dich spielen möchtet. 07221 2011. Hier ist Robin Schulz.
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0: Chapel Roan und Good Luck, Babe.
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0: Wir spielen Reimlich und Kai aus Kerpen ist heute dran. Hallo Kai.
2: Hallo.
0: Gemütlicher Abend auf der Couch. Wie hoch liegen die Füße in Metern?
2: So, 1 Meter.
0: Ja, einmal kurz nachmessen hier, abschätzen. 1 Meter hoch, klingt nach einer guten Höhe. Und wir unterbrechen die Entspannung jetzt einmal kurz für 30 Sekunden Konzentration bei unserem Quiz. Reim dich. Wie schneidest du ab, wenn du es im Radio hörst und einfach nur das Radio mit Antworten anschreist?
2: Ja, ganz gut.
0: Ja, dann immer ganz gut. Dann drücke ich dir die Daumen, dass das ein ausreichendes Trainingslager ist und du heute auch ganz gut abschneidest. 30 Sekunden Zeit. 6 Quizfragen. Alle Antworten müssen natürlich richtig sein. Und in diesem Quiz müssen sich auch alle Antworten aufeinander reimen. Wenn dir das alles gelingt, gewinnst du. Wenn nicht, dann nicht. Und wenn sich was nicht reimt, dann fresse ich dich. Legen wir los.
2: Alles klar.
0: Ja. Kai, 30 Sekunden, reim dich. Worauf stellt man sich, um sein Gewicht zu erfahren?
2: Waage.
0: Was stellt man, wenn man etwas wissen möchte? Was stellt man, wenn man etwas wissen möchte?
2: Eine Frage.
0: Eine Frage. Was bespricht man in einer Krisensituation?
2: Eine Klage.
0: Wie nennt man eine Beschwerde, die Anwälte bei Gericht einreichen?
2: Anklage.
0: Wie nennt man eine Angabe, die nur sehr ungefähr ist?
2: Weiß ich nicht.
0: Waage. Und die Zeit ist auch um. Bei der Krisensituation hätten wir eigentlich erwartet, dass man die Lage bespricht, aber letztendlich, wenn du eine Klage am Hals hast, ist das auch eine Krise. So gesehen wird die dann auch besprochen. Das hätten wir noch gelten lassen, aber am Ende hat es dann leider nicht mehr gereicht. Schade, Kai, dann Füße zurück hoch, Erholung geht jetzt weiter. Danke fürs Mitmachen.
2: Alles klar.
0: Und ein schönes Wochenende.
2: Danke.
0: Ciao. Tschüss. Hier ist Pop, die Abendshow, reim dich wieder am Montagabend und jetzt Harry Styles.

0: Hier ist Pop die Abendshow. Wir sind zusammen in MDR Jump, WDR 2, SR 1, NDR 2, HR 3 und SWR 3. Ziemlich heißer Tag, ja, das haben wir alle mitbekommen. Vor allem im Süden und im Westen Deutschlands. An der Küste nicht so sehr, da sind ein paar Ecken, da ist es aber auch heute kritischer. Aktuell Redakteurin Pia Ritter hat zum Beispiel für den Rhein-Lahn-Kreis eine Warnung wegen Hochwassers.
1: Das ist sogar eine amtliche Gefahrenmitteilung für den Dörnsbach. Da ist ein schnell und stark steigender Flusspegel gemeldet. Die Kreisverwaltung sagt, auf keinen Fall überflutete Räume oder Flächen betreten, auch keine Unterführungen. Falls schon Wasser ins Haus gekommen ist, nicht runtergehen, zum Beispiel in den Keller oder so, das kann lebensgefährlich sein. Es kann sein, dass es noch Evakuierungsaufrufe gibt. In Katzenelnbogen wird gerade das Zeltlager der Ritterspiele geräumt, die sind jetzt abgesagt. Und die Behörde sagt, bitte vermeidbare Autofahrten lassen und wenn notwendig Nachbarn oder pflegebedürftige Personen unterstützen. Und also, Vorsicht.
0: Vorsicht, also im Rhein-Lahn-Kreis, da ist die Warnung vor Extremhochwasser in den Anliegergemeinden am Dörsbach. Dann ist ja auch noch das Southside Festival in Neuhausen ob Eck in Baden-Württemberg vorhin wegen des Unwetters unterbrochen worden. Wie sieht's da aus?
1: Also der letzte Stand, die Besucher sollen bitte noch in ihren Autos in Sicherheit bleiben und auch andere aufnehmen, wenn noch Platz im Auto ist. Es kann noch mal heftig regnen und Blitze geben. Die Veranstalter sind aber dran, sagen sie, den Timetable für die Konzerte zu überarbeiten und hoffen, dass es bald weitergehen kann. Aber klar, safety first.
0: Das sind die momentanen Unwetterschwerpunkte. Ihr wisst es, wie es ist. Wolken bewegen sich, Wind treibt sie an, Unwetter ziehen weiter. Passt deswegen bitte überall gut auf euch auf heute.

0: Topic und A7S, Revolverheld und ein neuer Hit von Flo, alles gleich. Und dann eure Entscheidung, wer heute Abend einen bekannten Kulthit singen soll.
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2: Heute Nacht zeigen sich in Deutschland neben Wolkenfeldern in vielen Regionen die Sterne. Dazu gibt es örtlich Schauer oder Gewitter. Vor allem im Nordwesten können die Gewitter unwetterartig verlaufen. Morgen gibt es in der Osthälfte und im Norden eine Mischung aus Sonne und Wolken mit einzelnen Schauern oder Gewittern. In der zweiten Tageshälfte sind dabei lokale Unwetter möglich. Im Westen und Südwesten ist es oft sonnig und trocken. Die Höchstwerte liegen zwischen 24 Grad auf den Nordseeinseln und bis zu 38 Grad im Südwesten.
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3: A2 Richtung Berlin. Zwischen Alleingersleben und Bornstedt abschnittsweise stockender Verkehr wegen Bauarbeiten. Vorsicht auf der A4 Richtung Frankfurt zwischen Bad Hersfeld und Kirchheimer Dreieck ragt ein Teil der Baustellenabsicherung in die linke Fahrspur hinein. Auf der A4 Dresden-Frankfurt wird zwischen Stadtroda und Jena Zentrum die Fahrbahn Richtung Frankfurt erneuert. Deshalb wird nach der Einrichtung der Verkehrsführung der gesamte Verkehr mit je 2 Fahrspuren pro Richtung auf der Richtungsfahrbahn Dresden geführt.
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0: Lick It. Aktueller Hit von Flo. Und jetzt seid ihr dran. 07221 2011 ist die Nummer. Es geht darum zu entscheiden, wer den nächsten Hit singt. Denn das ist die Ecke, in der wir große Hits von bekannten Künstlern ehren, indem wir ihre Songs covern und besondere Versionen spielen, die sonst nicht so oft im Radio laufen. Damit es mal ein bisschen anders klingt, wie genau entscheidet jeweils ihr? Heute der Debüt-Hit von Avril Lavigne, Complicated, in drei Versionen. Angebot 1, Jason Derulo, zusammen mit Inna. Wenn ihr wissen wollt, ob er auch hier seinen Namen singt, dann müsst ihr es komplett wählen. Nummer 2, Barry Hendrix, kommt eigentlich vom Rap und Hip-Hop, ist dann aber den Kid Leroy Weg gegangen und singt. Klingt auch so ein bisschen wie The Kid Leroy. Oder Angebot 3. Olivia O'Brien. Weil man nie genug Olivias in der Popmusik haben kann. Sie kennt ihr von ihrem Hit I Hate You, I Love You. Aber wollt ihr heute ihre Version von Complicated hören? Ruft uns an unter 07221 2011 und sagt uns, wen ihr gerne hättet. Jason Derulo im Duett mit Inna, Barry Hendrix oder Olivia O'Brien. Das ist die Auswahl. Wie ist eure Wahl? Hallo, wer ist da?
1: Hallo, Sarah hier.
0: Hi Sarah, für wen stimmst du?
1: Die Nummer 3, bitte.
0: Die Nummer was? 3? Die letzte, Olivia O'Brien? 3 ist notiert. Ja. Vielen Dank, schönen
1: Danke
0: Abend.
1: Dir.
0: Tschüss.
1: Ja auch, ciao.
0: Hier ist Michael Räufsteck, hallo, wer ist da?
2: Hallo, der Rudolf, grüß dich.
0: Rudolf, hallo, für wen stimmst du?
2: Ich nehme heute die Nummer 3.
0: Auch die Nummer 3, 2-0, vielen Dank, frohen Abend auch dir. Wer spricht jetzt?
3: Hier ist der Dirk und ich mach zu, die Nummer 3, bitte.
0: Das ging ja schnell, dann spielen wir jetzt Olivia O'Brien und ihre Version von Complicated. Vielen Dank und viel Spaß.

0: Es ist aber auch eine schöne Version. Und es war eine eindeutige Wahl von euch heute mit dem klaren 3:0. Olivia O'Brien und ihre Version von Complicated.
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Priceless von Maroon 5. Und Lisa, hier ist Pop, die Abendshow. Es ist heiß, unsere Stimmung ist gut, es ist Sommer. Es ist der richtige Abend, um aus dem baden-württembergischen Landesbeamtengesetz vorzulesen. Aber wenn Comedian

0: Herr Schröder das macht, dann wird sogar das lustig. Und wer weiß, wovon er spricht, der war als Deutschlehrer tief in der Materie drin.
1: Wenn man mal so reinguckt ins Landesbeamtengesetz, da spürt man, wie modern die drauf sind. Ich habe es mir neulich mal durchgelesen. Landesbeamtengesetz Baden-Württemberg ist 0,0,0 ausgedacht. Kann man sich als PDF-Datei ausdrucken lassen und Wortsuche machen. Wie oft kommt dieses oder jenes Wort im Landesbeamtengesetz vor? Stimmt wirklich. Das Wort Tod kommt ungefähr doppelt so oft vor wie das Wort Leben. Ja, das finde ich schon mal interessant. Das ist nur mal so statistisch, semantisch interessiert mich das. Das ist wirklich interessant. Steht original, ich zitiere aus dem Landesbeamtengesetz, 0,0 ausgedacht. Steht so drin, der Tod. Der Tod stellt aus versorgungsrechtlicher Sicht die stärkste Form der Dienstunfähigkeit dar. Das steht original so drin. Das sind die Ministerien, die quasi für eure Ausbildung zuständig sind. Steht original so drin. Ich sag so. Besteht ein Personalrat aus einer Person, erübrigt sich die Trennung nach Geschlecht. Das finde ich super. Also das ist mega. Also das sind richtig schlaue Leute da oben. Ne? Kultusministerium, richtig gute Leute. Wirklich. Ne? Schön. Stirbt ein Bediensteter während einer Dienstreise, so ist damit die Dienstreise beendet. Ja, es ist total.
0: Damit ist auch dieser Ausschnitt beendet, aber wenn ihr noch mehr von Herrn Schröder wollt, in der ARD-Mediathek gibt es sein komplettes Live-Programm. Herr Schröder mit Instagrammatik.

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1: Um 22 Uhr mit Sophia Spyropoulos. Polens Präsident Karol Nawrocki hat dem ukrainischen Staatschef Wolodymyr Selenskyj die höchste polnische Auszeichnung aberkannt. Es handelt sich um den Weißer Adlerorden. Die ukrainische Regierung verurteilte den Schritt. Hintergrund ist ein Streit um die Weltkriegsvergangenheit. Selenskyj hatte einer ukrainischen Spezialeinheit den Ehrennamen Helden der UPA verliehen. Die UPA hatte im Zweiten Weltkrieg zahlreiche Verbrechen an polnischen Zivilisten begangen. Frankreichs Präsident Emmanuel Macron hat sich gegen die EU-Pläne für Abschiebezentren in Drittstaaten ausgesprochen. Macron sagte in Brüssel, er glaube nicht, dass diese effizient seien und den Prinzipien Frankreichs entsprechen. Deshalb sage Frankreich Nein zu diesem Vorhaben. Die EU-Pläne sehen vor, abgelehnte Asylbewerber, die nicht in ihr Heimatland zurückkehren können, in Zentren außerhalb der EU unterzubringen. Das EU-Parlament hatte die rechtliche Grundlage dafür gebilligt. Es fehlt noch die Zustimmung der EU-Staaten. Nördlich von London hat sich ein Zugunglück ereignet. Wie die Verkehrspolizei mitteilte, liegen Meldungen über einen Zusammenstoß zweier Züge im Raum Bedford vor. Bilder im Internet zeigen ineinander verkeilte Züge und Passagiere auf den Schienen. Die Bahngesellschaft East Midlands Railway informierte über einen Rettungseinsatz in der Region. Rettungsdienste sprachen von einem schweren Zwischenfall. Britische Medien berichten von Verletzten. In der Türkei sind Public-Viewing-Veranstaltungen des WM-Spiels der Fußballnationalmannschaft kurzfristig verboten worden. Wie türkische Medien berichten, hat Innenminister Mustafa Çiftçi die Übertragungen auf Großbildleinwänden abgesagt. Als Grund gab der Minister an, die landesweiten Hochschulzugangsprüfungen nicht durch Lärm- und Verkehrsprobleme zu stören. Gouverneure mehrerer Provinzen forderten die Bevölkerung auf Autokorsos und Hubkonzerte zu verzichten. Die Partie Türkei-Paraguay startet um 5 Uhr mitteleuropäischer Sommerzeit. In Dieskau in Sachsen-Anhalt gibt es wegen eines Brandes starke Rauchentwicklung. Die Leitstelle des Saale-Kreises gab deswegen eine Gefahrenmitteilung heraus. Bewohner werden aufgefordert, Fenster und Türen geschlossen zu halten. Eine unmittelbare Gefahr bestehe nicht. Das waren die Nachrichten. Das Wetter in der Nacht oft klar, nur örtlich Schauer und Gewitter, 21 bis 17 Grad. Morgen Sonne, Durchzug einiger Wolkenfelder, 30 bis 34 Grad. Am Sonntag kaum Wetter- und Temperaturänderung. Und die Zeit, es ist 22.03 Uhr.
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3: Vorsicht auf der A2 Richtung Hannover. Zwischen Lenin und Netzen liegt ein Rad auf der rechten Fahrspur. A2 Richtung Berlin. Zwischen Alleingersleben und Bornstedt abschnittsweise stockender Verkehr wegen Bauarbeiten. Vorsicht auf der A4 Richtung Frankfurt. Zwischen Bad Hersfeld und Kirchheimer Dreieck ragt ein Teil der Baustellenabsicherung in die linke Fahrspur hinein. Die B107 Gentin-Bad Düben ist zwischen Jüdenberg und Gräfenhainichen wegen eines Festivals bis Montagvormittag gesperrt. Auf der A4 Dresden-Frankfurt wird zwischen Hohenstein-Ernsthal und Glauchau West bis Dezember die Fahrbahn auf der Richtungsfahrbahn Frankfurt erneuert. Der gesamte Verkehr wird mit je zwei Spuren auf der Richtungsfahrbahn Dresden geführt. Die Anschlussstelle Hohenstein-Ernsthal ist in Richtung Frankfurt bis Anfang Juli gesperrt.
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4: Mit Michael Reufschräg. Hallo, wir schalten gleich in den durchschnittlichsten Ferienclub der Welt zur heutigen Durchsage von Entertainment-Direktor Knut. Und wir schauen mal, ob ihr was mit Madonna gemeinsam habt. Jedenfalls irgendwas, was Madonna in den 80ern hatte. Vielleicht hattet ihr es ja auch in den 80ern. Michael Schulte macht den Anfang mit 5 a.m.
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0: Roots von Alice Merton. Hallo, hier ist Pop, die Abendshow. Bei der Fußball-Weltmeisterschaft ist gerade die zweite Halbzeit angepfiffen worden im Spiel zwischen den USA und Australien. Aktueller Zwischenstand ist 2:0 für die USA. Und im durchschnittlichsten Ferienclub der Welt geht das Abendprogramm jetzt so richtig los. Hier ist die heutige Durchsage von Entertainment-Direktor Knut.
1: Hallo Cluburlauber, hier spricht wieder euer Knutti. Und auch heute haben wir ein High-Value-Entertainment für euch. Auf der Eventbühne präsentieren euch unsere hippen Animateure Hiltrud und Gustl eine pantomimische Darstellung des Schaltplanes unseres örtlichen Umspannwerks. Im Wellness-Tempel verbessert unser Guru Yushnupur euer Allgemeinbefinden, indem er euch völlig rezeptfrei mit Medizinbällen bewirft. Und im Kids Club bei euren Gastgebern Biggie und Klausi obduzieren die kleinen Racker heute die toten Ratten aus dem Buffet-Restaurant. Wir wünschen euch einen tollen Urlaubsabend. Euer Knutti.

Wanted Back von Giant Rooks, 22.18 Uhr, aktuelle Meldungen aus dem Verkehrszentrum. Vorsicht auf der A3 Oberhausen-Köln zwischen Kreuz Leverkusen und Leverkusen-Zentrum. In beiden Richtungen gefährdet Aquaplaning die Fahrt. Vorsicht auf der A5 Karlsruhe Richtung Frankfurt zwischen Dreieck Karlsruhe und Karlsruhe-Durlach ist eine ungesicherte Unfallstelle auf der linken Spur. Und Vorsicht auf der A648 Frankfurt Richtung Eschborn zwischen Westkreuz Frankfurt und Frankfurt am Main-Rödelheim ist ein Fahrradfahrer unterwegs. Und die Unwetter ziehen durch Deutschland im Moment. Passt auf, wenn es regnet, kann es heftig regnen und dann kann es auf den Straßen tatsächlich auch schnell

0: Madonna und Vogue. Madonna gibt gerade wieder vermehrt Interviews, weil in 2 Wochen ihr neues Album erscheint. Und in einer amerikanischen Fernsehshow hat sie gerade ihr altes Beuteschema aus den 80ern gestanden. Das war die Zeit, als die ganze Welt sich immer fragte, mit wem ist Madonna gerade zusammen? Und Madonna fragte sich, wer auch immer es ist, hat er eine Badewanne? Das war eine wichtige Frage vor einem Date für sie. Hatte die Wohnung des Typen eine Badewanne? Dann war das für sie ein Pluspunkt, denn sie hat halt oft dann da gern noch gebadet oder geduscht und danach auch noch das Essen der jeweiligen Mutter gegessen. Jetzt wissen wir, dass es für Madonna nicht immer Mr. Right gewesen sein muss, sondern Mr. Warmwasser reichte auch. Was ist für euch ein wichtiges Kriterium? Würden wir gerne mal kurz durchgeschickt bekommen von euch an 07221 2011 per WhatsApp oder Signal. Sprachnachrichten nehmen wir immer besonders gerne. Gibt es ein ganz, ganz wichtiges Kriterium, damit bei euch Mrs. oder Mr. Right überhaupt in Frage kommt, diesen Titel zu bekommen? Ist es die Badewanne? Und wir wollen jetzt nicht so was Langweiliges hören wie, naja, der Charakter muss stimmen. Ja, das müsste er natürlich, das wissen wir. Aber ist es die Badewanne? Muss er einen Föhn haben? Muss es überhaupt fließend Wasser geben? Muss das Geschirr gespült sein? Was ist das Kriterium bei euch?
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0: Hier ist ein wichtiges Kriterium vor dem ersten Date, auf das sich Thorsten und Sabrina aus Freiburg offenbar geeinigt haben und danach leben, denn sie haben die Nachricht gemeinsam unterschrieben. Es muss in der Wohnung sauber genug sein, um gesund zu bleiben, aber es darf auch schmutzig genug sein, um leben zu dürfen.
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8: Heute Nacht zeigen sich in Deutschland neben Wolkenfeldern in vielen Regionen die Sterne. Dazu gibt es gebietsweise Schauer oder Gewitter. Vor allem im Nordwesten können die Gewitter unwetterartig verlaufen. Morgen gibt es in der Osthälfte und im Norden eine Mischung aus Sonne und Wolken mit einzelnen Schauern oder Gewittern. In der zweiten Tageshälfte sind dabei lokale Unwetter möglich. Im Westen und Südwesten ist es oft sonnig und trocken. Die Höchstwerte liegen zwischen 24 Grad auf den Nordseeinseln und bis zu 38 Grad im Südwesten.
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9: Vorsicht auf der A4 Richtung Frankfurt zwischen Bad Hersfeld und Kirchheimer Dreieck ragt ein Teil der Baustellenabsicherung in die linke Fahrspur hinein. Die B107 Gentin-Bad Düben ist zwischen Jüdenberg und Gräfenhainichen wegen eines Festivals bis Montagvormittag gesperrt. Auf der A4 Dresden-Frankfurt wird zwischen Hohenstein-Ernsthal und Glauchau West bis Dezember die Fahrbahn auf der Richtungsfahrbahn Frankfurt erneuert. Der gesamte Verkehr wird mit je zwei Spuren auf der Richtungsfahrbahn Dresden geführt. Die Anschlussstelle Hohenstein-Ernsthal ist in Richtung Frankfurt bis Anfang Juli gesperrt.
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0: The Bowser. Magnetic. Hier ist Pops, die Abendshow mit Michael Reufsteck. Wir hören gleich hier das neue Album von Miles Smith rein, das heute erschienen ist. Aber wir reden auch mit euch über die Kriterien, die schon mal von vornherein vorausgesetzt sein müssen, damit und erfüllt sein müssen, damit ihr euch auf ein Date einlasst. Bei Madonna war es die Badewanne, haben wir eben erfahren, dass der Typ eine Badewanne hat. Sonst wird das nichts mit denen. Von Uwe aus Schorndorf. Ein wichtiges Kriterium war für mich immer, dass keine noch nicht ausgepackten Umzugskartons in der Wohnung stehen. Uwe, tut mir leid, dann wird das mit uns nicht. Obwohl, was heißt Wohnung? Also bei mir stehen sie im Keller, aber da sind durchaus noch einige. Gilt das als außerhalb der Wohnung? Ganz wichtiges Kriterium für Daniela. Der Mann muss wissen, wie man die Fingernägel und Fußnägel kürzt. Ja, abknabbern, oder nicht? Oder muss er sonst auch wissen, wie man sie wieder entfernt? Markus aus der Eifel, dein Kriterium?
1: Kriterium bei der Frau auf jeden Fall definitiv, sollte einen Führerschein haben, gell?
0: Warum?
1: Ja, ich bin Berufsfahrer und Busfahrer und ich hätte aber ganz gerne, wenn die Frau mal fährt und ich dann direkt Urlaub machen kann.
0: Wie bist denn du als Beifahrer?
1: Boah, ich bin ein ganz friedliches Kerlchen.
0: Ja, du kannst dich wirklich zurückhalten, wenn du von Berufswegen die ganze Zeit fährst, kannst du einfach den Mund halten und dich fahren lassen, wenn du frei hast?
1: Ja, das ist, das liegt bei uns in der Berufsethik drin, das passt schon.
0: Kriterium Führerschein. Alles klar, ist notiert. Vielen Dank.
1: Jo, bitte.
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0: Nico Santos und Fastboy, Where You Are. Hier ist Pop, die Abendshow. Wir sind zusammen in Bremen 4, HR3, MDR Jump, NDR 2, SR1 und WDR 2. Produziert von SWR 3. Es ist Freitag. Freitags kommt die neue Musik, neue Songs, neue Alben. Und heute ist das komplette Debütalbum von Miles Smith erschienen. Der hatte seit seinem Durchbruch mit Stargazing jetzt schon eine ganze Reihe Hits. Weshalb ihr Teile des Albums auch schon ganz gut kennt, ohne es jemals durchgehört zu haben. All diese Hits sind drauf. Auch der gemeinsame mit Niall Horan, Drive Safe. Und jetzt stellt euch vor, es ist der Tag, für den man selbst und ein ganzes Team ewig gearbeitet hat. Das Debütalbum ist endlich da. Und dann geht's dir nur so mittelprächtig. Miles Smith hat dieses Album heute veröffentlicht. Seine Freude hält sich in Grenzen, denn er macht gerade keine leichte Zeit durch. In seinem engeren Umfeld gibt es offenbar ein paar schwerere Krankheitsfälle.
1: Am I excited for this debut album? Absolutely.
2: Finde ich das aufregend, dass mein Debütalbum da ist? Absolut. Ich will, dass es jeder hört, dass jeder mit meinem Album eine Verbindung aufbaut. Bin ich am Limit? Absolut. Weiß ich, wie ich da durchnavigiere? Auf gar keinen Fall.
0: Und Miles Smith hat sich überlegt, das ganz transparent zu sagen und seinen Fans nichts vorzumachen.
2: Ich will nicht in einer Welt leben, in der Leute nicht offen teilen, wie sie sich fühlen und was sie gerade durchmachen. Früher habe ich andere Leute nicht in mich reinschauen lassen. Das will ich mir abgewöhnen.
0: Ein transparenter, ein echter Mensch, Miles Smith, ein guter Typ, der gute Musik macht. Wir wünschen ihm und seinen Mitmenschen alles Gute. Und wir freuen uns zumindest über seine neue Musik natürlich. Ein schönes Album ist es. Einen ganz neuen Song daraus hören wir jetzt in voller Länge. Den Titelsong Heaven, Miles Smith.

ist in den vergangenen 2 Jahren eine verlässliche Größe für sichere Hits geworden und hat ein paar gesammelt in der Zeit, die jetzt alle auf seinem Debütalbum drauf sind. Miles Smith, das Album ist heute erschienen und heißt, wie der Song, den wir gerade gehört haben, Heaven.

0: Wenn man da drauf drückt, geht die Musik also aus. Okay. Mal gucken, ob andere Musik angeht, wenn ich auf diesen Knopf drücke. Okay. Ich glaube, allmählich verstehe ich's. Hier ist Alex Warren und Ordinary.
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1: Um 23 Uhr mit Cedric Bies. Zigaretten sollen in den nächsten Jahren durch Steuererhöhungen schrittweise teurer werden. Das steht in einem Entwurf des Bundesfinanzministeriums, über den die Deutsche Presseagentur berichtet. Moritz Kleiss aus der Nachrichtenredaktion mit Details.
2: Eine 20er-Packung Zigaretten soll im Jahr 2027 rund 8,80 Euro kosten. Im Jahr 2030 dann 11,40 Euro. Auch andere Tabakprodukte sollen teurer werden. Ein Sprecher des Finanzministeriums hat gesagt, dass der Entwurf mehrere Ziele habe. Einmal den Schutz der öffentlichen Gesundheit, speziell, dass weniger Menschen rauchen, aber auch Mehreinnahmen für den Staat in Milliardenhöhe. Gesundheitspolitiker fordern schon länger, dass die Tabaksteuer erhöht wird, vor allem um junge Menschen vom Rauchen abzuhalten.
1: Wer Wohngeld bekommt, muss sich in Zukunft auf Kürzungen einstellen. Das würde leider alle bisherigen Empfänger treffen, hat Bundesbauministerin Huberts in der Rheinischen Post angekündigt. Als Begründung sagt Huberts, dass die Regierung wegen der vielen Krisen und dem ausbleibenden Wirtschaftswachstum sparen müsse. Beim Wohngeld sind Einschnitte von 2 Milliarden Euro geplant. Die Verbraucherschutzminister der Länder wollen stärker gegen Online-Fake-Shops vorgehen. Durch solche vermeintlichen Shops versuchen Betrüger, an die Bankdaten ihrer Opfer zu kommen. Dadurch entstehen große finanzielle Schäden, hat Brandenburgs Ministerin Mittelstädt gesagt. Um die gefälschten Seiten leichter abschalten zu können, soll ein Aktionsplan entwickelt werden. Dabei sehen die Länder vor allem den Bund in der Verantwortung. Zwischen Italien und den USA gibt es diplomatische Spannungen wegen einer Aussage von US-Präsident Trump über Italiens Regierungschefin Meloni. Hintergrund ist eine angebliche Bitte von Meloni um ein Foto. Jörg Seiselberg in Rom mit den Hintergründen.
3: In einem Telefoninterview mit einem italienischen Fernsehsender hatte Trump unter anderem behauptet, während des G7-Gipfeltreffens in Evian habe Meloni ihn angefleht, ein gemeinsames Foto zu machen. Er habe dies eigentlich nicht tun wollen, so Trump, aber er habe Mitleid mit Meloni empfunden. Italiens Regierungschefin reagiert mit einem Instagram-Post, in dem sie ihre Verärgerung deutlich macht. Sie und Italien bettelten niemals, betont Meloni. Die Äußerungen Trumps seien völlig frei erfunden. Die schärfste diplomatische Konsequenz zieht Italiens Außenminister Tajani. Er hat seinen Staatsbesuch in den USA, der übermorgen beginnen sollte, abgesagt.
1: Nach einer Unterbrechung wegen eines Unwetters kann das Southside Festival in Neuhausen ob Eck in Baden-Württemberg weitergehen. Die Besucherinnen und Besucher werden zurück aufs Gelände gelassen. Der Ablaufplan wurde angepasst, einige Konzerte müssen allerdings ausfallen. Wegen des Unwetters waren die Besucher gebeten worden, sich in ihre Autos zurückzuziehen. Das Wetter: In der Nacht ist es im Süden und Osten von Deutschland klar, sonst viele Wolken, und im Nordwesten kann es starke Unwetter geben. Die Temperaturen liegen zwischen 22 und 13 Grad. Morgen sind dann im Norden noch weitere Schauer und Gewitter möglich. Ansonsten scheint wieder sehr viel die Sonne und es wird wieder sehr heiß mit maximal 24 bis 38 Grad. Die Zeit: Es ist 23.03 Uhr.
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5: Vorsicht auf der A4 Richtung Frankfurt zwischen Bad Hersfeld und Kirchheimer Dreieck ragt ein Teil der Baustellenabsicherung in die linke Fahrspur hinein. Die B107 gen Tinn-Bad Düben ist zwischen Jüdenberg und Gräfenhainichen wegen eines Festivals bis Montagvormittag gesperrt. Auf der A4 Dresden-Frankfurt wird zwischen Hohenstein-Ernsthal und Glauchau West bis Dezember die Fahrbahn auf der Richtungsfahrbahn Frankfurt erneuert. Der gesamte Verkehr wird mit je 2 Spuren auf der Richtungsfahrbahn Dresden geführt. Die Anschlussstelle Hohenstein-Ernsthal ist in Richtung Frankfurt bis Anfang Juli gesperrt.
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6: Mit Michael Reifsteck, hallo, und vor wenigen Sekunden ist das Fußballspiel USA gegen Australien bei der Fußballweltmeisterschaft zu Ende gegangen. Das war ein Krampf. Wirklich, das war ein Krampf, der Grund war, warum selbst die Nachspielzeit nochmal verlängert werden musste. Der deutsche Schiedsrichter Felix Zweier, der das Spiel gepfiffen hat, hatte während der Nachspielzeit einen Krampf, musste gedehnt werden. Dann kam der vierte Offizielle noch mit einem Elektrolyte-Drink und dann konnte es weitergehen. Dadurch wurden es am Ende 8 Minuten Nachspielzeit und das Ergebnis ist 2:0. Die Amerikaner besiegen die Australier mit 2:0. Zum ersten Mal gewinnen die USA 2 WM-Spiele hintereinander. Zum ersten Mal überhaupt. Und sie sind damit vorzeitig für die K.O.-Runde qualifiziert, die bei dieser WM zum ersten Mal ein 16-Finale sein wird. Hier ist Pink und Trustfall.
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Strangers von Kenya Grace in Pop der Abendshow. Gemeinsam bei SR1, WDR 2, HR3, Bremen 4, MDR Jump, NDR 2 und SWR 3. Freitags ist der Tag der neuen Musik, da erscheinen neue Songs und freitags gibt's auch die Zeugnisse für alle die, die vor einer Woche am Freitag neue Songs oder Alben rausgebracht haben. Freitags erscheinen die neuen Charts, da sehen wir dann, wie gut die abschneiden, wie hoch sie einsteigen. Und Olivia Rodrigo könnte gar nicht höher eingestiegen sein, ihr Album vergangene Woche, das erschienen war, You Seem Pretty Sad for a Girl So In Love. Es ist überall, wo es heute zu lesen war, schon veröffentlicht und in den Charts auf Platz 1. In den deutschen Albumcharts steht sie ganz oben, in den britischen Singlecharts steht sie mit gleich 3 Songs zusätzlich zur Albumnummer 1 in den Top 10. In den deutschen Singlecharts sind 8 ihrer Albumtracks auch vertreten. Darunter dieser Song hier, The Cure, über den ich mich neulich ein bisschen echauffiert habe, weil Olivia Rodrigo ein Riesenfan der Band The Cure ist. Sie ist mit Robert Smith von The Cure mehrfach bei Festivals gemeinsam aufgetreten. Sie mag die Lieder, sie covert die Songs von The Cure, bezeichnet einige davon als ihre Lieblingslieder. Und ich dachte, endlich gibt es eine Hommage an die Band The Cure. Aber nein, der Song The Cure hat überhaupt nichts mit der Band zu tun. Er heißt einfach nur so, weil Cure Heilung bedeutet und darum geht's im Song. Jetzt nehme ich meine Rage zurück, denn die Hommage an The Cure ist auf dem Album eigentlich gleich doppelt vorhanden. Einmal in Form eines Duets mit Robert Smith. What's Wrong With Me, da singen die beiden nämlich gemeinsam zum ersten Mal auf einem Album. Und zum anderen auf einem Song, den wir schon, weiß Gott, wie oft im Radio gespielt haben, aber manchmal fallen einem Dinge eben erst auf, wenn man sie schon oft genug gehört hat. Nämlich der Song Drop Dead enthält die Hommage an The Cure schon in der 3. und 4. Zeile. Du kennst alle Words, du kennst den kompletten Songtext zum Song Just Like Heaven, ein großer Hit von The Cure. Und jetzt, da ich mit dir hier bin, weiß ich, warum er ihn geschrieben hat. Da ist die Hommage doch drin, ich nehme also alles zurück. Und hier ist der Hit komplett. Drop Dead von Olivia Rodrigo.

0: Jetzt kommen wir hier in Pop der Abendshow nochmal zu ganz neuer Musik, die heute erschienen ist. Merkt euch schon mal den Namen Tusker, geschrieben Tusker, T-U-S-K-E-R. Tusker, denn wer weiß, wann ihr den Namen mal wieder gebrauchen könnt. Das sind drei Freunde, Tom Tusker, Fedro und Valentin. Seit 5 Jahren machen sie gemeinsam Musik, immer wieder mit langen Pausen. Aber jetzt geht's gerade so richtig ab bei diesen dreien. Zum Beispiel mit dem Song Langsam, das ist der, der heute rausgekommen ist. Tom singt ihn und hat ihn getextet.
1: Die Single ist in meinem Schlafzimmer entstanden, in einer Phase, wo ich sehr gestresst war. Und sie bedeutet mir sehr viel, weil es war für mich irgendwie so ein meditativer Song zum Runterkommen. Und jetzt ist es ja super interessant, wie durch dieses Thema, ne, langsam, ich fühle mich immer so langsam, auf einmal alles super schnell passiert und alles um mich herum sich in Turbogeschwindigkeit gerade verändert, weil der Song so durch die Decke geht. Und das finde ich irgendwie vom Leben sehr lustig gescriptet.
0: Die drei sind morgen auf dem Southside Festival in Neuhausen ob Eck. Morgen Mittag, ab 1, südlich von Stuttgart. 65.000 Fans, also wenn das Wetter das zulässt morgen. Aber soll ja weitergehen, geht ja weiter. 65.000 Fans, das ist eines der größten Festivals in Deutschland.
1: Ja, jetzt auf dem Southside zu spielen, ist natürlich komplett Gaga. Also hätte uns das jemand vor 2 Monaten gesagt, hätten wir das nicht geglaubt. Bedeutet mir extrem viel. Es ist für mich das allererste Mal, dass ich auf dem Festival spiele und dann direkt auf so einem riesen wichtigen Festival für Deutschland. Ich freue mich total, aber ich fühle mich auch voll ready. Also ich habe seit Jahren auf diesen Moment hingearbeitet und umso schöner, dass ich es mit meiner Familie machen kann um mich herum.
0: Seine Familie, Fedro und Valentin. Hier ist die Band Tusker. Neu, heute erschienen, Langsam.
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1: Ganz neu, langsam von Tasca.
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6: Heute Nacht zeigen sich in Deutschland neben Wolken in vielen Regionen die Sterne. Dazu gibt es gebietsweise Gewitter. Vor allem im Nordwesten verlaufen die Gewitter örtlich unwetterartig mit Starkregen, Hagel und schweren Sturmböen. Morgen gibt es in der Osthälfte und im Norden Sonne und Wolken mit einzelnen Schauern oder Gewittern. Ab Mittag sind lokale Unwetter möglich. Im Westen und Südwesten ist es oft sonnig und trocken. Die Höchstwerte liegen zwischen 24 Grad auf den Nordseeinseln und bis zu 38 Grad im Südwesten.
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7: Vorsicht bitte auf der A13 Dresden Richtung Schönefelder Kreuz. Zwischen Freiwalde und Starkow steht ein defektes Fahrzeug. Die B107 Gentin-Bad Düben ist zwischen Jüdenberg und Gräfenhainichen wegen eines Festivals bis Montagvormittag gesperrt. Auf der A4 Dresden-Frankfurt wird zwischen Hohenstein-Ernsthal und Glauchau West bis Dezember die Fahrbahn auf der Richtungsfahrbahn Frankfurt erneuert. Der gesamte Verkehr wird mit je 2 Spuren auf der Richtungsfahrbahn Dresden geführt. Die Anschlussstelle Hohenstein-Ernsthal ist in Richtung Frankfurt bis Anfang Juli gesperrt.
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0: Eine amtliche Unwetterwarnung gilt mittlerweile für Westdeutschland. Amtliche Unwetterwarnung für komplett Westdeutschland. Gewarnt wird vor schweren Gewittern mit heftigem oder extrem heftigem Starkregen von 30 bis 50 Litern pro Quadratmeter in einer Stunde sowie Hagel mit Korngrößen bis 3 cm und Sturmböen bis 100 km pro Stunde. Es besteht extreme Gefahr durch Blitzschlag, Hagel oder schwere Sturmböen. Es kann örtlich zu Überflutungen kommen. Passt auf euch auf. Tampa City ist das hier. 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

Die Fugees. Wir berichten nun über eine Nachbarschaftsstreitigkeit. Okay, das reißt möglicherweise niemanden von. In vielen Straßen muss man einfach nur drei Häuser weitergehen und sieht einen. Lass es mich anders formulieren, damit es spannender klingt. Anschlag mit Nacktschnecken. Ja, oder? Die Geschichte kommt aus Görlitz, ein Schneckenanschlag. Eine Frau hat ungefähr 30 Schnecken gesammelt und sie bei ihrer Nachbarin, die sie offenbar nicht mag, ins Hochbett gesetzt. Ins Hochbett, genau. Und dort haben die Schnecken ein Nickerchen gemacht und hier endet die Geschichte. Nein, sie haben sie ins Hochbeet gesetzt und dort haben sie alles aufgefressen, was dort wuchs. Nun, das war auch zum Verzehr gedacht, nur halt eigentlich nicht für die Schnecken. So, die Polizei wurde eingeschaltet, ermittelt und hat die Schadenshöhe auch schon festgestellt. 20 Euro! 20 Euro. Ich finde es schön, dass die Polizei die Ermittlungen aufgenommen hat. Ich stelle mir vor, sie haben auch noch eine Verfolgungsjagd aufgenommen. Das wäre was für die Kinos, oder? Hinterher! Die Übeltäter flüchten! Schnell! Wir kriegen sie! Vielleicht ist es die Woche der aufregenden Verfolgungsjagden, auch wenn wir uns alle Verfolgungsjagden nur vorstellen, die nach diesem langsamsten Anschlag der Welt. Und die Geschichte von gestern, als jemand der Mähroboter getürmt ist und ich mir vorgestellt habe, dass er ihm auch einfach hinterhergelaufen ist durch die ganze Stadt. Aber es sind alles nur Bilder im Kopf.

Because of You von Kelly Clarkson. Das war Pop, die Abendshow mit Michael Reufsteck. Danke fürs Zuhören. Gleich die Pop-Nacht mit Annetta Politi. Und es gab leider auch heute Abend wieder ein paar Themen, zu denen wir nicht mehr gekommen sind. Wir hatten noch vor, einen Abgleich der jüngsten Nutzungszahlen von Alufolie mit dem Rufnummernverzeichnis von Osnabrück. Die Frage, macht Spinat noch stärker, wenn mehr Speisestärke drin ist? Und eine Übersetzung des Flussverlaufs der Elbe aus dem Elbischen. Naja, vielleicht beim nächsten Mal. Gute Nacht.

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2: Um Mitternacht mit Stefan Eferts. Die USA und der Iran haben ihre Gespräche in der Schweiz verschoben. Grund sind neue Kämpfe zwischen Israel und der libanesischen Hisbollah-Miliz, die auch Israels Premier Netanyahu bestätigt hat. Bettina Meyer berichtet.
3: Wie angewiesen, hat die israelische Armee 150 Ziele der Hisbollah im Libanon angegriffen und Dutzende Terroristen ausgeschaltet, schreibt Netanyahu. In der vergangenen Nacht waren 4 israelische Soldaten ums Leben gekommen, nachdem Hisbollah-Milizen einen Panzer im Südlibanon beschossen hatten. Israelische Medien zitieren Offizielle in den USA, die angeben, Israel und die Hisbollah hätten sich auf eine Waffenruhe geeinigt, die am Nachmittag in Kraft getreten sei. Doch kurze Zeit später gab es Alarm an Israels Nordgrenze. Das Militär teilte mit, es habe 2 verdächtige Flugkörper gesichtet.
2: Die EU-Kommission plant ein weiteres Gesetz, um die Abhängigkeit von einzelnen Ländern wie China zu verringern. Europäische Unternehmen sollten dazu bewegt werden, öfters bei verschiedenen Lieferanten zu bestellen. Die Konzerne würden ihre Risiken bisher zu langsam abbauen, sagte Kommissionspräsidentin von der Leyen. Die EU-Staats- und Regierungschefs wollen außerdem mit den wichtigsten Handelspartnern über Wettbewerbsverzerrungen sprechen. China steht im Fokus, weil das Land seine Unternehmen mit hohen staatlichen Subventionen unterstützt. Die Tabaksteuer soll weiter erhöht werden. Der Durchschnittspreis einer 20er-Packung Zigaretten soll schrittweise auf 11,40 Euro im Jahr 2030 steigen. Das plant das Finanzministerium. Ein Sprecher sagte, Ziel sei es, die Zahl der Raucher zu senken. Bei der Fußball-WM hat sich Gastgeber USA mit dem besten WM-Auftakt seit 1930 für die nächste Runde qualifiziert. Das Team besiegte Australien in Seattle souverän mit 2:0. Sportreporterin Martina Knief.
4: 2 Spiele, 2 Siege. Die USA sind damit auf dem besten Weg Richtung K.O.-Runde. Die Tore fielen in der guten ersten Halbzeit. Bereits nach 11 Minuten gingen die USA in Führung. Kurz vor Ende der ersten Halbzeit erhöhte Alex Freeman per Kopf auf 2:0. Im zweiten Durchgang kamen die Australier besser ins Spiel, hatten auch einige Chancen, trafen aber das Tor nicht. Die Amerikaner brachten den Sieg über die Zeit und jubelten mit den Fans in Seattle über den 2. Erfolg bei ihrer Heimweltmeisterschaft.
2: Das Wetter in Deutschland. In der Nacht ist es wechselnd bewölkt, örtlich Schauer und gewittrig. Im Nordwesten auch Unwetter, im Osten später trocken. 23 bis 15 Grad sind die Tiefstwerte. Tagsüber im Norden und in der Mitte anfangs Schauer, später freundlich. Im Süden sonnig und später über dem Bergland heftige Gewitter. Am Sonntag in Norddeutschland sonnig, bis 29 Grad, über der Mitte und dem Bergland teils schwere Gewitter mit Unwettern, Höchstwerte 30 bis 39 Grad. Die Zeit, es ist 0:03 Uhr.
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6: Vorsicht bitte auf der A72 Leipzig Richtung Chemnitz. Zwischen Borna Nord und Borna Süd liegen Gegenstände. Die B107 Gentin-Bad Düben ist zwischen Jüdenberg und Gräfenhainichen wegen eines Festivals bis Montagvormittag gesperrt. Auf der A4 Dresden-Frankfurt wird zwischen Stadtroda und Jena Zentrum die Fahrbahn Richtung Frankfurt erneuert. Deshalb wird nach der Einrichtung der Verkehrsführung der gesamte Verkehr mit je 2 Fahrspuren pro Richtung auf der Richtungsfahrbahn Dresden geführt.
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7: Hey, an diesem Wochenende mit Annetta Politti. Hallo ihr Lieben, willkommen in dieser Nacht, die wir gemeinsam verbringen, bis früh in den Morgen hinein. Und ich freue mich so, der neue Hit von Bruno Mars, den haben wir am Start für euch. On My Soul, legen wir erstmal los mit Harry Styles, American Girls.
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Wochenende mit der Popnacht hier. Welcome. Und wir holen uns gleich zu Beginn ein bisschen Gefühle aus Paris. Denn da hat ja am Donnerstag Bruno Mars erstmal aufgeschlagen, sein erstes Konzert gespielt von dreien. Jetzt am Wochenende gibt es die nächsten zwei und ist natürlich großartig. Natürlich war es sauheiß, aber er hatte zwei Vorbands auf der Bühne und danach echt wirklich ein Feuerwerk, was er abgeliefert hat. Fans begeistert. Insofern für alle, die vielleicht noch Tickets haben und sagen, ja, wir nehmen den TGV, wir sind dann auch in Paris und können uns Bruno Mars angucken. Weiß ich nicht, vielleicht habt ihr es ja zu Weihnachten geschenkt bekommen. Kann man nur sagen, genießt es, habt eine gute Zeit. Also am längsten Tag des Jahres dann Bruno Mars in Paris erleben? Ja, gibt Schlimmeres. Wir erleben ihn jetzt erstmal in dieser Nacht mit On My Soul. So genial, ganz

Popnacht an diesem doch so besonderen Juniwochenende, wo der letzte große, lange Tag des Jahres auf uns wartet. Danach wird ja alles wieder kürzer, also zumindest was die Tage anbelangt. Ja, und deswegen wollen wir einfach mal gucken, wer reitet denn da so mit uns? Wer ist da alles dabei? Über die 07221 2011 starten wir unsere Nacht. Zum warten ja immer sehr viele darauf, um einfach mal zu gucken, wie sich die Nacht so aufteilt. Sind da eher Teamgenießer oder Teamarbeitende mit dabei? Insofern kurz mal melden hier über die 07221 2011. Und das ist wirklich ganz egal, das wisst ihr, ob in Bautzen oder in Aachen, auf Sylt oder in Lindau. Also vor allen Dingen nicht nur deutschlandweit, denn wir freuen uns ja immer auch über alle, die weltweit dabei uns sind. Für die wir da einfach so ein kleiner Anker sein dürfen für die Heimat. Egal, ob ihr in Shanghai, in Melbourne, Buenos Aires oder Rio de Janeiro, Miami, Lappland, Mykonos. Wer ist da heute bei uns? Wer reitet da mit uns durch die Nacht? Bis in den Morgen hinein, 07221 2011. Warum vor allen Dingen? Wieso dürfen wir euch da begleiten? Was macht eure Nacht so besonders? Oder vielleicht ist ja bei euch gar nicht Nacht und ihr genießt gerade was anderes. Oder müsst arbeiten. Erzählt's uns, 07221 2011, unser Nachts.

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4: Heute gibt es in der Osthälfte Deutschlands und im Norden eine Mischung aus Sonne und Wolken mit einzelnen Schauern oder Gewittern. In der zweiten Tageshälfte sind dabei lokale Unwetter möglich. Im Westen und Südwesten ist es oft sonnig und trocken. Die Höchstwerte liegen zwischen 24 Grad auf den Nordseeinseln und bis zu 38 Grad im Südwesten. Am Sonntag erwarten uns neben häufigem Sonnenschein regional größere Quellwolken und Schauer oder Gewitter mit der Gefahr lokaler Unwetter. Dabei ist es weiterhin zum Teil sehr heiß.
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5: Die B107 Gentin-Bad Düben ist zwischen Jüdenberg und Gräfenhainichen wegen eines Festivals bis Montagvormittag gesperrt. Auf der A4 Dresden-Frankfurt wird zwischen Hohenstein-Ernsthal und Glauchau-West bis Dezember die Fahrbahn auf der Richtungsfahrbahn Frankfurt erneuert. Der gesamte Verkehr wird mit je 2 Spuren auf der Richtungsfahrbahn Dresden geführt. Die Anschlussstelle Hohenstein-Ernsthal ist in Richtung Frankfurt bis Anfang Juli gesperrt.
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6: Das Wochenende mit der Popnacht mit Annetta Politti. Hi, ihr Lieben, mit ganz neuem Sound. Ed Sheeran, Martin Garrix. Repeat it.

0: geteilte Nacht, zumindest was das Wetter anbelangt in Deutschland. Bei den einen noch super hitzig und sehr tropisch, bei den anderen ist vielleicht ein Gewitter runtergekommen oder der Regen oder der Wind. So eine kleine Abkühlung und ja, die Keller vielleicht auch vollgelaufen. In Niedersachsen, in Bassum, da ist Nils am Start. Über die 07221 20 helfen unserem Nachtzoom hat er sich gemeldet, schreibt, hi lieber Netter, seit einer knappen halben Stunde ist es schon ein bisschen windiger geworden. Auch hier, vielleicht kommt ja doch noch ein Gewitter, ähnlich wie gestern Morgen. Vielen Dank für die Musik und dass du wieder am Start bist. Seit dem Abend bastel ich wieder im Keller an meiner Modellbahn weiter. Da kann man es temperaturtechnisch sehr gut aushalten. Euch allen schönes Wochenende und viel trinken. Danke für den Hinweis. Und wen haben wir noch? Über die 07221 20 helfen ist ihr ja. Seid ihr auch dabei in unserem Nachtzoom. Das ist immer sehr schön, einfach zu gucken, so ein Gefühl zu kriegen für die Nacht. Also wer ist wo unterwegs, was macht der gerade? Wie zum Beispiel Nils in Niedersachsen einfach im Keller an der Modellbahn ein bisschen rumschrauben. Und ihr so? Eher Team Freizeit oder Team Job? Wen haben wir?
1: Ja, hallo, schöne Grüße ins Studio. Bei uns ist hier gerade am Flughafen Köln-Bonn mit Beginn der Nachtschicht ein Gewitter durchgezogen. Mm. Da mussten wir erstmal die Arbeit einstellen, aber jetzt geht's weiter und es ist viel los. Und hoffen wir mal, dass die restliche Nacht ruhig bleibt ja. Und eure Musik hilft uns ja dabei, dass wir entspannt durch die Nacht kommen. Viele Grüße.
0: Danke dir, Marcel, dafür und ja, entspanntes Arbeiten an alle. Hier ist die Popnacht.

Wir haben Aktuelles aus dem Verkehrszentrum, Personen auf der Fahrbahn. Zum einen auf der A3 Würzburg Richtung Frankfurt zwischen Helmstadt und Wertheim-Lenkfurt. Da haben wir eine ungesicherte Unfallstelle, da auch Personen auf der Fahrbahn. Genauso wie, ach, guck mal, die andere hat sich schon wieder erledigt. Da sind sie schon wieder von der Straße. Hier ist die Popnacht an diesem Wochenende mit

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1: Um 1 Uhr mit Stefan Eferts. Bundesbauministerin Huberts hat die geplanten Kürzungen beim Wohngeld verteidigt. Der Rheinischen Post sagte sie, die schwierige Haushaltslage zwinge ihr Ministerium zu sparen. Ulrike Ufer mit Einzelheiten.
2: Ein Drittel der aktuellen Wohngeldhaushalte werde, so wörtlich, rausfallen. Dies sei sehr bitter, aber nicht anders machbar, so Huberts. Aktuelle Wohngeldbescheide blieben bis zu ihrem Auslaufen gültig. Die Bescheide werden stets befristet erteilt. Auch die Länder würden im Zuge der Reform 1 Milliarde Euro einsparen. Die Ministerin bezeichnete die Einschnitte gerade für die SPD als schwierig. Es sei nicht nur schmerzhaft für die betroffenen Menschen, sondern auch für uns als Sozialdemokraten, betonte die Ministerin. Am Jahresende 2024 haben laut Zahlen des Statistischen Bundesamts in Deutschland mehr als 1,2 Millionen Privathaushalte Wohngeld bezogen.
1: Das Southside Festival im baden-württembergischen Neuhausen ob Eck musste am Abend zeitweise unterbrochen werden. Ein heftiges Unwetter zog über das Festivalgelände. Die Besucher wurden aufgefordert, in ihren Autos Schutz zu suchen und auch Leute reinzulassen, die kein Auto haben. Nach dem Unwetter konnten alle wieder zurück aufs Gelände, berichten unsere Reporter vor Ort. Der Ablaufplan wurde angepasst. Einige Konzerte müssen ausfallen. Die USA und der Iran haben ihre Gespräche in der Schweiz verschoben. Grund sind neue Kämpfe zwischen Israel und der libanesischen Hisbollah-Miliz. Bei einem Angriff auf einen israelischen Panzer waren im Südlibanon 4 Soldaten getötet worden. Israel beschoss daraufhin 150 Ziele der Hisbollah im Libanon. Die USA hatten zuvor gemeldet, dass sich beide Seiten angeblich auf eine Waffenruhe geeinigt hätten. Bei der Fußball-WM hat sich Gastgeber USA mit dem besten WM-Auftakt seit 1930 für die nächste Runde qualifiziert. Das Team besiegte Australien in Seattle souverän mit 2:0. Sportreporterin Martina Knief.
3: 2 Spiele, 2 Siege. Die USA sind damit auf dem besten Weg Richtung K.O.-Runde. Die Tore fielen in der guten ersten Halbzeit. Bereits nach 11 Minuten gingen die USA in Führung. Kurz vor Ende der ersten Halbzeit erhöhte Alex Freeman per Kopf auf 2:0. Im zweiten Durchgang kamen die Australier besser ins Spiel, hatten auch einige Chancen, trafen aber das Tor nicht. Die Amerikaner brachten den Sieg über die Zeit und jubelten mit den Fans in Seattle über den 2. Erfolg bei ihrer Heimweltmeisterschaft.
1: Das Wetter in Deutschland. In der Nacht wechselnd bewölkt, örtlich Schauer und Gewitter, im Nordwesten auch Unwetter, sonst ist es trocken. Tiefstwerte 23 bis 15 Grad. Tagsüber im Süden sonnig, später über dem Bergland einige heftige Gewitter. Im Norden und in der Mitte anfangs Schauer, später freundlich. Am Sonntag gibt's auch wieder Gewitter über dem Bergland, teils auch schwere Unwetter. 29 Grad in Norddeutschland und die Temperaturen steigen bis 39 Grad am Oberrhein. Die Zeit 1.03 Uhr.
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5: Die B107 Gentin-Bad Düben ist zwischen Jüdenberg und Gräfenhainichen wegen eines Festivals bis Montagvormittag gesperrt. Auf der A4 Dresden-Frankfurt wird zwischen Hohenstein-Ernsthal und Glauchau-West bis Dezember die Fahrbahn auf der Richtungsfahrbahn Frankfurt erneuert. Der gesamte Verkehr wird mit je 2 Spuren auf der Richtungsfahrbahn Dresden geführt. Die Anschlussstelle Hohenstein-Ernsthal ist in Richtung Frankfurt bis Anfang Juli gesperrt. Auf der A4 Dresden-Frankfurt wird zwischen Stadtroda und Jena Zentrum die Fahrbahn Richtung Frankfurt erneuert. Deshalb wird nach der Einrichtung der Verkehrsführung der gesamte Verkehr mit je 2 Fahrspuren pro Richtung auf der Richtungsfahrbahn Dresden geführt.
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6: Und damit willkommen an diesem Wochenende mit Annetta Politti. Ihr Lieben, die Nacht verbringen wir gemeinsam. Frischen Sound lege ich mit dazu. Ganz neu von Stromae. Haben wir auch lange nichts mehr gehört. Machen wir gleich. Aber erstmal Ray Dalton, Blood Running.
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0: mit der Popnacht und einige, die unterwegs sind und sich melden hier über unseren Nachtzoom, ist immer wunderbar, damit wir einfach sehen, wer so alles bei uns ist, vor allen Dingen jetzt an diesem Wochenende, wo wir dann ja den längsten Tag des Jahres haben, der auf uns zukommt. Das ist herrlich, freuen wir uns ganz, ganz arg. Also 072212, ja, vielleicht ja viele Mama- und Papa-Taxis, die natürlich abholen, die sagen, okay, wir warten hier noch, bis die Party zu Ende ist. Einige, die auch WM natürlich noch fleißig am Gucken sind, andere basteln vielleicht ein bisschen im Keller, sind im Hobby am Start. Wie ist es bei euch? Oder auch jobmäßig natürlich. Nur 7221211, kurz durchrufen, Nachricht schicken oder Sprachnachricht.
1: Guten Abend. Ja, ich grüße mal wieder vom Ersatzverkehr. Heute mal zwischen Gelsenkirchen und Castrop-Rauxel. Jeden Abend woanders. Aber heute lohnt sich tatsächlich mehr. Ich hoffe nur, dass ich bei dem Wetter nicht noch einen Schiffsführerschein brauche. Nein, weil ist ja heute im Westen ziemlich schlimmes Wetter angesagt.
0: Ja, das stimmt.
1: Ich wünsche dir auf jeden Fall eine schöne Nacht und ich höre natürlich die ganze Zeit zu.
0: Das ist lieb, danke dir Noah und ja, frohes Schaffen. Wir schwimmen da gemeinsam im gleichen Boot. Bei den einen ist es halt noch tropisch, die Nacht, bei den anderen ist schon ein bisschen was runtergekommen, Abkühlung. Ja, und andere versuchen dann dadurch wiederum ein bisschen Schlaf zu

0: Zeitlosen Klassiker, wer bräuchte einen?
1: Ich auch.
0: Ich auch, okay, gut. Aber für den dimmen wir ein bisschen das Licht. Ganz gut. Fenster öffnen, wenn ihr es eh nicht schon gemacht habt. Bei den einen ist ja noch ein bisschen tropisch. Kissen aufschütteln, wenn ihr überhaupt welche habt. Vielleicht das Laken nochmal sortieren. Passender Soundtrack dazu.

0: in der Pop.
1: Macht nochmal jetzt eine kleine Weltreise und wandern mal schnell rüber nach Neuseeland und holen uns von dort neuen Sound. Wobei, es ist eigentlich eine wunderbare Kombination, ein bisschen Neuseeland und ein bisschen Schweden, weil wir reden von Tove Lo, die ja mit jemandem aus Neuseeland verheiratet ist. Deswegen verbringt sie da sehr viel Zeit. Aber sie ist natürlich auch Riesenfan von Stromae. Und die zwei haben sich zusammengetan. Also sie hat ihn mal beim Coachella Festival gesehen, war dann für sie klar, okay, mit ihm muss ich auch irgendwann was machen. Und dann hat er ihr was zugeschickt und sie hat gesagt, okay, ich guck mal, wie klingt das für dich? Und hat ihm dann De Fleur zurückgeschickt. Und sie hat sich schon gedacht, okay, ich habe das hier mit dieser besonderen Stimmung, die auf Neuseeland herrschte, geschrieben, eingesungen und so. Und dann war ich ganz gespannt. Und ich dachte mir, entweder er liebt es oder er hasst es. Und das Gute war, er liebt es. Und es ist so wirklich ganz besonders. Tove Lo, Stromae, ganz neu in der Popnacht.

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2: Heute gibt es in der Osthälfte Deutschlands und im Norden eine Mischung aus Sonne und Wolken mit einzelnen Schauern oder Gewittern. In der zweiten Tageshälfte sind dabei lokale Unwetter möglich. Im Westen und Südwesten ist es oft sonnig und trocken. Die Höchstwerte liegen zwischen 24 Grad auf den Nordseeinseln und bis zu 38 Grad im Südwesten. Am Sonntag erwarten uns neben häufigem Sonnenschein regional größere Quellwolken und Schauer oder Gewitter mit der Gefahr lokaler Unwetter. Dabei ist es weiterhin zum Teil sehr heiß.
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3: Kreis Börde. Die Landesstraße zwischen Flechtingen Bahnhof und Böddensell ist am Bahnübergang bis 14 Uhr gesperrt. Auf der A4 Dresden-Frankfurt wird zwischen Stadtroda und Jena Zentrum die Fahrbahn Richtung Frankfurt erneuert. Deshalb wird nach der Einrichtung der Verkehrsführung der gesamte Verkehr mit je 2 Fahrspuren pro Richtung auf der Richtungsfahrbahn Dresden geführt.
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4: Hier ist die Popnacht mit Annetta Politti. Hallo ihr Lieben.

0: Wir machen es uns gemütlich heute Nacht hier in unserer kleinen WM-Lounge. Aktuell läuft ja gerade noch das Fußball-WM-Spiel Schottland-Marokko. Noch gute 10 Minuten stehen an. Steht 0:1 für Marokko. Aber an diesem Wochenende warten die meisten natürlich auf unser Spiel, ganz besonders Deutschland. Elfenbeinküste, los geht's da heute um 22 Uhr. Malte Dedicek aus unserem Popnacht-Team ist bei uns heute Nacht.
1: Hallo.
0: Hallo, mein Lieber. Können wir da auch wie zuletzt von einem 7:1 Traumspiel träumen?
1: Also, bis jetzt ist diese WM auf jeden Fall für Überraschungen gut, wie zum Beispiel der schwache Start der Spanier oder das 1:1 von Portugal gegen Kongo. Unmöglich ist nix, sage ich mal. Trotzdem gilt die Elfenbeinküste schon als härterer Gegner im Vergleich zu Curaçao. Das ist der Afrika-Cup-Sieger von 2024. Spannend wird auch, ob Trainer Julian Nagelsmann was an der Aufstellung noch ändert oder ob das Siegerteam wieder so antritt. Viele Experten glauben an die gleiche Aufstellung wie gegen Curaçao, aber es gab ja etwas Kritik an der Leistung von Sané. Vielleicht gibt es da doch noch Änderungen.
0: Ja, da können natürlich unsere 80 Millionen Trainer alle mitdiskutieren.
1: Absolut.
0: Da freuen wir uns auch drauf. Und vor dem Spiel der deutschen Mannschaft gibt es ja quasi als Vorprogramm, sagen wir mal so, Niederlande gegen Schweden ab 19 Uhr.
1: Ja, da können wir mal schauen, ob die Schweden noch Midsommar angeschlagen sind. Midsommar wurde gestern gefeiert und das ist in Schweden ja ein sehr wichtiges Fest, mindestens so wie Weihnachten.
0: Mhm. Ja, das stimmt. Aber jetzt, die haben 5:1 gegen Tunesien, stehen sie ja absolut gut da.
1: Ja.
0: Wie geht's denn dann morgen weiter?
1: Die erste Partie am Sonntag startet um 2 Uhr mit Ecuador-Curaçao und wird im ZDF übertragen. Hier gilt Ecuador als Favorit. Bei dem Spiel Tunesien-Japan ab 6 Uhr wird sich dann zeigen, ob der Trainerwechsel von Tunesien nach dem 5:1 gegen Schweden etwas verändert hat. Leider nicht im Free-TV ist die spannende Partie Spanien-Saudi-Arabien ab 18 Uhr. Spanien steht ja ziemlich unter Druck und muss gewinnen. Die Chancen dafür stehen eigentlich auch gut. Und ab 21 Uhr ist dann das Spiel Belgien-Iran zu sehen. Auch hier sind beide Teams nach jeweils einem Unentschieden unter Druck und wollen natürlich unbedingt punkten.
0: Also wird ein spannendes Wochenende. Ich meine, wenn man so sieht, wo die Mitfavoriten so von Spanien was wie. Also, wir gucken mal und wir schauen natürlich auch auf die Spiele in dieser Nacht. Gleich um 2:30 geht's dann mit Brasilien-Haiti weiter. Hier ist die Popnacht.

Die Popnacht hier am Wochenende und das heißt HR3, MDR Jump, NDR 2, Bremen 4, RBB 888, SR1, WDR 2 und SWR 3.

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1: Um 2 Uhr mit Stefan Eferts. Die EU-Kommission plant ein weiteres Gesetz, um die Abhängigkeit von einzelnen Ländern wie China zu verringern. Europäische Unternehmen sollen dazu bewegt werden, öfters bei verschiedenen Lieferanten zu bestellen. Aus der Nachrichtenredaktion Torben Müller.
2: Wie dringend das Thema sei, habe sich im vergangenen Jahr gezeigt, als Peking seine Vormachtstellung bei wichtigen Rohstoffen ausnutzte und die Exporte seltener Erden beschränkte. Im besten Fall, so von der Leyen, würden die Unternehmen von sich aus ihre Risiken verringern. Dann könnte das Gesetz überflüssig werden. Die Staats- und Regierungschefs verständigten sich auch darauf, im Falle von Vergeltungsmaßnahmen durch Drittländer geschlossen aufzutreten. Der belgische Premier De Wever betonte, nicht jeder sei gleichermaßen verwundbar. Daher sei die Einigkeit der Mitglieder entscheidend.
1: Bei einem Zugunglück nördlich von London hat es einen Toten und mindestens 56 Verletzte gegeben, 11 davon sehr schwer. Laut Rettungsdiensten waren 6 Hubschrauber und mehr als 20 Rettungswagen im Einsatz. Nach Angaben der Bahngewerkschaft RMT passierte der Unfall zwischen Bedford und Luton. Demnach stießen 2 Passagierzüge mitten in der Rush-Hour zusammen. Premierminister Starmer bezeichnete die Lage als zutiefst besorgniserregend. Wohngeldempfänger kriegen durch die Sparpläne der Bundesregierung künftig weniger Geld. Die Kürzungen würden alle bisherigen Empfänger treffen, sagte Bundesbauministerin Huberts in der Rheinischen Post. Ein Drittel werde komplett rausfallen. Ein Teil davon seien Menschen, die aufgrund ihres Einkommens gerade noch so wohngeldberechtigt seien. Insgesamt sind Einschnitte von 2 Milliarden Euro vorgesehen. Bei der Fußball-WM hat sich Gastgeber USA mit dem besten WM-Auftakt seit 1930 für die nächste Runde qualifiziert. Das Team besiegte Australien in Seattle souverän mit 2:0. Sportreporterin Martina Knief.
3: 2 Spiele, 2 Siege. Die USA sind damit auf dem besten Weg Richtung K.O.-Runde. Die Tore fielen in der guten ersten Halbzeit. Bereits nach 11 Minuten gingen die USA in Führung. Kurz vor Ende der ersten Halbzeit erhöhte Alex Freeman per Kopf auf 2:0. Im zweiten Durchgang kamen die Australier besser ins Spiel, hatten auch einige Chancen, trafen aber das Tor nicht. Die Amerikaner brachten den Sieg über die Zeit und jubelten mit den Fans in Seattle über den 2. Erfolg bei ihrer Heimweltmeisterschaft.
1: Und soeben haben in Foxborough, Massachusetts gespielt, Schottland gegen Marokko 0:1. Das Wetter in Deutschland, in der Nacht wechselnd bewölkt, örtlich Schauer und Gewitter, im Nordwesten auch Unwetter, sonst ist es trocken, Tiefstwerte 13 bis 15 Grad. Am Tag im Süden sonnig, später im Bergland einige heftige Gewitter. Höchstwerte 26 bis 38 Grad, an der Küste etwas kühler, 2:03 Uhr.
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6: Vorsicht bitte auf der A13 Schönefelder Kreuz Richtung Dresden. Zwischen Schwarzheide und Ruhland liegen Gegenstände. Kreis Börde. Die Landesstraße zwischen Flechtingen Bahnhof und Bödensell ist am Bahnübergang bis 14 Uhr gesperrt. Auf der A4 Dresden-Frankfurt wird zwischen Hohenstein-Ernsthal und Glauchau West bis Dezember die Fahrbahn auf der Richtungsfahrbahn Frankfurt erneuert. Der gesamte Verkehr wird mit je 2 Spuren auf der Richtungsfahrbahn Dresden geführt. Die Anschlussstelle Hohenstein-Ernsthal ist in Richtung Frankfurt bis Anfang Juli gesperrt.
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